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1: Mit Anna Löwer. 10 Milliarden Euro für den Zivilschutz. Diese Mega-Investition plant Innenminister Dobrindt, das berichtet die Bild. Das Geld soll unter anderem in zusätzliche Ausrüstung und Gebäude oder auch Personal beim Technischen Hilfswerk fließen. Konkret will Dobrindt demnach bis 2029 unter anderem 1.000 neue Spezialfahrzeuge und 110.000 neue Feldbetten anschaffen. Außerdem sollen öffentliche Zufluchtsorte wie Bunker, Tunnel und Tiefgaragen erfasst und in der Nina Warn-App angezeigt werden. Die Weltgesundheitsorganisation schlägt Ebola-Alarm. Im Kongo und in Uganda ist eine seltene Variante der Krankheit ausgebrochen. Über 80 Menschen sind schon daran gestorben. Eine neue weltweite Pandemie ist aber eher nicht zu befürchten, sagt Gesundheitsministerin Wagen in der ARD.
2: Das halte ich für nahezu ausgeschlossen. Das ist jetzt eine Warnstufe der WHO, die die WHO ausgerufen hat, um jetzt tatsächlich vor Ort zu unterstützen. Aber es ist ein örtliches Geschehen und es ist aus meiner Sicht nahezu ausgeschlossen, dass es jetzt noch weitere Warnstufen geben muss.
1: Deutschland schneidet in einer internationalen Kinderwohlstudie nicht so gut ab. Von 37 überprüften eher wohlhabenden Ländern landet Deutschland auf Platz 25. Unter anderem leben demnach vergleichsweise viele Kinder in Armut. Auch im Bereich Bildung liegt Deutschland auf den hinteren Plätzen. Justizministerin Hubig will in bestimmten Fällen das Trennungsjahr bei Scheidungen abschaffen. Bei häuslicher Gewalt etwa soll es wegfallen, sagte die SPD-Politikerin der katholischen Nachrichtenagentur. Außerdem sollen Frauen entscheiden dürfen, welches Familiengericht verhandelt, um ihren neuen Wohnort besser geheim halten zu können. Mit einer 1:2-Niederlage gegen Dresden ist die Zweitligasaison für Holstein Kiel zu Ende gegangen. Elversberg steigt währenddessen zum ersten Mal in der Vereinsgeschichte in die erste Liga auf. Paderborn spielt gegen Wolfsburg Relegation, Düsseldorf steigt neben Münster direkt ab und Fürth kann sich gegen Essen noch retten. Die nächsten Delta News gibt's in einer Stunde.
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3: In Hamburg ist die B73, also die Buxtehuder Straße, zwischen dem Bleicherweg und der Seehafenbrücke wegen eines Wasserrohrbruchs auf eine Spur verengt. 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

0: Es gibt so ganz bestimmte Tage im Jahr, da räumen auffällig viele Leute im Büro gleichzeitig ihren Desktop auf oder laufen gefühlt permanent mit dem Kaffee durch die Gegend. In der Werkstatt wird vielleicht mal die ein oder andere Raucherpause mehr eingelegt und dann guckt man immer wieder auf die Uhr und denkt sich, müsste doch eigentlich bald Feierabend sein, oder? Willkommen am Brückentag. Wir hatten mal wieder so eine Woche. Delta hier mit Schwenker und Feiß, moin. Und Kollege Leo hat mal Dinge gesammelt, die super produktiv wirken, aber eigentlich null Arbeit sind. Hier die Top 5.
1: Platz 5.
2: Kalender aufräumen. Ja, sieht nach Struktur aus, ist aber eigentlich digitales Möbelrücken.
1: Platz 4.
2: Mails als ungelesen markieren. Aus ignoriert wird für später wichtig. Zack, Karriere gemacht.
1: Platz 3.
2: Kaffee holen für kurz den Kopf freikriegen. Der Kopf ist längst frei, der Körper will nur Richtung Küche.
1: Platz 2.
2: Den Desktop neu sortieren. Ordner neu, neu 2, wirklich neu. Das ist einfach dieses Büroballett der Verzweiflung.
1: Platz 1.
2: In Teams grün bleiben, während ihr mental an der Ostsee seid. Körper im Homeoffice, Seele in Scharbeutz. Hauptsache der grüne Punkt leuchtet. Ich

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0: Moin, hier ist Delta, mein Name ist Pia und wenn ihr ganz gerne mal selber den Pinsel schwingt, Bücher lest oder auch selber Musik macht, auf Konzerte geht, Kunstausstellungen besucht, dann kann euch das anscheinend dabei helfen, gesünder alt zu werden. Zu diesem Ergebnis kommt jetzt eine Studie des University College London.
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0: Für die Untersuchung wurden bei mehr als 3.500 Menschen Blutwerte analysiert und Fragebögen ausgewertet. Dabei zeigte sich, wer regelmäßig kulturelle Dinge macht, also zum Beispiel liest, Musik hört oder ins Museum geht, altert im Schnitt etwas langsamer. Laut Studie etwa 4%. Die Forschenden vermuten, dass Kunst und Kultur vor allem Stress reduzieren. Und genau das könne wiederum das Risiko für Krankheiten wie Bluthochdruck oder Herzinfarkte senken. Spannend ist auch, der Effekt soll laut der Studie ähnlich groß sein wie der gesundheitliche Vorteil, wenn Menschen mit dem Rauchen aufhören. Also die Botschaft von den Wissenschaftler und Wissenschaftlerinnen, gesund alt werden bedeutet nicht nur Bewegung und Sport, sondern auch den Geist aktiv zu halten durch Emotionen, soziale Kontakte und kreative Eindrücke.
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2: Mit Anna Löwer. Innenminister Dobrindt will massiv in den Zivilschutz investieren. Wie die Bild berichtet, plant er ein 10 Milliarden Euro Sonderprogramm. Nanju Kuhlmann mit den Details.
3: Das Geld soll unter anderem in zusätzliche Ausrüstung und Gebäude oder auch Personal beim Technischen Hilfswerk fließen. Konkret will Dobrindt demnach bis 2029 unter anderem 1.000 neue Spezialfahrzeuge und 110.000 neue Feldbetten anschaffen. An 50 Standorten soll eine medizinische Bundestaskforce aufgebaut werden, um auf eine Großzahl an Verletzten vorbereitet zu sein. In der Nina-Warn-App sollen außerdem alle öffentlichen Zufluchtsorte wie Bunker, Tunnel oder Tiefgaragen angezeigt werden.
2: Nach dem Ausbruch einer seltenen Variante der Ebola-Krankheit im Kongo sieht die Bundesregierung keinen Anlass, Vorkehrungen zu treffen. Gesundheitsministerin Waken sagte im Ersten, eine neue Pandemie halte sie für nahezu ausgeschlossen. Die WHO hatte für die betroffenen Regionen den Gesundheitsnotstand ausgerufen. In der neuen UNICEF-Kinderwohlstudie landet Deutschland erneut nur im unteren Mittelfeld. Vergleichsweise viele Kinder leben demnach in Armut, auch im Bereich Bildung. Läuft es nicht gut? Mehr von Tim Britztrup.
4: Von 37 überprüften eher wohlhabenden Ländern landet Deutschland auf Platz 25 und bleibt damit nach Einschätzung der Studienautoren weit hinter seinen Möglichkeiten zurück. 15% der Kinder leben demnach in armen Verhältnissen. Dramatisch sieht es in Sachen Bildung aus. Nur 60% der 15-Jährigen erreichen die Mindestkompetenzen in Lesen und Mathematik. Auch bei der physischen und psychischen Gesundheit reicht es nur fürs Mittelfeld. Auf den vorderen Plätzen liegen Dänemark, die Niederlande und Frankreich.
2: Fußball-Bundesligist Eintracht Frankfurt hat sich von Trainer Albert Riera getrennt. Der Club gab am Abend bekannt, dass die Zusammenarbeit sowohl mit Riera als auch mit den beiden Co-Trainern beendet ist. Ein Nachfolger ist noch nicht bekannt. Holstein Kiel hat zum Abschluss der zweiten Liga noch eine Niederlage kassiert. 1:2 stand es am Ende gegen Dresden. Währenddessen hat sich Elversberg den direkten Aufstieg gesichert. Paderborn spielt gegen Wolfsburg Relegation. Runter geht's dagegen für Düsseldorf. Fürth muss in die Entscheidungsspiele gegen Essen. Die nächsten Delta News gibt's in einer Stunde.
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5: In Hamburg ist die B73, also die Buxtehuder Straße, zwischen dem Bleicherweg und der Seehafenbrücke wegen eines Wasserrohrbruchs auf eine Spur verengt. 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
1: Es gibt ja das Jugendwort des Jahres, aber nicht nur das, es gibt auch das Boomer-Wort des Jahres.
2: Slay.
1: Influencer und Content-Creator Levi Pinnell läutet die nächste Runde ein. Und ich würde sagen, wir hören einfach mal rein, welche Wörter so mit dabei sind.
3: Jungchen, hörst du wohl auf mit diesem hanebüchenen Unfug? Machst du lieber was Gescheites? Aber wenigstens hast du nicht gegendert. Ich muss jetzt weiter meine Kinder hassen.
4: Und dafür brauche ich jetzt erstmal eure Hilfe. Wir suchen nämlich ein Wort, das hauptsächlich von alten Leuten benutzt wird, aber komplett hart geht. Also zum Beispiel Kokolores, Sportsfront oder letztes Jahr gewonnen hat Baujahr statt Geburtsjahr. Deswegen, wenn ihr eine Idee habt, was Boomerwort 2026 sein sollte, dann schreibt es in die Kommentare und die Kommentare mit den meisten Likes werden dann zur Abstimmung gestellt.
1: Diese Userin schreibt nur Hope. Paula noch Sonnabend statt Samstag. Diese Userin noch, das haben wir schon immer so gemacht. Fabian schreibt Spaßgetränk, finde ich ja klasse. Und Franka noch Stückmannrücken.
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0: Ich weiß nicht, wie es euch geht, aber man ist ja der künstlichen Intelligenz manchmal doch noch so ein Stück weit skeptisch gegenüber. Delta hier mit mir Pia. Aber in diesem Reich bin ich ganz und gar nicht skeptisch, sondern finde das sehr gut, was dabei rumgekommen ist.
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0: Künstliche Intelligenz könnte nämlich künftig dabei helfen, deutlich weniger Tiere für Laborexperimente zu benötigen. Forschende aus Frankfurt, Marburg und vom Fraunhofer-Institut haben jetzt eine KI-Anwendung entwickelt, die Tierversuche teilweise ersetzen könnte. Die KI mit dem Namen Genesom wurde darauf trainiert, vorhandene Versuchsdaten von Mäusen auszuwerten und daraus realistische zusätzliche Datensätze zu erzeugen. Vereinfacht gesagt, die KI simuliert Ergebnisse, die sonst nur noch durch weitere Tierversuche gewonnen werden könnten. Laut den Forschenden könnten dadurch künftig zwischen 30% und 50% weniger Versuchstiere nötig sein, vor allem in der präklinischen Forschung, also bei der Entwicklung neuer Medikamente und Wirkstoffe. Wichtig sei aber auch, die KI kann echte Experimente wohl nicht komplett ersetzen. Sie funktioniert nur auf Grundlage bereits vorhandener Daten und wenn zu wenig echte Versuchsdaten vorliegen, dann könnten Ergebnisse wissenschaftlich unzuverlässig werden. Trotzdem sehen die Entwickler darin einen sehr, sehr wichtigen Schritt, um die Zahl von Tierversuchen langfristig deutlich zu reduzieren.
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1: Das Hamburger Trio Peace gehört gerade zu den spannendsten jungen Stimmen der europäischen Jazzszene. Die drei Musikerinnen und Musiker verbinden Gesang mit Bass und Gitarre. Entstanden ist das Ensemble an der Hamburger Musikhochschule. Inzwischen stehen sie schon mit Größen wie Nils Landgren auf der Bühne und waren sogar auf China-Tour unterwegs. Wenn ihr modernen Jazz mögt, der gleichzeitig so ein bisschen ruhig und experimentierfreudig klingt, dann seid ihr da genau richtig. Los geht's heute Abend um 20 Uhr im

0: Cantina Fuchs und Gans in Hamburg. Der Eintritt kostet zwischen 8 und 15 Euro. Und ihr kommt am besten hin über den Bahnhof Altona. Ihr wollt mal wieder so klingen? Comedian Don Clark steht mit seinem Programm einen Abend mit Don Clark auf der Bühne und nimmt seinen Alltag auseinander. Seit über 30 Jahren lebt der gebürtige Engländer in Deutschland und wundert sich noch immer so ein bisschen über Sprache, Kultur und kleine Missverständnisse. Mit viel Charme, spontanen Geschichten und trockenem Humor sorgt Don Clark für einen Abend voller Lacher und bester Unterhaltung. Heute Abend ab 19:30 im Metro-Kino im Schlosshof in Kiel findet er direkt am Blücher. Tickets gibt's für unter 30 Euro.
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1: Mit Anna Löwer. 10 Milliarden Euro für den Zivilschutz. Diese Mega-Investition plant Innenminister Dobrindt, das berichtet die Bild. Das Geld soll unter anderem in zusätzliche Ausrüstung und Gebäude oder auch Personal beim Technischen Hilfswerk fließen. Konkret will Dobrindt demnach bis 2029 unter anderem 1.000 neue Spezialfahrzeuge und 110.000 neue Feldbetten anschaffen. Außerdem sollen öffentliche Zufluchtsorte wie Bunker, Tunnel und Tiefgaragen erfasst und in der NINA-Warn-App angezeigt werden. In der neuen UNICEF-Kinderwohlstudie landet Deutschland erneut nur im unteren Mittelfeld. Vergleichsweise viele Kinder leben demnach in Armut. Auch im Bereich Bildung läuft es nicht gut. Auf den vorderen Plätzen liegen Dänemark, die Niederlande und Frankreich. Die Weltgesundheitsorganisation schlägt Ebola-Alarm. Im Kongo und in Uganda ist eine seltene Variante der Krankheit ausgebrochen. Über 80 Menschen sind schon daran gestorben. Eine neue weltweite Pandemie ist aber eher nicht zu befürchten, sagt Gesundheitsministerin Wagen in der ARD.
2: Das halte ich für nahezu ausgeschlossen. Das ist jetzt eine Warnstufe der WHO, die die WHO ausgerufen hat, um jetzt tatsächlich vor Ort zu unterstützen. Aber es ist ein örtliches Geschehen und es ist aus meiner Sicht nahezu ausgeschlossen, dass es jetzt noch weitere Warnstufen geben muss.
1: Fußball-Bundesligist Eintracht Frankfurt hat sich von Trainer Albert Riera getrennt. Der Club gab am Abend bekannt, dass die Zusammenarbeit sowohl mit Riera als auch mit den beiden Co-Trainern beendet ist. Ein Nachfolger ist noch nicht bekannt. Mit einer 1:2-Niederlage gegen Dresden ist die Zweitligasaison für Holstein Kiel zu Ende gegangen. Elversberg steigt währenddessen zum ersten Mal in der Vereinsgeschichte in die erste Liga auf. Paderborn spielt gegen Wolfsburg Relegation, Düsseldorf steigt neben Münster direkt ab und Fürth kann sich gegen Essen noch retten. Die nächsten Delta News gibt's in einer halben Stunde.
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3: Auf der A7 Flensburg Richtung Hamburg. Achtung, zwischen Flensburg und Tarp liegt ein totes Tier auf der linken Spur. In Hamburg ist die B73 die Buxtehuder Straße zwischen dem Bleicherweg und der Seehafenbrücke wegen eines Wasserrohrbruchs auf eine Spur verengt. 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
1: Mit Tom Husse. Die gestiegenen Spritpreise machen auch den Taxiunternehmen in Schleswig-Holstein zu schaffen. Denn ihre Fahrpreise können sie nicht einfach auch anziehen, die werden ja von den einzelnen Kommunen festgelegt. Vom Taxiverband kommt die Forderung, die Energiesteuer für die Branche langfristig zu senken oder auszusetzen. 10 Milliarden Euro für den Zivilschutz, diese Mega-Investition plant Innenminister Dobrindt. Das berichtet die Bild. Unter anderem sollen öffentliche Zufluchtsorte wie Bunker, Tunnel oder Tiefgaragen erfasst und in der NINA-Warn-App angezeigt werden. Auch Gebäude und Anlagen des THW sollen aufgerüstet werden. Ab heute bekommen Teile des Westrings in Kiel eine neue Asphaltdecke. Bis voraussichtlich Samstag ist dafür zunächst ein Abschnitt am Nordfriedhof stadteinwärts gesperrt. Später sollen sich die Arbeiten dann abschnittsweise weiter entlang des Westrings in Richtung Innenstadt verlagern. Holstein Kiel hat zum Abschluss der zweiten Fußball-Bundesliga noch eine Niederlage kassiert. 1:2 stand es am Ende gegen Dresden. Währenddessen hat sich Elversberg den direkten Aufstieg gesichert. Paderborn spielt gegen Wolfsburg Relegation. Runter geht's dagegen für Düsseldorf. Fürth muss in die Entscheidungsspiele gegen Essen. Die nächsten Delta News gibt's in einer halben Stunde.
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2: In Hamburg ist die B73, die Buxtehuder Straße, zwischen dem Bleicherweg und der Seehafenbrücke wegen eines Wasserrohrbruchs auf eine Spur verengt. 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
3: Richtig, muss auch reichen. Um 16 Minuten nach 5. Hallo, neue Woche. Es ist Montag. Moin und was soll ich sagen?
4: Also mir haben viele Leute gesagt, Montagmorgen, tröst sie ein bisschen.
3: Wirklich, wer hat denn das gesagt?
4: Och, also es gab so einige. Also mein Nachbar zum Beispiel.
3: Ja.
4: Oder auch meine Mutter.
3: Ja.
4: Sie hat gesagt, einfach mal ein bisschen netter heute zu designen. Einfach mal ein bisschen zurückhaltender.
3: Nur weil der FC St. Pauli abgestiegen ist, deswegen?
4: Ja, hat sie gesagt. Also haben sie gesagt.
3: Danke, Mama.
0: Ja. Delta mit Schwenker und Feist.
4: Seit wann höre ich auf Mama?
3: Ja. Das hätte mich jetzt auch gewundert, gerade du als HSV, der schon mal gesagt hat, endlich ist es wieder so, wie es sich gehört.
4: Nein,
3: HSV in der ersten, Pauli in der zweiten.

0: Kannst du nochmal ganz kurz zitieren, was ich dir am Samstag gegen 17.30 Uhr geschrieben habe bei WhatsApp?
1: Ja.
0: Bitte nur einmal ganz kurz zitieren, um nochmal klarzustellen,
1: dass ich
0: durchaus Mitgefühl hatte und nicht irgendwie mich darüber lustig gemacht habe. Man hat von mir keinerlei Social Media Posts gesehen. Ich habe keine bösen Bilder gepostet.
1: Du hattest auch gar keine Zeit. Du warst am Wochenende auf der Hochzeit. Gestern hast du mit Udo Geburtstag gefeiert und so weiter. Hast hier Udos Eierlikör-Torte genascht und so weiter. Du hattest auch gar keine Zeit
0: für Gemeinheiten. Ich stand gestern quasi in der Glasfischhaussee, habe ich geparkt, hab da mich mit meinem lieben Gitarristen und Freund Richie getroffen und dann sind wir weitergefahren
1: auch Richtung,
0: Richtung
1: übrigens,
0: Panic City, wir standen quasi vor dem Millantor-Stadion und da stand irgendwas zum Thema Liga und wir beide hatten denselben Spruch im Kopf, aber haben tatsächlich nichts gepostet und keinerlei Spitzen gesetzt.
1: Du hast mir geschrieben, tut mir leid, wirklich.
0: So,
1: aber dir tut's leid ums Stadtderby, ne?
0: Ja.
1: Weil es jetzt erstmal dauert, bis du wieder die Chance hast, auch mal das Stadtderby zu gewinnen.
0: Und es tut mir leid für dich. Sag ich dir, wie es ist.
1: Ach.
0: Also schon ein bisschen, doch. Wirklich.
1: Ach, mein Gott.
0: Weil ich mir dachte so, ey, das, weißt du, er ist ein Freund, er ist ein Kollege, das tut einem schon ein bisschen leid.
1: So, Schwenker und Feist hier für euch bei Delta. 5.27 Uhr ist es am Montagmorgen. Am vergangenen Samstag um 15.30 Uhr war Anpfiff für ein, ich sag mal, für das große Kellerduell in der ersten Fußball-Bundesliga. Wolfsburg gegen den FC St. Pauli. Und da hat der FC St. Pauli leider mal wieder gezeigt, warum sie es jetzt dummerweise, und das sage ich als Pauli-Fan, verdient haben, auch abzusteigen, weil diese desolate Leistung einfach auch mal fortgeführt wurde. Und da gab es so viele, scheiß auf Schiedsrichterentscheidung, aber es gab so viele Fehler und so weiter, wo ich mir denke, so nee, das tut mir leid, das gehört auch noch mal ein bisschen auf die Wiese, um dann weiter in der ersten zu spielen, dann irgendwann mal wieder.
0: Ja, das Stadtderby hat euch nicht gut getan anscheinend. Also nachdem ihr das Stadtderby gewonnen habt gegen den HSV, da lief es ja kurzzeitig nochmal ganz gut. Ich erinnere mich noch an einen Screenshot des Bassisten meiner Bands, der auch St. Pauli-Fan ist. Da wart ihr kurzzeitig mal Tabellenerster.
1: Ja.
0: Das hat er natürlich direkt erstmal gepostet.
1: Mein Gott, ja.
0: Und dann hat leider anscheinend es zurückgeschlagen und es ist dann, ja.
1: Jetzt ist es so. Jetzt habt ihr Elversberg. Ist doch auch schön. Kann man gegen Elversberg spielen. Ist doch auch was Tolles.
0: Endlich

0: Halle gewonnen und zwar mit diesem Song hier, Bangaranga. 5:35 Uhr, Schwenker und Feist für euch hier bei Delta. Moin, du hast nichts davon gesehen, hast du gesagt, ne?
1: Ich habe keine einzige Sekunde dieses ESC gesehen, muss ich sagen. Ich war auf einer Hochzeit und ich hätte ihn wahrscheinlich auch ohne Hochzeit nicht geguckt, weil ich einfach kein großer ESC-Fan bin. Ich habe früher tatsächlich mich irgendwie mit der Familie zusammengesetzt, das geguckt, also damals noch Oma, Opa, Mama, Papa und später dann auch mit meiner Familie sozusagen, aber oder mit Freunden, aber das ist dann irgendwie weniger geworden, als ich gemerkt habe, so, Moment mal, da geht's ja gar nicht richtig um Musik.
0: Wirklich? Nee. Ja. Nein, also politisch ist da gar nichts. Das kann man überhaupt nicht sagen. Gar nichts ist da wirklich in irgendeiner Form politisch. Nein. Auf jeden Fall können wir wieder sagen, Deutschland hat mal wieder geliefert, muss man sagen. Ja. Letzter Platz, leider. Ja. Ich meine, Sarah Engels hat es ja eigentlich ganz gut gemacht, aber der Song war meiner Meinung nach auch ein bisschen schwach. Ne? Also wer Fire und Liar einfach räumt und denkt, dann haben wir da Chancen. Nee, das geht einfach nicht.
1: Das Ding hatte keine Ecken und Kanten.
0: Nee,
1: das Ding
0: war zu wenig. So alles zu glatt. Und wie gesagt, Beyoncé gibt's auch schon.
1: Ja, oder Jennifer Lopez auf Temo so ein bisschen.
0: Schon.
1: Weißt du,
0: genau,
1: das ist das Problem daran gewesen. Nichts gegen Sarah Engels.
0: Nee, überhaupt nicht.
1: Der Song war einfach, glaube ich, nicht gemacht für den ESC. Das war meine persönliche Meinung.
0: Und sie hat es auch gut gesungen. Ich habe es mir angeguckt. Also jedenfalls irgendwie unseren Auftritt da nochmal ganz kurz. Mal ganz kurz reingeseppt. Aber das war's dann auch schon.
1: Aber witzig, dass es einfach Bulgarien gemacht hat. Ich hatte am Freitag hier noch mit dem Kollegen Leo zusammengesessen und wir haben kurz was erzählt über den ESC. Oder er hat mir ein bisschen was erzählt, weil er Experte ist quasi. Oder meint Experte zu sein. Und keine seiner Einschätzungen ist eingetreten. Also von daher, auch so Finnland, die favorisiert waren, jetzt nur 6. Platz. Also Glückwunsch an Bulgarien, kann man nicht anders sagen.
0: Das Witzige ist, die Künstlerin Dara hat schon gesagt, okay, jetzt haben wir in Sofia aber echt mal ein Problem, weil wir wissen gar nicht, wie wir die ganzen Leute dieses Jahr unterkriegen sollen.
1: Ja.
0: Aber naja, da fließt ja ein bisschen Geld hin, kann man nochmal ein paar Hotels und dann irgendwie ein paar Parkplätze bauen.
1: Und ich habe gehört, der nächste Song von dieser auf Deutsch sei von Dara.
0: Da bin ich gespannt.

0: 5.44 Uhr, Schwenker und Feist für euch hier gleich mit I Run nach den Delta News natürlich erst. Kevin Aragon zum Beispiel covert in letzter Zeit sehr viele Songs. Gerade hat sie Olivia Rodrigos Song Drop Dead einfach mal gecovert und dafür sehr, sehr viel Zuspruch bekommen tatsächlich.
1: Guck an, außerdem gleich hier Teddy Swims, Mr. Know It All. Wenn man sich an Teddy Swims Songs wagt und die covern will, nicht easy. Da braucht man schon eine sehr, sehr gute Stimme.
0: Definitiv.
1: Den Song hier gibt's in voller Länge auch gleich hier nach den Delta News.
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0: 17:45 ist es.
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3: Mit Tom Husse. Konkurrenz durch Dienstleister wie Uber und die weiter hohen Spritpreise. Für die Taxiunternehmen in Schleswig-Holstein ist die Lage alles andere als einfach. Denn die gestiegenen Kosten können sie nicht so einfach auffangen, indem sie zum Beispiel die Preise erhöhen. Der Vorsitzende des Taxiverbands Schleswig-Holstein, Thomas Krotz, sagte uns:
4: Die Fahrpreise werden ja von den jeweiligen Kommunen festgelegt. In Schleswig-Holstein gibt es insgesamt 16 verschiedene Taxitarife. Die Antragsverfahren dauern etliche Monate, teilweise bis zu einem Jahr.
3: Krotz fordert daher, die Energiesteuer für Taxiunternehmen, den ÖPNV oder Speditionen längerfristig zu senken oder ganz auszusetzen. Innenminister Dobrindt will massiv in den Zivilschutz investieren. Wie die Bild berichtet, plant er ein 10 Milliarden Euro Sonderprogramm. Nanjo Kuhlmann mit den Details.
5: Das Geld soll unter anderem in zusätzliche Ausrüstung und Gebäude oder auch Personal beim Technischen Hilfswerk fließen. Konkret will Dobrindt demnach bis 2029 unter anderem 1.000 neue Spezialfahrzeuge und 110.000 neue Feldbetten anschaffen. An 50 Standorten soll eine medizinische Bundestaskforce aufgebaut werden, um auf eine Großzahl an Verletzten vorbereitet zu sein. In der Nina-Warn-App sollen außerdem alle öffentlichen Zufluchtsorte wie Bunker, Tunnel oder Tiefgaragen angezeigt werden.
3: Im letzten Jahr sind weltweit so viele Menschen hingerichtet worden wie seit Jahrzehnten nicht mehr. Laut Amnesty International waren es über 2700. Das ist der höchste Stand seit 1981. Die meisten Todesurteile wurden dem Bericht zufolge in China vollstreckt, gefolgt vom Iran. Ab heute bekommen Teile des Westrings in Kiel eine neue Asphaltdecke. Bis voraussichtlich Samstag ist dafür zunächst ein Abschnitt am Nordfriedhof stadteinwärts gesperrt. Später sollen sich die Arbeiten dann abschnittsweise weiter entlang des Westrings in Richtung Innenstadt verlagern. Knapp 2 Monate nach der Landtagswahl soll in Rheinland-Pfalz heute der neue Ministerpräsident ernannt werden. Der neu zusammengesetzte Landtag soll CDU-Landeschef Gordon Schnieder ins Amt wählen. Er übernimmt vom SPD-Mann Alexander Schweitzer und soll eine schwarz-rote Regierung anführen. Holstein Kiel hat zum Abschluss der zweiten Fußball-Bundesliga nach einer Niederlage kassiert. 1:2 stand es am Ende gegen Dresden. Währenddessen hat sich Elversberg den direkten Aufstieg gesichert. Paderborn spielt gegen Wolfsburg Relegation. Runter geht's dagegen für Düsseldorf. Fürth muss in die Entscheidungsspiele gegen Essen. Die nächsten Delta-News gibt's in einer halben Stunde.
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0: Achtung bitte auf der A7 Flensburg Richtung Hamburg zwischen Stellingen und Volkspark, da liegt ein Plastikteil auf der Straße. A7 Hamburg Richtung Flensburg zwischen Schnellsen Nord und der Raststätte Holmbohr-Ost, da liegt auch ein Plastikteil. Dann haben wir nochmal die A23 Hamburg Richtung Heide, in beiden Richtungen, Achtung, zwischen Tornisch und Elmshorn, da laufen nämlich mehrere Rehe auf der Straße rum, da vorsichtig sein. Die B73 Buxtehuder Straße, die ist zwischen Bleicher Weg und Seehafenbrücke wegen Reparaturarbeiten nach einem Wasserrohrbruch auf eine Spur verengt.
1: Ein Blitzer steht rum. Natürlich steht er. Ich habe heute Morgen natürlich wieder extra drauf geachtet.
0: Ich habe ihn gestern noch gesehen und an dich gedacht.
1: Ich bin extra umgedreht und habe ihn natürlich getestet. Er steht auf der B76 hier in Kiel in Höhe der Müllverbrennungsanlage und blitzt weiter in Richtung Eutin. Der Kultblitzer schlechthin. Es sind 50 erlaubt und auch heute Morgen hat er wieder seine wunderbaren LEDs an, wo ich mich nach wie vor frage,
0: die habe ich gestern auch gesehen. Ja. Also wenn man von hinten ranfährt, dann sieht man hinten die LEDs und ich weiß auch nicht, warum das ist.
1: Keine Ahnung.
0: Also aber vorne auf jeden Fall nicht.
1: Nee, waren auch schon mal an, aber heute waren sie nicht an tatsächlich. Heute dann entsprechend nur das rote Blitzlicht zu sehen, wenn ihr schneller als 50 seid.
6: Vielleicht kann uns da mal jemand aufklären.
1: Ich habe ja schon nachgefragt, aber bislang wusste noch keiner Bescheid, was sie da zu suchen haben.
6: Es muss doch irgendwen geben, der uns sagen kann, was an diesem Stealth-Blitzer, also diese Dinger, diese beigefarbenen Blitzeranhänger, was da diese LEDs dran sollen und warum die an sind.
1: Die sind halt wie so kaltweiß, also so richtig kaltweiße LEDs, die so rundrum an so einer Leiste platziert sind und die waren halt an oder sind öfter mal an bei diesem Blitzer. Naja, wenn ihr mal das weiß, 0431 986 986 11. Bitte. Ansonsten Verkehrsmeldung zu finden in der Delta Plus App.
6: Apropos kaltweiß.
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6: Richtig, nur dass wir nicht aus dem Disney-Konzern kommen. Wir gehören ganz einfach zu Delta. 5.49 Uhr am Montagmorgen ist es. Moin!
1: Und wir haben Disney was voraus, denn Disney hat keine Tickets fürs Hurricane Festival. Zumindest bekommt ihr da keine, einfach mal so umsonst.
6: Wir aber.
1: Natürlich.
6: Wir aber. Aber ja. Wie man da rankommt, das ist ein neuer Modus. Ja. Dürfen wir verraten.
1: Ja. Ja? Ich sag mal so, wir machen euer Auto voll. Kann man so sagen.
6: Kann man so sagen.
1: Ja.
6: Richtig. Aber nicht auf die Weise, die unangenehm ist, sondern auf die schöne. Wie genau, erklären wir euch gleich gerne.
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6: Gibt ja auch auf Rückbank-Dinger, wenn du da irgendwie...
1: Ja.
6: Papa, ich hab Auto voll gemacht.
1: Mach Musik an.

0: Oh, es klingelt gerade. 5.55 Uhr. Moment mal ganz kurz. Hier Delta Radio, Schwenker und Feist, wer ist dran? Moin, hallo.
1: Moin, hallo, Matthias hier.
0: Moin, Matthias.
1: Nur kurz eine Sache. Und zwar, ich hatte mal am 29. bei euch angerufen, da habe ich hier dieses Gewinnspiel mitgemacht.
0: Ja.
1: Und hier dieses Geräuscheraten. Es hieß, wenn nach, ja, so bummelig 2 Wochen nichts gekommen ist, dann soll ich nochmal anrufen.
0: Ja, das ist gut. Alles klar. Gut, dass du dich meldest. Überhaupt gar kein Problem. Matthias, ich schicke dich ganz kurz eben auf die Warteschleife und schicke dich rüber zu den Kolleginnen, die sich darum kümmern. Machen wir auf jeden Fall, versprochen. Ja, also bleib einfach ganz kurz eben am Telefon. Aber für alle anderen, ich habe bei einem Gewinnspiel mitgemacht. Das ist genau das richtige Stichwort.
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0: Genau. Denn wir haben ein neues Gewinnspiel für euch.
3: Ganz genau. Wir machen eure Karre voll, habe ich vorhin schon mal kurz gesagt. Und es geht um eine positive Geschichte in dem Fall. Denn wir möchten euch und eure Crew quasi zum Hurricane Festival schicken. Das heißt, ihr bekommt von uns nicht nur einmal 2 Tickets, sondern direkt 4 Tickets fürs Hurricane Festival.
0: Richtig.
3: Also, wichtig ist, Crew schnappen, Video drehen, bewerben über deltaradio.de. Das ist im Endeffekt so der Modus.
0: Richtig, das macht ihr dann einfach und die kreativsten Dinger, die wir haben dann natürlich die allergrößten Chancen auf eine volle Karre Richtung Hurricane Festival, was ja jetzt schon quasi Ende Juni ist.
3: 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Also 4 Videos wählen wir aus, Instagram stimmt über die 4 Videos ab und das Video mit den meisten Likes bekommt 4 Hurricane-Tickets.
0: Wie geil ist das bitte? Ja. 4 Hurricane, ich weiß, was du da gespart hast.
3: Aber richtig.
0: Düsenjäger einfach, komplett gespart.
3: Komplett,
0: Kannst du in Dosenbier und ein Grill und ein neues Zelt und Schlafsäcke investieren und bist auf jeden Fall bestens ausgestattet.
3: Vor allem direkt die Crew mitnehmen, das ist total geil.
0: Volle Karre Hurricane. Nur mit uns.
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0: Ich sag mal so, es sorgt ein bisschen für Irritation jetzt gerade. Vor allem bei dem Hoffenheim-Torwart Baumann. Denn das Problem ist gerade so ein bisschen, dass Oliver Baumann von der TSG Hoffenheim gedacht hat, er wird die Nummer 1 bei der Fußball-Weltmeisterschaft.
1: Ja.
0: Das hat ihm wohl Julian Nagelsmann irgendwann mal so zwischen Tür und Angel mal mitgeteilt. So, pass auf, du wirst die Nummer 1 sein. Jetzt ist allerdings wieder Manuel Neuer ins Spiel gebracht worden.
1: Ein alter Mann namens Neuer.
0: Es sieht so aus, als wenn Manuel Neuer wirklich mit zur WM kommt und vielleicht dann auch einfach mal die Nummer 1 sicher hat. Das finde ich spannend auf jeden Fall. Oder?
1: Was ist denn deine Meinung dazu? Also ich fange an Feist hier für euch um 6:04. Ich frage mich auch, aber er hat die Erfahrung auf jeden Fall, die man eigentlich braucht in so einem Team.
0: Ja.
1: Und ich sag mal so, in dem Alter kann man auch nur noch im Tor stehen.
0: Ja.
1: Ist einfach mal so.
0: Ich finde es ein bisschen unglaubwürdig. Also allein schon wieder, das ist ja ein bisschen wie bei den Scorpions oder bei Howard Carpendale. Comeback vom Comeback.
1: Ja, stimmt, richtig.
0: Also ich finde, wenn man irgendwie gesagt hat, ich möchte nicht mehr für die Nationalmannschaft spielen, das Thema ist für mich durch, dann sollte man auch irgendwie so ehrlich sein, das Ganze auch wirklich sein lassen. Aufhören, wenn es am schönsten ist, sagt man ja so schön.
1: Aber wenn Nagelsmann so lieb fragt, so kurz vor der Reise über den großen Teich.
0: Ja, was hat er denn ihm geboten, dass das macht?
1: Also, das weiß ich nicht.
0: Ja. Gab es einen Lolli oder so?
1: Also ich hätte auch an seiner Stelle, ich hätte es auch nicht gemacht.
0: Ich finde es auf
1: neuer Stelle hätte ich es nicht gemacht.
0: Ich finde es für Oliver Baumann auch schwierig. So,
1: ist eine blöde Nummer.
0: Der hat einfach die Nations League gespielt und die Vorbereitungsspiele gespielt und so weiter, die Testspiele. Hat er auch überzeugen können und hat eine gute Saison gespielt. Und dann jetzt einfach irgendwie Neuer ihm wieder vorzuschieben, nur weil er irgendwie große Verdienste hatte im DFB-Trikot. Weiß ich nicht, finde ich ein bisschen unfair.
1: Also der WM-Kader, kann man sagen, ist noch nicht komplett fix.
0: Nein. Ne?
1: Da wird noch hier und da ein bisschen geschraubt. Da gibt es vielleicht auch nochmal die ein oder andere Überraschung. Sobald der Kader steht und quasi alle im Flugzeug sitzen, dann werden wir euch auf jeden Fall hier von Delta als allererstes Bescheid sagen. Jetzt erstmal Ray.

0: So, vor einer halben Stunde noch Kate in Aragon ganz kurz erwähnt, dass sie auch ganz gerne mal den einen oder anderen Song von Olivia Rodrigo auch mal irgendwie covert. Und zwar Drop Dead zum Beispiel. Und genau den gibt's ja auch gleich nach den Delta News.
1: Ich finde, der Song hat so eine leichte Opalite-Anmutung von Taylor Swift.
0: Stimmt.
1: So ein bisschen von der Stimmung her, oder?
0: Ja, hast du recht.
1: Ja.
0: Ist mir noch gar nicht richtig aufgefallen.
1: Mir auch nicht, aber jetzt eben. Also, guck mal, was man um 13 Minuten nach 6 an einem Montagmorgen alles so irgendwie bemerkt.
0: Wenn das Gehirn so langsam hochfährt, ja. Ja,
1: auch wenn man nur 3 Stunden geschlafen hat. Ja. Außerdem Pink Pantherist mit Stateside. Die Stimme kommt von Sarah Larsson und auch diesen Song gibt's voll ausgespielt hier gleich.
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6: Es ist 6:15.
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7: Mit Tom Husse. Für die Taxiunternehmen im Land bleibt die wirtschaftliche Lage angespannt. Weil vieles teurer geworden ist, verzichten mehr Kunden aufs Taxifahren. Dazu kommen die gestiegenen Spritpreise. Da könnte eine langfristige Senkung der Energiesteuer für die Branche helfen, heißt es vom Landestaxiverband. Innenminister Dobrindt will massiv in den Zivilschutz investieren. Wie die Bild berichtet, plant er ein 10 Milliarden Euro Sonderprogramm. Unter anderem soll an 50 Standorten eine medizinische Bundestaskforce aufgebaut werden, um auf eine Großzahl an Verletzten vorbereitet zu sein. In Flensburg ist die schleswig-holsteinische CSD-Saison gestartet. Am ersten Christopher Street Day des Jahres im Norden haben sich nach Angaben der Polizei rund 1000 Menschen beteiligt. Schirmherr aller diesjährigen CSDs in Schleswig-Holstein ist Ministerpräsident Günther. Mit einer 1:2 Niederlage gegen Dresden ist die Zweitligasaison für Schleswig-Holstein zu Ende gegangen. Elversberg steigt währenddessen zum ersten Mal in der Vereinsgeschichte in die erste Liga auf. Paderborn spielt gegen Wolfsburg Relegation. Düsseldorf steigt neben Münster direkt ab. Fürth kann sich gegen Essen retten. Die nächsten Delta News gibt's in einer halben Stunde.
8: Verkehr. So, da blicken wir mal ganz kurz auf die Straße und ich sehe auf der A21 hier Richtung Bargteheide zwischen Bornhövel und Trappenkamp. Da ist eine ungesicherte Unfallstelle und da staut es sich auch schon ordentlich. Auf der A24 Schwerin-Hamburg zwischen, Vorsicht in beiden Richtungen zwischen Jenfeld und Horn, da sind Tiere auf der Straße. A25 Geesthacht Richtung Hamburg ab Nettelnburg, 3 Kilometer Stop and Go. Die B73 Buxtehuder Straße ist zwischen Bleicherweg und Seehafenbrücke wegen Reparaturarbeiten einspurig. Da ist ein Wasserrohr gebrochen. Da braucht man erstmal eine neue Buffe, um das irgendwie abzudichten. Ja, genau, richtig. Dann müssen Sie unten bei Frau Hansen fragen. So.
9: Papiernot.
8: Papiernot, stimmt ja, richtig.
9: Da musst du Papiernot fragen. Der Schlüssel. So. Darf ich?
8: Du darfst.
9: Toll. Ja. Wir haben Blitzer und zwar 2 mittlerweile. Einer steht nach wie vor hier in Kiel auf der B76 in Höhe der Müllverbrennungsanlage und zwar im 50er-Bereich Richtung Eutin. Und Norder steht der Langenhamer Weg ist mit dabei. Richtung Ulzburger Straße wurde aufgebaut und es gelten ebenfalls 50 für euch. 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
1: Die beiden müssen auch ohne Gepäck zur Zollkontrolle.
8: Ja.
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8: Obwohl musste ich nicht, war ja am Wochenende mit dem Wohnwagen oder mit, wie du es nennst, Wohnklo unterwegs. Vielen Dank auch nochmal für den Song, den du dazu gemacht hast. Ja.
10: Das ist der Schwenker mit Pinneberger Nummernschild mit seinem Wohnwagen gespannt.
8: Ja, danke. Truck Software.
10: Und er fährt mit 60 linke Spur auf der deutschen Autobahn.
8: Ja, aber mindestens, weil ich brauche ja mindestens 60, sonst dürfte ich ja nicht mehr Autobahn fahren.
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0: 6.26 Uhr, also bei mir in Quickborn wäre es eindeutig das Himmelmoor. Das ist bei mir, wenn man das so sagen möchte, irgendwie im Dorf der geilste Spot, wirklich. Weil das erwartet man einfach auch nicht. Jeden, den ich da irgendwie hinführe, das klingt ganz komisch, aber ich führe auch alle wieder raus. aber jedem, den ich das zeige oder bisher gezeigt habe, außer Family zum Beispiel, sagen, wow, das hätte ich gar nicht gedacht, dass es hier so cool aussieht.
1: Bei mir ist es alles, was mit dem Thema See zu tun hat, muss
0: ja,
1: ich sagen.
0: Klar, natürlich.
1: Also bei mir rund um Ratzeburg vor allem, da ist einfach der Ratzeburger See irgendwie total angesagt, da gibt es sehr, sehr schöne Spots, so kleine Badestellen im Wald und so weiter, das sind so Sachen, wo ich sage, ja, das sind so die geilsten Spots bei uns in der Gegend.
0: Schwenker und Feist für euch über Delta. Es ist Montagmorgen, 6.27 Uhr. Was sind die geilsten Spots denn so bei euch? Haben wir euch auch schon mal auf der Straße gefragt.
2: Wenn man den Hafen so rumläuft, muss man ganz lange laufen und irgendwann ist da so ein kleines Podest und da kann man super aufs Wasser schauen und da ist niemand. Das ist eher so verlassene Lagerhallen und sowas.
3: Mobis an der Kiellinie kann ich empfehlen oder auch immer im Schrevenpark, wenn man sich mit Freunden trifft zum Grillen oder Wikingerschach.
4: Für einen Sonnenuntergang auf jeden Fall dann irgendwo am Ostufer.
5: Also in Schleswig sind es die Königswiesen an der Schlei. Da ist es dann mal ganz angenehm, zusammen Zeit verbringen. Wer so spielleidenschaftlich wizard. Ansonsten kann man da auch mal ein paar Getränke genießen.
0: So, Kiel und Schleswig haben wir also abgearbeitet, aber was sind so die geilsten Spots bei euch im Dorf oder in der City?
1: Ja, das kann auch einfach nur irgendwie eine Bushaltestelle sein. Auch das kann ja irgendwie ein Spot sein, wo ihr sagt so, da treffen uns immer. Das ist unser Spot. Ja. Da sind wir immer und chillen, keine Ahnung, mal ein kleines Sit-In mit den Leuten. Auch sowas ist natürlich cool. Oder was mir letztens aufgefallen ist, ich bin mal so Richtung Bergedorf gefahren,
0: ja,
1: also rund um Hamburg, und war dann in der Nähe der Boberger Dünen. Warst du da schon mal?
0: Ich kenn's, aber ich war noch nicht da.
1: Das ist ja wie eine Wüste, ja, so quasi mitten in Hamburg, kann man sagen.
0: Ja.
1: Gutes Hamburger Speckgürtel, Stadtbereich oder Stadtrandbereich, aber trotzdem total krass, wirklich.
0: 0431 986 98611. Wo ist bei euch im Dorf oder in der City der geilste Spot auch zum Abhängen? Wo trefft ihr euch? Wo treffen sich die anderen? Erzählt mal gerne. 0431 986 98611. Können wir vielleicht den einen oder anderen heimlichen Spot auch nochmal irgendwie vielleicht hier ein bisschen öffentlicher machen.

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1: Bevor ihr ihn hört, Sia hatte den Song Titanium in gerade mal 40 Minuten geschrieben, das Demo dazu eingesungen und dann wurde die Nummer zuerst Katy Perry angeboten. Die hat den Song aber abgelehnt, weil er sie zu sehr an Firework erinnert hat. Deswegen blieb dann doch Sia Stimme auf dem Track und das ist auch ganz gut so. Hier sind David Guetta featuring Sia mit Titanium bei Delta.

0: Bis zu 6.000 Euro gibt's vom Bund, wenn ihr euch ein neues Elektroauto kaufen oder leasen wollt.
1: Ja.
0: Oder es seit dem 1. Januar schon getan habt. Der Zuschuss wird seit Jahresbeginn gewährt. Das Formular dazu konnte allerdings bislang noch nicht ausgefüllt werden. Bis jetzt.
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0: Portal geht online. Förderprämie für E-Autos kann ab morgen beantragt werden.
1: Ach ja, stimmt. Geht ja endlich los, das Ganze. Du hast dich ja auch schon mal schlau gemacht, was man da alles angeben muss, um die Kohle zu beantragen, ne? Es ist wirklich so umfangreich.
0: Nee, Quatsch. Ist es auch nie, wenn man irgendwie an den Fördertopf des Bundes will. Man braucht eigentlich nur ein Nutzerkonto via Bund-ID, die Fahrzeugdaten, einen Nachweis zum versteuernden Jahreseinkommen.
1: Ja.
0: Dann muss die Anzahl der Kinder unter 18 Jahren im Haushalt angegeben werden.
1: Aha.
0: Eine Erklärung, dass man das Fahrzeug mindestens 36 Monate halten wird. Dann noch die Blutgruppe, Schuhgröße, Mädchenname der Mutter, letzter Einkaufsbon, Screenshot des letzten Handyfotos, Gewicht, Lieblingsessen, erstes Schulzeugnis, Datum des ersten Mals, Hobby.
1: Okay, das ist ja easy.

0: Montagmorgen, 6.42 Uhr. Längst ist es schon hell. Teilweise scheint sogar später noch mal ein bisschen die Sonne hier und da. Schwenker und Feist für euch über Delta. Jetzt wird es so langsam ein bisschen wärmer, auch mit den Temperaturen. Wir kratzen bald immer wieder regelmäßig an der 20-Grad-Marke. Für euch gleich nach unseren Delta News gibt's Runway.
1: War auf jeden Fall ganz nett, heute Morgen mal rauszugehen und nicht direkt komplett zu frieren. Das war ganz schön, weil wir hatten schon so 8, 9 Grad. Loy Red Eyes auch gleich hier für euch. Woche was mit euch vor und nächste Woche quasi auch. Wir brauchen einfach nur so ein paar Videos.
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0: Es ist 7:15.
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2: Mit Tom Husse. Für die Taxiunternehmen im Land bleibt die wirtschaftliche Lage angespannt. Weil vieles teurer geworden ist, verzichten mehr Kunden aufs Taxifahren. Dazu kommen die gestiegenen Spritpreise. Da hilft bisher auch der Tankrabatt nicht. Der Vorsitzende des Taxiverbands Schleswig-Holstein, Thomas Krotz, sagte uns:
3: Also was wir gerne hätten und gefordert haben auch tatsächlich, ist die Energiesteuer, zumindest befristet für energieintensive Unternehmen, wie es eben Taxibetriebe sind, aber auch andere Bereiche des ÖPNV, Busunternehmen, Spedition, die Energiesteuer eben zumindest befristet auszusetzen oder geringer zu gestalten.
2: 10 Milliarden Euro für den Zivilschutz. Diese Mega-Investition plant Innenminister Dobrindt, berichtet die Bild. Das Geld soll unter anderem in zusätzliche Ausrüstung und Gebäude oder auch Personal beim Technischen Hilfswerk fließen. Konkret will Dobrindt demnach bis 2029 unter anderem 1.000 neue Spezialfahrzeuge und 110.000 neue Feldbetten anschaffen. Außerdem sollen öffentliche Zufluchtsorte wie Bunker, Tunnel oder Tiefgaragen erfasst und in der NINA-Warn-App angezeigt werden. Durch den Ausbruch einer seltenen Ebola-Variante in Afrika sieht die Bundesregierung keinen Grund für besondere Vorsichtsmaßnahmen. Im Kongo und in Uganda sind daran über 80 Menschen gestorben. Die Weltgesundheitsorganisation hat in der Region eine Notlage ausgerufen. Eine weltweite Pandemie ist aber nicht zu befürchten, so Gesundheitsministerin Waken im Ersten.
4: Das halte ich für nahezu ausgeschlossen. Das ist jetzt eine Warnstufe der WHO, die die WHO ausgerufen hat, um jetzt tatsächlich vor Ort zu unterstützen. Aber es ist ein örtliches Geschehen und es ist aus meiner Sicht nahezu ausgeschlossen, dass es jetzt noch weitere Warnstufen geben muss.
2: AutofahrerInnen und um Kiel müssen ab heute wieder mit Einschränkungen rechnen. Die Sanierung am Autobahnkreuz Kiel-West geht weiter. Dafür wird die A210 in Richtung Kiel ab der Ausfahrt Melsdorf komplett gesperrt. Die Umleitungsstrecke führt dann wieder durch Kiel durch. Da gibt es dann wieder hohe Staugefahr. Mit einer 1:2 Niederlage gegen Dresden ist die Zweitligasaison für Schleswig-Holstein zu Ende gegangen. Elversberg steigt währenddessen zum ersten Mal in der Vereinsgeschichte in die erste Liga auf. Paderborn spielt gegen Wolfsburg Relegation. Düsseldorf steigt neben Münster direkt ab. Fürth kann sich gegen Essen retten. Die nächsten Delta News gibt's in einer halben Stunde.
5: Verkehr. Da ist die A24 dabei. Schwerin, Hamburg. Vorsicht in beiden Richtungen. Zwischen Jenfeld und Horn sind immer noch Tiere an der Straße gesehen worden. Und es gibt 3 Kilometer Stop and Go auf der A25 Gesthacht Richtung Hamburg zwischen Nettelnburg und Allermühe. Die A21 Kiel Richtung Bargteheide ist zwischen Bornhöved und Trappenkamp nach einem Unfall mit einem LKW gesperrt. Am besten da einen großen Bogen drum machen. In Hamburg haben wir den Finkenwerder Ring. Zwischen dem Finkenwerder Ring West und der Kühlbrandbrücke gibt es Stop and Go und auch Stop and Go Buxtehuder Straße zwischen Bleicherweg und Seehafenbrücke wegen Reparaturarbeiten, nämlich nur einspurig. Und der Poppenbüttler Weg in Hamburg Richtung Schnelsen ist zwischen Rehhagen und der Glashütter Landstraße noch bis heute Nachmittag auf eine Spur verengt.
6: Dann kommen wir zum Thema Blitzer. Da ist mit dabei natürlich der Kultblitzer auf der AB76, heißt das Ganze. Und zwar hier in Kiel in Höhe der Müllverbrennungsanlage. Es wird weiterhin geblitzt in Richtung Eutin und da sind für euch 50 erlaubt. Und in Norderstedt Langhamerweg ebenfalls ein Blitzer hingestellt worden Richtung Ulzburger Straße, ebenfalls 50er-Zone. 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
1: Wenn euch die Ärmel beim Händewaschen runterrutschen, ja, dann föhnen die beiden sie wieder trocken.
5: Ist so.
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5: Das ist unser ganz persönlicher Service. 6.49 Uhr ist es und noch einen Service möchten wir euch anbieten. Heute Morgen nicht alle Kinder wecken. Einige haben noch frei heute tatsächlich. Es gibt noch so einen beweglichen Tag.
6: Das finde ich auch leider ein bisschen komisch, muss ich sagen.
5: Meist Grundschülerinnen und Grundschüler.
6: Ich finde so, wenn man es jetzt zwischen den Bundesländern unterschiedlich macht, das ist ja das eine. Aber ich finde, innerhalb eines Bundeslandes kann man da nicht einheitliche wirkliche Ferientage einführen.
5: Du.
6: Warum ist es so, dass teilweise Geschwisterkinder, dass das eine Geschwisterkind zur Schule muss, das andere nicht?
5: Es ist bei mir ganz genauso. Meine Große muss zur Schule, die Kleine hat noch frei.
6: Ich verstehe den Sinn des Ganzen nicht. Also was ergibt das für einen Sinn?
5: Keine Ahnung. Gott sei Dank arbeitet mein Sohn schon.
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5: Kleiner Insider.
6: Ja, wirklich.

0: Ja, den Runway gerne benutzen, aber noch nicht die Autobahn. Hier ist der Delta-Verkehr vor sich, gerade auf der A7 Flensburg-Hamburg. Achtung in beiden Richtungen zwischen dem Kreuz Rendsburg und Wader. Da laufen mehrere Rehe auf der Straße. Da bitte vorsichtig fahren.
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0: Instagram hat gerade mit Instance eine neue Funktion gestartet, die sehr stark an Snapchat oder BeReal erinnert. Damit könnt ihr spontane Fotos direkt mit euren Leuten teilen, ohne große Bearbeitung oder perfekte Ästhetik. Die Bilder verschwinden nach dem Anschauen zwar wieder für andere, bleiben bei euch aber ein Jahr lang im Archiv gespeichert. Auf die Schnappschüsse kann man außerdem direkt reagieren oder antworten. Passend dazu gibt es jetzt sogar auch eine eigene App, Instance heißt das Ding. Mit der kann man noch schneller die Kamera öffnen und Momente teilen. Viele feiern die Echtheit im Netz, andere sagen, die Auto-Upload-Funktion ist ein bisschen kritisch, denn wenn ihr ein Bild macht, bleibt nur ein kurzes Zeitfenster für rückgängig. Ansonsten ist das Ding im Netz. Komplett ausschalten lässt sich die Funktion momentan wohl noch nicht bei allen Nutzerinnen und Nutzern, aber einige berichten, dass man Instance zumindest im Posteingang ausblenden kann.
2: Allerdings, habe ich gemacht.
3: Nein, ich möchte das aber nicht.
2: Man weiß ja, dass du, lieber Schwenker, großer Katzenfan bist, ne?
0: Mau.
2: Wie viele Geschenke in Form von Mäusen oder Vögeln haben eure Katzen, egal ob die neuen oder die Vorgänger, euch denn schon mal in die Bude geschleppt?
0: Ah, leider zu viel.
2: Ja. Solche unerwünschten Katzen Geschenke lassen sich vielleicht bald verhindern. Auf der Heimtiermesse Interzoo in Nürnberg wurde jetzt nämlich eine KI-Katzenklappe vorgestellt.
0: Oh cool.
2: Die lässt per Gesichtserkennung zum einen natürlich nur die eigenen Katzen rein und passt zum anderen auch noch darauf auf, dass keine ungebetenen Gäste mit ins Haus kommen. Dafür wurde ein KI-Beutesensor entwickelt. Der springt immer dann an, wenn das Gesicht der Katzen nicht vollständig frei ist. Also wenn sie zum Beispiel ein anderes Tier im Maul hat. Sollte das der Fall sein, dann bleibt die Tür verschlossen und weder Katze noch Beute kommen ins Haus.
4: Du kommst nicht rein.
2: Preislich soll die KI-Katzenklappe bei 200 € liegen und bald auf den Markt kommen. Du hast aber bald Geburtstag.
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0: Hallo, wir sind Schwenker und Feis für euch um 7:04 am Montagmorgen mit einer ganz, ganz wichtigen Frage an euch. Und zwar, was ist so der coolste Spot bei euch im Dorf oder in der City? Schickt's gerne mal rüber. 0431 986 98611. Wo trifft man sich? Wo hat man den besten Ausblick? Wo kann man am meisten sehen? Ist ja auch so. Vielleicht macht ihr euch auch immer einen Spaß, dass ihr sagt, guck mal, hier legen sich die Fahrradfahrer immer irgendwie auf die Fresse, weil sie die Kurve nicht sehen. Wir trinken dazu gerne mal ein Bierchen. Kann ja auch sein. Der coolste Spot bei euch im Dorf.
1: Ja, und vielleicht habt ihr auch schon mal euren Lieblingsspot irgendjemand anderen gezeigt. So, ja. Keine Ahnung, Familie, Freunden oder vielleicht ja auch bei einem Date gesagt, so hier, guck mal, ich habe einen richtig schönen Lieblingsspot, da müssen wir mal hin. Und ich sag mal so, es gibt ja für sich selber vielleicht Spots, da denkt man sich, okay, die sind echt cool, aber andere finden die vielleicht nicht so cool und man versucht den aber irgendwie schön zu machen und dann könnte es ungefähr so klingen.
2: Platz 5.
3: Okay, sieht jetzt vielleicht nicht krass aus, aber warte kurz.
4: Der Ort braucht mindestens eine persönliche Vorgeschichte und gutes Licht.
2: Platz 4.
3: Hier waren wir früher immer.
5: So wird aus jedem Parkplatz ein Jugendkulturdenkmal.
2: Platz 3.
3: Bei Sonnenuntergang ist das richtig schön. Das ist halt gerade grauwindig und ein bisschen traurig, aber theoretisch ist es schon schön, das stimmt.
2: Platz 2.
3: Das kennen halt nur Locals. Entweder kommt jetzt ein echter Geheimtipp oder ein Ort, der seit 2014 bei Google Maps drin steht.
2: Platz 1.
4: Eigentlich ist hier nie jemand. Außer die zwei Hunde, der Fahrradfahrer, eine alte Lehrerin und deine Ex.
2: Neuer Wacher

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1: Bevor ihr ihn hört, Bowser hat mal erzählt, dass Was du Liebe nennst ursprünglich gar nicht als großer Hit geplant war. Der Song lag erst länger unfertig irgendwo rum, bevor er ihn dann doch released hat. Gute Entscheidung, denn es war der erste deutschsprachige Song überhaupt, der in Deutschland die Marke von 100 Millionen Streams geknackt hat. Hier ist Bowser mit Was du Liebe nennst bei Delta.

0: Und wenn ihr mal wieder in Sonnenuntergang reiten wollt, ihr wisst, wir haben da noch was für euch.
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6: Es ist 7:15.
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7: Mit Tom Husse. Die gestiegenen Spritpreise machen auch den Taxiunternehmen in Schleswig-Holstein zu schaffen. Denn ihre Fahrpreise können sie nicht einfach auch anziehen, die werden ja von den einzelnen Kommunen festgelegt. Vom Taxiverband kommt die Forderung, die Energiesteuer für die Branche langfristig zu senken oder auszusetzen. In Lübeck startet heute eine große Fachkonferenz rund ums Thema Geschlechtergerechtigkeit. Rund 500 Expertinnen und Experten treffen sich in der Musik- und Kongresshalle zur Bundeskonferenz der kommunalen Gleichstellungsbeauftragten. Zur Eröffnung spricht auch Schleswig-Holsteins Gleichstellungsministerin Aminata Touré. 10 Milliarden Euro für den Zivilschutz. Diese Mega-Investition plant Innenminister Dobrindt. Das berichtet die Bild. Unter anderem sollen öffentliche Zufluchtsorte wie Bunker, Tunnel oder Tiefgaragen erfasst und in der NINA-Warn-App angezeigt werden. Auch Gebäude und Anlagen des THW sollen aufgerüstet werden. Holstein Kiel hat zum Abschluss der zweiten Fußball-Bundesliga noch eine Niederlage kassiert. 1:2 stand es am Ende gegen Dresden. Währenddessen hat sich Elversberg den direkten Aufstieg gesichert. Paderborn spielt gegen Wolfsburg Relegation. Und da geht's dagegen für Düsseldorf. Fürth muss in die Entscheidungsspiele gegen Essen. Die nächsten Delta-News gibt's in einer halben Stunde.
8: Verkehr. So, da ist die A1 dabei, Fehmarn Richtung Lübeck, Höhe Heiligenhafen, Mitte, da ist ein Dachgepäckträger auf der Straße. Gut, falls die Windgeräusche bei euch weg sind, jetzt wisst ihr warum. Ja. A1 Hamburg Richtung Lübeck, zwischen Stillhorn und dem Dreieck Norderelbe, da ist ein Fahrzeug liegen geblieben. Dann haben wir die A7 Flensburg-Hamburg, Achtung in beiden Richtungen, zwischen dem Kreuz Rendsburg und Wader, immer noch Rehe auf der Straße. A7 Hannover Richtung Hamburg, zwischen Hausbruch und dem Elbtunnel, 3 Kilometer Stop and Go, ebenfalls nochmal 3 auf der A25 in Richtung Hamburg ab Nettelnburg. Die A21 Kiel Richtung Bagdeheide, die ist zwischen Bornhöved und Trappenkamp nach einem Unfall mit dem LKW gesperrt. In Hamburg gibt es Stop and Go auf dem Finkenwerder Ring zwischen Finkenwerder Ring West und der Kühlbrandbrücke, Buxtehuder Straße und der Poppenbüttler Weg Richtung Schnellsen ist zwischen Rehhagen und der Glashütter Landstraße bis heute Nachmittag noch einspurig.
0: Es wird geblitzt und zwar in Kiel. Hier bei uns auf der B76, da steht der Kultblitzer in Richtung Eutin und blitzt alle in Höhe der Müllverbrennungsanlage, die sich denken, 50 schneller als 50 ist eine fantastische Idee. Ist es da nicht. In Norder steht Langhammer Weg Richtung Ulzburger Straße. Ebenfalls 50 für euch erlaubt und ansonsten gibt's alle Staus und Blitzer nochmal jederzeit immer aktuell bei uns in der Delta Plus App.
1: Die beiden wurden beim Sportunterricht immer als letztes gewählt.
8: Ja.
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8: Richtig, ich bin unsportlich, er hat die Regeln nie verstanden, deswegen waren wir immer ganz zum Schluss da. Von euch möchten wir aber, was guckst du denn so?
0: Willst du mir sagen, ich bin dumm oder was?
8: Nein, du bist, Quatsch, das wollte ich doch gar nicht sagen.
0: Wenn ich die Regeln nicht verstanden habe.
8: Das ist, ja, Völkerball-Regeln, erklär mal ganz kurz.
0: Ist doch ganz einfach.
8: Ja, wie denn?
0: Erzähl ich gleich.
8: Ja.
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8: So lange schickt ihr uns am besten noch mal eben ganz kurz den schönsten Spot bei euch im Dorf. An die 0431 986 9861. Würden wir ganz gerne wissen. Nicht googeln, nicht googeln.

0: 7.22 Uhr ist es, Schwenker und Feist für euch hier bei Delta Tachchen und mit einer ganz wichtigen Frage. Wir fragen nach dem geilsten Spot bei euch im Dorf oder in der City.
1: Ja.
0: Was ist das, was ihr gerne zeigt? Was ist das, wo ihr sagt, hier trifft man sich? Was ist das oder wo ist das, wo ihr sagt, hier hat man den geilsten Ausblick?
1: Das muss jetzt kein Naherholungsgebiet sein unbedingt. Kann es natürlich. Also wenn ihr irgendwo am See wohnt oder auf einer Anhöhe oder wie auch immer, dann kann es natürlich irgendein richtig schöner Spot sein. Es kann aber auch einfach nur eine Bushaltestelle sein, weil ihr sagt, das ist irgendwie der Spot, an dem wir uns immer treffen, oder es ist die Kneipe im Ort, der Dorfkrug, keine Ahnung. Euren Lieblingsspot hätten wir gerne gewusst und den schickt ihr mal rüber an die 0431 986 986 11. Das ist die Nummer für Anrufe oder auch für WhatsApp-Sprachnachrichten.
2: Hallo Delta, für mich ist der geilste Spot in meinem Heimatsdorf auf jeden Fall eine kleine Waldinsel, die nennt sich Takatuka und ist eigentlich nur bekannt unter den ganz alten Dorfmenschen und das ist eine kleine Waldinsel, auf der man wunderschön spazieren gehen kann.
0: Takatuka, zum Spazieren gehen.
1: Kommt man da, also Waldinsel heißt wahrscheinlich, heißt das, ist es von Wasser umgeben oder ist eine Waldinsel irgendwie einfach eine Anhöhe oder was ist eine Waldinsel?
0: Das weiß ich nicht genau.
1: Wie definiert man Waldinsel?
0: Was ist denn eine Waldinsel?
1: Das ist eine gute Frage,
0: ne? Ich denke mal, es ist so eine Anhöhe. Weißt du, wie da, wo wir uns versteckt hatten in Neumünster, irgendwie auf so einem Berg, als wir da die Tickets rausgehauen haben noch für ein Festival.
1: Guck mal hier.
0: Das könnte so eine Waldinsel sein.
1: Nee, ist es nicht tatsächlich.
0: Nee, was ist eine Waldinsel?
1: Eine Waldinsel ist ein kleines Waldgebiet umgeben von Landwirtschaft. Es ist quasi einfach nur ein kleiner Wald wahrscheinlich mitten auf dem Feld.
0: Ach so, also so ein Forst quasi und der Trecker fährt rum.
1: Ja. Es wird genickt hier von unserem Studiosofa, da sitzt nämlich unsere Praktikantin Alisa und die nickt und sagt ja, Waldinsel ist sowas.
0: Genau, okay, also haben wir das zum Glück geklärt und wir müssen alle nicht doof sterben, Gott sei Dank. So, 7.24 Uhr, unsere Nummer 0431 986 98611. Erklärt doch mal bitte auch genauso per WhatsApp-Sprachnachricht, was bei euch im Dorf, und nennt es auch gerne, nennt gerne den Namen vom Dorf, was bei euch so der coolste Spot ist.
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0: Oh Mann, ist das heiß hier.
1: Ist so. Ja. 7.31 Uhr, vielleicht wird es auch richtig heiß in Schesel.
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0: 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Der 26. Mai, das ist kommende Woche Dienstag,
1: richtig,
0: 5 Uhr morgens.
1: 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Weil es einfach nachher bei Insta gewotet wird.
0: Ja.
1: Also wenn ihr jetzt sagt, hallo, mein Name ist Kevin, ich würde gerne hin, das hätte eventuell nicht ganz so große Chancen.
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1: 7.42 Uhr. Ich möchte jetzt nichts Falsches sagen, aber waren das nicht BTS, die bei der ersten Halftime-Show quasi dann im Finale von der Weltmeisterschaft dann auch mit auftreten werden? Genauso wie Madonna?
2: Komplett richtig. Und Shakira.
1: Und Shakira natürlich auch. Shakira, ja klar. Aber die hat ja den WM-Song sowieso schon gemacht.
2: Richtig.
1: Mit Dai Dai.
2: Ja.
1: Auf jeden Fall, ja, da bin ich gespannt dann, wie das wird, so eine Halftime-Show beim Fußball zum ersten Mal.
2: Vor allem bin ich gespannt, wie lange dann diese Halftime-Show gehen wird, weil eigentlich offiziell Viertelstunde, Halbzeitpause, das wird wohl nicht dabei bleiben, weil ich glaube nicht, dass BTS, Madonna und Shakira es innerhalb von einer Viertelstunde schaffen, ihr Programm durchzuziehen. Kann ich mir nicht vorstellen.
1: Das stimmt schon. Obwohl beim DFB-Pokal hat Helene Fischer ja auch mal geschafft. Naja, so gleich No Broke Boys.
2: Außerdem Harry Styles mit American Girls.
1: Ich muss sagen, seine Konzerte sehen sehr voll aus, obwohl so viele Tickets ja zurückgegangen sind. Aber trotzdem sieht es in den Reels doch sehr voll aus auf den Konzerten.
2: Das vermuten wir nur, weil wir irgendwie, ich sag mal, so einen kleinen prozentualen Anteil davon bei uns in der Redaktion haben mit Kollegin Amy, die gesagt hat, meine Tickets, die können jetzt wieder weg, wo er verlobt ist. Aber wir vermuten nur, dass es eine Rückgabewelle gab nach der Verlobung.
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11: 7:45 ist es.
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12: Mit Tom Husse. Die gestiegenen Spritpreise machen auch den Taxiunternehmen in Schleswig-Holstein zu schaffen. Denn ihre Fahrpreise können sie nicht einfach auch anziehen, die werden ja von den einzelnen Kommunen festgelegt. Der Vorsitzende des Taxiverbands Schleswig-Holstein, Thomas Krotz, sagte uns:
13: Wir haben ja durchaus eine ganze Reihe von Fahrzeugen, die noch mit Dieselmotoren betrieben werden. Einfach, weil es nicht praktikabel ist. Gerade auf dem flachen Land ist es schwierig mit Hybrid oder Elektro. Und da schlagen die hohen Kraftstoffkosten natürlich direkt durch, weil die Gewinnspanne äußerst gering ist.
12: Innenminister Dobrindt will massiv in den Zivilschutz investieren. Wie die Bild berichtet, plant er ein 10 Milliarden Euro Sonderprogramm. Nanjo Kuhlmann mit den Details.
14: Das Geld soll unter anderem in zusätzliche Ausrüstung und Gebäude oder auch Personal beim Technischen Hilfswerk fließen. Konkret will Dobrindt demnach bis 2029 unter anderem 1.000 neue Spezialfahrzeuge und 110.000 neue Feldbetten anschaffen. An 50 Standorten soll eine medizinische Bundestaskforce aufgebaut werden, um auf eine Großzahl an Verletzten vorbereitet zu sein. In der Nina-Warn-App sollen außerdem alle öffentlichen Zufluchtsorte wie Bunker, Tunnel oder Tiefgaragen angezeigt werden.
12: Wirtschaftsministerin Reiche macht Druck auf Finanzminister Klingbeil in Sachen Stromsteuersenkung. Sie sagte der Rheinischen Post, die müsse kommen, sobald im Haushalt Spielräume dafür da seien. Außerdem hat sie angedeutet, dass der Tankrabatt über die Sommerferien hinaus verlängert werden könnte. In Flensburg ist die schleswig-holsteinische CSD-Saison gestartet. Am ersten Christopher Street Day des Jahres im Norden haben sich nach Angaben der Polizei rund 1000 Menschen beteiligt. Schirmherr aller diesjährigen CSDs in Schleswig-Holstein ist Ministerpräsident Günther. Mit einer 1:2 Niederlage gegen Dresden ist die Zweitligasaison für Schleswig-Holstein zu Ende gegangen. Elversberg steigt währenddessen zum ersten Mal in der Vereinsgeschichte in die erste Liga auf. Paderborn spielt gegen Wolfsburg Relegation. Düsseldorf steigt neben Münster direkt ab. Fürth kann sich gegen Essen retten. Die nächsten Delta-News gibt's in einer halben Stunde.
15: Verkehr. So, A1 Fehmarn Richtung Lübeck, Höhe Heiligenhafen, Mitte, da liegt ein Dachgepäckträger auf der Straße. Da vorsichtig fahren.
16: Der kam jetzt erst bei mir an.
15: Ach ja, A1 Lübeck Richtung Hamburg zwischen Bill steht und dem Dreieck Südost. 3 Kilometer Stop and Go. Dann kommen wir zur A1 Bremen Richtung Lübeck zwischen Harburg und dem Dreieck Nordelbe. 3 Kilometer. Bisschen mehr sind es auf der A7 Hannover Richtung Hamburg zwischen Hausbruch und dem Elbtunnel. 5 Kilometer. A25 Gesach Richtung Hamburg. Ich hab
16: Nennung.
15: Sorry, bis aller Mühe. 3 Kilometer Stop and Go. So, die A1, und es ist echt fies, so bescheuerte Gags zu machen, so ganz kurz vor diesem seriösen Part. Die A21, Kiel Richtung Bargter Heide zwischen Bonn-Hülwitt und Trappenkamp nach einem Unfall mit einem LKW gesperrt. Dann haben wir in Hamburg-Finkenwerder Ring. Zwischen Finkenwerder Ring West und der Kölbrandbrücke gibt es Stop and Go. Buxtehuder Straße ist zwischen Bleicherweg und Seehafenbrücke wegen Reparaturarbeiten nach einem Wasserrohrbruch einspurig. Nordschleswiger Straße bis Habichstraße, auch nochmal Abdulsberg Nordstop and Go, und der Poppenbüttler Weg Richtung Schnelsen ist zwischen Riehhagen und der Gelassfelder Landstraße bis heute Nachmittag auch auf eine Spur verengt. In Glückstadt ist die Ampel auf der B495 zwischen Glückstadt und Wischhafen in beiden Richtungen ausgefallen. Seid da vorsichtig an der Kreuzung.
16: Dann kommen wir zum Thema Blitzer. B76 natürlich mit dabei, der Blitzeranhänger. Und zwar in Höhe der Müllverbrennungsanlage. Hier in Kiel stehen sie Richtung Eutin. Es sind 50 erlaubt. Neumünster-Hansenstraße beidseitig. Da haben sie in der 30er-Zone eine aufgebaut. Norderstedt-Langenhamer Weg Richtung Ulzburger Straße. 50er-Zone. Und Pinneberg-Rellinger Straße beidseitig am Altenheim stehen sie in der 30er-Zone. Ansonsten Verkehrsmeldungen und sämtliche Lachflashs zu finden bei uns in der Delta Plus App.
15: Zum Nachhören.
16: Ja.
0: Von den beiden ist sogar das Chaos gestresst.
15: Ja. So.
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15: Um 7.49 Uhr.
16: Ja. Ja. Wir müssen jetzt nicht erklären, warum wir gerade so gelacht haben, also vielleicht machen wir es doch. Aber lass uns erstmal Musik spielen und dann müssen wir nochmal ganz kurz vielleicht über die Meisterschaftsfeier des FC Bayern München sprechen. Denn es ist was vorgefallen in München auf dem Marienplatz, also vor dem Rathaus. Da lassen sich die Bayern immer traditionell feiern, halten da die Schale hoch.
15: Ja, traditionell ist genau das richtige Stichwort.
16: Und ich sag mal so, da ist kein Fauxpas den Bayern-Fans passiert, sondern da hat sich wer eingeschlichen, der eigentlich auf der Party nicht eingeladen war. Was genau passiert ist, dazu gleich mehr.
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0: So, warum gerade eigentlich dieser kurze Lachflash und Lachanfall im Delta-Verkehr? Es ist, weil ich folgenden Satz gesagt hatte, und zwar, ich hole schon mal den Piep raus, habe ich gerade gesagt. Ich hole schon mal den Piep raus und das klang auch für unsere Praktikantin etwas merkwürdig, weil sie erstmal nicht so genau wusste, was ich meinte, aber mit Piep meine ich einfach nur diesen Piep hier bei uns bei Delta. 7:56 Uhr, moin.
1: Gibt auch einen Grund, warum du den rausgeholt hast, denn wir müssen mal ganz kurz über die Meisterparty des FC Bayern München sprechen. Die haben ja in München auf dem Marienplatz traditionell die Meisterschale präsentiert, nachdem sie am Samstag dann offiziell auch erhalten haben, auf dem Platz in der Allianz Arena. Und das Ganze hat ja Tradition, ich sag mal so, so oft wie da schon gefeiert wurde, wurde auf keinem anderen Platz in Deutschland gefeiert.
0: Schon fast langweilig.
1: Da muss man echt sagen, ja. Und es ist eine Kleinigkeit passiert bei dieser Meisterschaftsfeier. Und zwar wurde auf einmal, im Hintergrund ist auf einmal so ein riesiges FC Bayern Logo aufgetaucht.
0: Das habe ich gesehen,
1: in Banner, also als Banner quasi, das dann so in Richtung des Platzes immer weiter vorgerückt ist und dann über die Menge getragen wurde
0: sah
1: quasi.
0: Sah ganz toll aus, wie sie es alle weitergezogen haben.
1: Sah wirklich toll aus, wenn man nicht drauf geachtet hat, hätte man denken können, das ist das ganz normale Bayern Logo. Also FC Bayern München, wie man das halt so kennt.
0: Ja.
1: Wenn man dann aber genauer hingeguckt hat und vielleicht das Ganze auch nochmal aus der Drohnenperspektive gesehen hat, diese Bilder, die auch gerade viral gehen, dann ist da vielleicht aufgefallen, dass dort nicht FC Bayern München auf diesem großen Banner stand, sondern FC Bauern. So. Deswegen haben wir den Piep gebraucht, weil wir wollen das Wort hier nicht aussprechen, es hören vielleicht Kinder zu, deswegen können wir es nicht sagen. Also auf diesem Banner stand drauf FC Bayern. Den Rest könnt ihr euch denken.
0: Ja.
1: Das war tatsächlich eine Aktion von Fans des TSV 1860 München, also der Stadtrivalen. Es war auch so ein kleines 1860 München, so ein kleiner 8060 München Schriftzug, war nämlich auf dem Banner auch noch mit drauf. Und die haben das Ding eingeschleust auf diesen Marienplatz.
0: Oh, wirklich fies, zur Meisterschaftsfeier.
1: Ja. Ja,
0: gut. Gut, nächstes Jahr läuft das anders.
1: Nächstes Jahr läuft es. Es wäre genauso. Also ich, das finde ich auch, eigentlich finde ich es ganz witzig, muss ich sagen.
0: Ja.
1: Es hatte schon wieder das Ziel, haben auch viele Bayern-Fans geschrieben, so lustige Aktion, kriegt ihr wieder, aber irgendwie witzig. Also von daher, es hat ja nicht wehgetan.
0: Jetzt muss 1860 nächstes Jahr nur Meister werden, weißt du, und dann sollte aber, das ja kein Problem
1: aber
0: sein.
1: Aber in welcher Liga?
0: Ja.
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0: Montagmorgen, 8:03, Schwenker und Feist für euch hier bei Delta. Eine ganz einfache Frage haben wir an euch. Was ist eigentlich der coolste Spot bei euch im Dorf?
1: Wo trifft man
0: sich?
1: Stadt.
0: Oder in der Stadt, je nachdem. Wo trifft man sich am besten? Wo hat man den besten Ausblick? Wo sind einfach immer am meisten Leute? Egal, ob der Spot jetzt cool ist oder nicht. Aber da versammeln sich einfach alle. Was ist das bei euch?
1: Genau, euren Dorfspot, euren Stadtspot hätten wir gerne. Also wo begebt ihr euch immer ganz gerne hin? Und vielleicht zeigt ihr auch gerne mal euren Leuten oder neu dazugezogenen oder Familie. Hier, guck mal, das ist ein schöner Ort. Hier bin ich öfter mal, hier chillen wir ganz gerne mal. 0431 986 98611 ist die Nummer für eure Sprachnachrichten. Ihr könnt gerne ein bisschen Werbung machen für den Spot, für euer Dorf, für eure Stadt.
0: Gerne.
1: Wenn ihr sagt, ich feiere das hier total ab, dann haut es gerne raus. Anrufen, WhatsApp-Sprachnachricht 0431 986 98611.
0: Und was so ganz typisch Dorfspot ist, da kennt sich Amy sehr gut mit aus. Sie kommen übrigens aus Bad Segeberg.
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3: Dorfspot. Das ist kein Parkplatz, das ist unser Jugendzentrum. Ja, hier war früher wirklich jeden Abend was los. Also bei gutem Wetter sitzt da immer irgendjemand, den man kennt. Nee, also wenn du diesen Feldweg hier nicht kennst, dann bist du auch nicht von hier. Oh, das bei Sonnenuntergang. Aber erzähl's keinem, sonst sitzen nachher alle noch hier. Boah, Pommes da vorne in dem Imbiss, legendär. Da haben wir immer eine Mittagspause gegessen. Im Sommer ist es hier Ibiza, nur mit Meermücken. Google Maps sagt vielleicht nichts Besonderes. Wir sagen emotionales Weltkulturerbe.

0: 12 Minuten nach 8 ist es. Hier ist der Delta-Verkehr. Seid gerade vorsichtig auf der A25 Hamburg-Geesthacht. Vorsicht in beiden Richtungen zwischen Neuallermöhe West und Bergedorf. Da sind nämlich Enten auf der Straße. Oh. Da bitte vorsichtig. Ansonsten haben wir gleich Want It Back von Giant Brooks für euch nach unseren Delta-News.
1: Genau wie With the MC Bees and Honey mit At the Party. Er war tatsächlich an einer Schule unterwegs, also With the MC, ja, um einfach mal so mit der nächsten Generation zu sprechen. Da wurden ihm ganz viele Fragen gestellt und die haben ihn auch einiges reflektieren lassen. Und er würde das gerne bald auch mal an einer anderen Schule wiederholen. Also von daher, er möchte so ein bisschen wissen, was die Young Generation so über ihn denkt oder über die Weltlage denkt.
0: Ist doch ganz schön eigentlich.
1: Absolut.
0: Wenn man sich damit noch länger auseinandersetzen möchte. Ja. Alle Schulen können heute in Schleswig-Holstein nicht mitmachen, weil einige haben einfach frei.
1: Das stimmt.
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0: Viertel nach 8 haben wir's.
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10: Mit Tom Husse. Für die Taxiunternehmen im Land bleibt die wirtschaftliche Lage angespannt. Weil vieles teurer geworden ist, verzichten mehr Kunden aufs Taxifahren. Dazu kommen die gestiegenen Spritpreise. Da könnte eine langfristige Senkung der Energiesteuer für die Branche helfen, heißt es vom Landestaxiverband. Heute legt der Expertenrat für Klimafragen seinen Bericht dazu vor, wie es in Deutschland mit dem Treibhausgasausstoß aussieht. Bis 2045 will die Bundesrepublik klimaneutral sein. Laut Umweltbundesamt sind die Emissionen zuletzt nur noch minimal gesunken. Wirtschaftsministerin Reiche macht Druck auf Finanzminister Klingbeil in Sachen Stromsteuersenkung. Sie sagte der Rheinischen Post, die müsse kommen, sobald im Haushalt Spielräume dafür da seien. Außerdem hat sie angedeutet, dass der Tankrabatt über die Sommerferien hinaus verlängert werden könnte. Mit einer 1:2 Niederlage gegen Dresden ist die Zweitligasaison für Schleswig-Holstein zu Ende gegangen. Elversberg steigt währenddessen zum ersten Mal in der Vereinsgeschichte in die erste Liga auf. Paderborn spielt gegen Wolfsburg Relegation. Düsseldorf steigt neben Münster direkt ab. Fürth kann sich gegen Essen retten. Die nächsten Delta-News gibt's in einer halben Stunde.
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0: So, noch ein Blick auf die Straße. Immer noch Achtung, da sind Enten auf der A25. Nicht Elten, der ist gerade bei LOL wieder mit dabei. Sondern stimmt. Enten, A25, Hamburg-Geesthacht. Vorsicht in beiden Richtungen zwischen Neuallermöhe West und Bergedorf. Da Enten auf der Straße. A1 Lübeck Richtung Hamburg zwischen Billstedt und dem Dreieck Südost. 3 Kilometer Stop and Go. Dann A7 Hannover Richtung Hamburg zwischen Hausbruch und dem Elbtunnel. Auch nochmal 6 Kilometer auf der A25. Geesthacht Richtung Hamburg zwischen Nettelnburg und Allermöhe. 3 Kilometer die A21. 50 Kiel Richtung Wagterheide. Die ist zwischen Bornhöved und Trappenkamp nach einem Unfall mit einem LKW gesperrt. Es gibt noch Stop and Go auf der B3 Finkenwerder Ring. Zwischen dem Finkenwerder Ring West und der Kühlbrandbrücke Stop and Go. Buxtehuder Straße zwischen Bleicherweg und Seehafenbrücke nur einspurig. Wilhelmsburger Reichstraße statt einwärts ab Georgswerda 2 Kilometer Stop and Go. Und der Poppenbüttler Weg ist Richtung Schnelsen zwischen Riehagen und Glashütter Landstraße auch nur einspurig. In Glückstadt, da ist eine Ampel aus, und zwar auf der Kreuzung B495 Glückstadt-Wischhafen. Da ist er bitte dann dementsprechend, da müsst ihr ein bisschen aufpassen, direkt an der Kreuzung. Und jetzt gerade kommt rein, Achtung auf der A7 Flensburg Richtung Hamburg zwischen Othmarschen und dem Elbtunnel. Da ist ein Fahrzeug liegen geblieben.
1: Wir kommen zum Thema Blitzer. Da steht nach wie vor der Kultblitzer hier auf der B76 in Kiel, Höhe der Müllverbrennungsanlage. Blitzt in Richtung Eutin. Es sind 50 für euch erlaubt. Außerdem mit dabei der Blitzer auf der Hansenstraße in Neumünster. Beidseitig stehen sie da in der 30er-Zone. Norderstedt, Langenhammer Weg Richtung Ulzburger Straße. Bestenfalls die 50 nicht überschreiten. Und in Pinneberg auf der Rellinger Straße, beidseitig am Altenheim, solltet ihr 30 nicht überschreiten. Gerade noch frisch reingekommene Meldung von A215, Neumünster Richtung Kiel, zwischen Blumenthal und dem Kreuz Kiel West. Seid da vorsichtig, da hat es einen Unfall gegeben und ist noch nichts abgesichert. Ansonsten Staus und Blitzer immer zu finden in der Delta Plus App.
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0: Wobei ich heute Nacht getankt habe. Mhm. Und das macht man ja normalerweise selten, aber seit dieser blöden 12-Uhr-Regelung kann man das auch mal machen.
1: Ja.
0: Und da war es ein bisschen günstiger als gestern noch.
1: Ist das so?
0: Und zwar um 22 Cent günstiger.
1: Ach, guck an.
0: Von heute auf morgen.
1: Ja, ich habe gehört, dass die Taxibranche jetzt bei den Spritpreisen natürlich ziemlich unter Druck gerät. Ne?
0: Das ist auch Thema bei uns in den Delta News. Ist natürlich klar, die müssen halt, irgendwie, die können die Preise nicht zu mega hoch erhöhen, ne, weil sonst alle sagen so, okay, dann eben nicht, dann nehme ich halt doch einen E-Scooter und nicht das Ding mit Dach, aber müssen dann trotzdem genauso tanken, ist natürlich auch blöd.
1: Gerade vor allem, wenn man auf dem Land unterwegs ist, ne, ist es dann noch doppelt schwierig.
0: Das ist richtig blöd dann, ja gut, also alle Branchen leiden ein bisschen unter den Energiepreisen und so weiter, Inflation ist auch irgendwie so ein Thema und Bauzinsen übrigens auch, die gehen ja auch wieder sehr hoch.
1: Ist das so?
0: Ja, ist leider auch wieder
1: da bin höher. Ich raus,
0: es Gott ist sei alles Dank. Wirklich schmerzhaft. Gott sei Dank habt ihr uns.
3: Ja. 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

0: so viele Nominierungen, aber so der ganz große Titel blieb bisher noch aus. Aber trotzdem schon mal ganz geil, dass man schon irgendwie für einen Brit Award nominiert ist, für einen Grammy nominiert ist und so weiter. Und natürlich kann man auch sagen, okay, zu meinen Fans gehören beispielsweise Taylor Swift, Lord oder auch Post Malone, Billie Eilish auch noch mit dabei. Also von daher, das ist schon mal gar nicht so schlecht. Es geht um Gracie Abrams. Sie wird ein neues Album rausbringen und zwar am 17. Juli.
1: Ja, Daughter from Hell heißt dieses Album. Auf den Socials war ja schon ein bisschen darüber spekuliert worden oder da hat sie auch die Gerüchte angeheizt, dass da was Neues kommen könnte.
0: Ja.
1: Jetzt hat sie es bestätigt und direkt dazu auch noch eine neue Single rausgehauen. Die heißt Hit the Wall. Ich muss zugeben, ich habe noch nichts davon gehört. Ich lasse mich ja immer ganz gerne mal überraschen und bin sehr gespannt, wie die Nummer klingt jetzt auf jeden Fall.
0: Ich kann es dir auch noch nicht sagen, denn ich habe es auch noch nicht gehört. Nur eben ganz kurz mal ein kleines Ohr reingeworfen und es klingt auf jeden Fall sehr nach Gracie Abrams und es klingt schön.
1: Okay, ich bin sehr gespannt. Das neue Album von Gracie Abrams ist ja ihr zweites. Das erste ist ja im 2024 erschienen. Wir sind sehr gespannt darauf. Jetzt erstmal die erste Single Hit the Wall bei Delta. 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

0: Ach man, wir müssen es abschließend auch noch einmal ganz kurz hier besprechen in dieser Sendung. 8.33 Uhr, Schwenker und Feist für euch hier bei Delta. Nein, nicht den drittletzten Platz beim ESC. Sorry Sarah, tut mir leid, hast gut abgeliefert, aber mehr Punkte waren leider anscheinend von Europa nicht drin. Scheint Tradition bei uns zu sein.
1: Ja.
0: Es geht um ein anderes Ereignis, das am Wochenende natürlich den einen oder anderen noch so ein bisschen, ich sag auch mal, zur Diskussion online irgendwie angetrieben hat. Und zwar ist dummerweise der Wahl dann doch nicht gerettet worden. Also kurzfristig ja, aber dann war er dann dummerweise doch tot. Timmy gibt's jetzt nicht mehr, der ist tot.
1: Timmy / Hope / der Buckelwahl, wie auch immer man ihn nennen möchte. Es wurde jetzt bestätigt aufgrund von Gewebeproben und aufgrund dessen, dass wohl doch ein Tracker irgendwie an seinem Körper gefunden wurde.
0: Ja.
1: Wurde jetzt dann doch festgestellt, es handelt sich um den Ostseewal, um den Wal, der hier einmal vor Niendorf gestrandet war und dann auch noch einige Tage leider in der Pöhler Bucht oder in der Wismarer Bucht verbringen musste und da dann relativ spät erst befreit wurde. Ob das jetzt die beste Idee war, ihn dort wegzuholen, das weiß keiner so genau.
0: Auf das wusste man ja vorher auch nicht.
1: Wird jetzt auch natürlich diskutiert, hätte man es früher machen müssen, hätte er dann größere Lebenschancen gehabt und so weiter und so fort. Verlief die Rettung nicht so, wie sie hätte verlaufen müssen, weil es gibt ja jetzt große Diskussionen bezüglich der Reederei, die ihn ja angeblich rausgezogen hat an der Fluke und so. Also das Ganze wird wahrscheinlich noch ein Nachspiel haben, es finden jetzt wohl weitere Untersuchungen statt. Was ich aber gerade eher uncool finde, ist, dass... dass zum Teil wirklich Leute versuchen, auf diesem Wal zu posieren. Hast du das gesehen?
0: Ja, ja.
1: Es sind wirklich einfach, es ist jemand auf diesen Wal raufgestiegen.
0: Es pilgern Menschen nach Dänemark, um dann einfach da nochmal ein Foto oder ein Selfie irgendwie zu machen, in der Hoffnung, das bringt Glück oder keine Ahnung was.
1: Wahnsinn. Da stand wirklich ein Typ auf diesem Walkadaver und hat sich ablichten lassen.
0: Ja,
1: ich meine, wie pervers ist die Menschheit geworden?
0: Das ist ganz ehrlich. Das ist wirklich schlimm. Ich meine, so ein Wal, der eigentlich schon unrettbar erscheint, nochmal versuchen zu retten, das zeigt ja Herz. Ne?
1: Ja.
0: So nach dem Motto, er hat die Chance verdient, aber... sowas, das ist dann wirklich unter aller Sau.
1: Ja. Jetzt lasst ihn einfach da, wo er liegt und naja.
0: Grüße nach Dänemark.
1: Richtig.

0: Taylor Swift für Operlight, für euch natürlich hier gespielt bei Delta. 8.42 Uhr ist es, Schwenker und Feist. Und gleich gibt's für euch Stay nach unseren Delta News mit Leonie. Baby, und Callum Scott.
1: Außerdem Tiffany Harris mit Vertigo. Auf jeden Fall gerade ganz fleißig und ja, guckt sich mal an, wie so Instrumente funktionieren. Und hat jetzt auch eine Tour durch ein, ich sag mal, Gebäude gepostet. Ganz viele verschiedene Räume, viele Instrumente, wo sie gerade am Proben ist.
0: Ein Musikladen vielleicht?
1: Für ihre Tour. Ich weiß nicht, ob man in einem Musikladen unbedingt für eine Tour probt. Das wäre ein bisschen frech, oder? Ich meine, gut, spart man sich die Kosten für den Proberaum.
0: Ist auch ich wollte gerade sagen, das muss man einen Kosten-Nutzen-Faktor einfach mal sehen.
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0: Es ist 8:45 Uhr.
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5: Mit Tom Husse. Konkurrenz durch Dienstleister wie Uber und die weiter hohen Spritpreise. Für die Taxiunternehmen in Schleswig-Holstein ist die Lage alles andere als einfach. Denn die gestiegenen Kosten können sie nicht so einfach auffangen, indem sie zum Beispiel die Preise erhöhen. Der Vorsitzende des Taxiverbands Schleswig-Holstein, Thomas Krotz, sagte uns:
6: Die Fahrpreise werden ja von den jeweiligen Kommunen festgelegt. In Schleswig-Holstein gibt es insgesamt 16 verschiedene Taxitarife. Die Antragsverfahren dauern etliche Monate, teilweise bis zu einem Jahr.
5: Krotz fordert daher, die Energiesteuer für Taxiunternehmen, den ÖPNV oder Speditionen längerfristig zu senken oder ganz auszusetzen. 10 Milliarden Euro für den Zivilschutz. Diese Mega-Investition plant Innenminister Dobrindt, berichtet die Bild. Das Geld soll unter anderem in zusätzliche Ausrüstung und Gebäude oder auch Personal beim Technischen Hilfswerk fließen. Konkret will Dobrindt demnach bis 2029 unter anderem 1.000 neue Spezialfahrzeuge und 110.000 neue Feldbetten anschaffen. Außerdem sollen öffentliche Zufluchtsorte wie Bunker, Tunnel oder Tiefgaragen erfasst und in der NINA-Warn-App angezeigt werden. Die Diätenerhöhung für die Bundestagsabgeordneten kommt wohl nicht. Nach SPD, Linken und Grünen ist jetzt auch die Union skeptisch. Fraktionschef Spahn sagte dem Portal The Pioneer, er verstehe, dass viele Bürgerinnen und Bürger sagen, wenn sie verzichten müssten, dann sollten das auch die Abgeordneten. Kurz vor den Sommerferien rückt für viele Schülerinnen und Schüler die Berufswahl in den Fokus. Unterstützung gibt es dabei diese Woche verstärkt von der Landesarbeitsagentur. Heute startet in Schleswig-Holstein die Woche des Praktikums. Geplant sind dazu unter anderem Infoveranstaltungen in Kiel, im Kreis Plön und auch online. Holstein Kiel hat zum Abschluss der zweiten Fußball-Bundesliga nach einer Niederlage kassiert. 1:2 stand es am Ende gegen Dresden. Währenddessen hat sich Elversberg den direkten Aufstieg gesichert. Paderborn spielt gegen Wolfsburg Relegation. Und da geht's dagegen für Düsseldorf. Fürth muss in die Entscheidungsspiele gegen Essen. Die nächsten Delta News gibt's in einer halben Stunde.
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0: Auf der A215 Neumünster Richtung Kiel zwischen Blumenthal und dem Kreuz Kiel-West. Ungesicherte Unfallstelle, da bitte aufpassen. Ansonsten ist es einigermaßen ruhig, bis auf der A7. Da ist ein bisschen mehr los. Hannover Richtung Hamburg zwischen Hausbruch und dem Elbtunnel. 6 Kilometer Stop and Go. Ansonsten auf der A1 Richtung Hamburg ab Billstedt 3 Kilometer und A25 Geesthacht Richtung Hamburg ab Nettelburg auch nochmal 3 Kilometer. A21 Kiel Richtung Bagdeheide ist zwischen Trappenkamp und Daldorf nach einem Unfall mit dem LKW gesperrt. Da braucht ihr ein bisschen länger. Und wir haben den Finkenwerder Ring in Hamburg zwischen Finkenwerder Ring West und der Kühlbrandbrücke. Da gibt es auch Stop-and-Go. Buxtehuder Straße ab Leichenweg einspurig. Und wir haben nochmal Wilhelmsburger Reichstraße statt Einwärts ab Georgswerder 2 Kilometer Stop-and-Go. Die Blitzer kommen von Feist.
1: Ja, sehr gerne, auf jeden Fall. Wir haben einmal einen Blitzer hier in Kiel auf der B76. Und zwar steht er in Höhe der Müllverbrennungsanlage. Ihr kennt die mittlerweile. Er blitzt in Richtung Eutin und es sind 50 erlaubt. Neumünster-Hansenstraße, beidseitig 30er-Zone, ebenfalls einer platziert. Genau wie Norder steht auf dem Langenhamer Weg Richtung Ulzburger Straße. 50 erlaubt für euch. Pinneberg, Brellinger Straße stehen sie beidseitig am Altenheim. 30er-Zone und diese Geschwindigkeit gilt auch für an der Bleiche in Rendsburg. Da blitzt es nämlich stadteinwärts. Gerade noch frisch reingekommene Meldung von der A7. Seid da vorsichtig. A7 Hannover Richtung Hamburg, Höhe Waltershof. Da ist eine ungesicherte Unfallstelle. 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
0: Das ist richtig. Obwohl, was wir heute machen, das wissen wir noch ganz genau. 8.48 Uhr. Wir fragen euch nämlich weiter nach euren coolsten, vielleicht auch geheimsten Spots bei euch im Dorf oder in der City. Wo trefft ihr euch? Wo ist am meisten los? Wo ist quasi place to be?
1: Ja, wo holt ihr eure vielleicht ja auch neuen Freunde hin und sagt, hier, guck mal hier, wie schön das hier einfach ist.
0: Ja.
1: Oder neu zugezogene oder keine Ahnung, wenn ihr ein Date habt und den zukünftigen Freund oder die zukünftige Freunde vielleicht überzeugen wollt. Wo ist vielleicht so ein richtig schöner Spot, wo man eine schöne Sicht hat, es einfach richtig schön genießen kann. Vielleicht ist auch einfach nur eine Bushaltestelle bei euch im Dorf.
0: Ja,
1: kann
0: es
1: alles
0: ist
1: sein.
0: Selten hinten am Bahnhof, wo irgendwie Obdachlose urinieren, da wahrscheinlich weniger, sondern es sind eher die anderen Spots, die man auch ganz gerne der Family da mal zeigen möchte. Mhm. 0431 986 986 11. Also erzählt bitte gerne mal die Spots bei euch im Dorf, in der City. Was zeigt ihr da so am liebsten? Was sollte man definitiv kennen?
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0: Bis zu 6.000 Euro gibt es vom Bund, wenn ihr euch ein neues Elektroauto kaufen oder leasen wollt.
1: Ja.
0: Oder es seit dem 1. Januar schon getan habt. Der Zuschuss wird seit Jahresbeginn gewährt. Das Formular dazu konnte allerdings bislang noch nicht ausgefüllt werden. Bis jetzt.
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0: Portal geht online. Förderprämie für E-Autos kann ab morgen beantragt werden.
1: Ach ja, stimmt. Geht ja endlich los, das Ganze. Du hast dich ja auch schon mal schlau gemacht, was man da alles angeben muss, um die Kohle zu beantragen, ne? Es ist wirklich so umfangreich.
0: Nee, Quatsch. Es ist auch nie, wenn man irgendwie an einen Fördertopf des Bundes will. Man braucht eigentlich nur ein Nutzerkonto via Bund-ID, die Fahrzeugdaten, einen Nachweis zum versteuernden Jahreseinkommen.
1: Ja.
0: Dann muss die Anzahl der Kinder unter 18 Jahren im Haushalt angegeben werden.
1: Aha.
0: Eine Erklärung, dass man das Fahrzeug mindestens 36 Monate halten wird. Dann noch die Blutgruppe, Schuhgröße, Mädchenname der Mutter, letzter Einkaufsbon, Screenshot des letzten Handyfotos, Gewicht, Lieblingsessen, erstes Schulzeugnis.

0: So, wenn wir euch 2 Tickets schenken fürs Hurricane Festival, dann habt ihr ja vorne Fahrersitz und Beifahrersitz voll, aber da ist doch noch Platz auf der Rückbank. Deswegen machen wir es anders.
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2: So ist es, ja. Und bevor wir verraten, wie ihr an 4 Tickets fürs Hurricane Festival rankommt, im Wert von über 1.000 Euro,
0: ja.
2: Über 1.000 Euro, hören wir mal rein, wer denn so alles mit dabei ist.

0: klitzekleiner Auszug aus diesem Jubiläums-Line-Up, kann man es ja sagen. 30 Jahre Hurricane auf dem Eichenring in Schesel. Ihr seid auf jeden Fall mit dabei.
1: Ja, ihr seid mit dabei, aber wir brauchen eine Kleinigkeit von euch. 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Yep. Das sollte auch wirklich sehr schön kreativ sein. 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
0: Genau, also liefert uns einen sehr kreativen, guten Grund, warum gerade ihr diese Tickets haben solltet. 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Also ab ins Netz und da schon mal mitmachen. Und zwar bei Volle Karre Hurricane.
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0: Sekunde. Jetzt ist es 13 Minuten nach 9 auf die Sekunde. Schwenker und Feist für euch bei Delta gleich mit Abracadabra. Von Lady Gaga nach unseren Delta News, aber erst.
1: Außerdem noch Musik von Somber. Und es tut mir leid für den FC St. Pauli, es hat leider nicht funktioniert. Sie haben leider die Klasse nicht halten können.
0: Das ist noch nett formuliert.
1: Abgestiegen in die zweite Fußball-Bundesliga. Mein HSV war jetzt schon ein paar Spieltage länger gerettet und jetzt auch die HSV-Frauen. Seit gestern weiß man Bescheid, auch da letzter Spieltag in der Frauen-Bundesliga, die HSV-Frauen auch nächste Saison wieder in der ersten Liga mit dabei. Gab auch nochmal eine Rekordkulisse, trotz der Pleite gegen den Rekordmeister, auch bei den Frauen, den FC Bayern München 0:1 stand. Am Ende haben sie die Klasse gehalten vor 17.637 Zuschauern.
0: Glückwunsch, auf jeden Fall. In doppelter Hinsicht.
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0: Es ist 8:45.
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2: Mit Tom Husse. Die gestiegenen Spritpreise machen auch den Taxiunternehmen in Schleswig-Holstein zu schaffen. Denn ihre Fahrpreise können sie nicht einfach auch anziehen. Die werden ja von den einzelnen Kommunen festgelegt. Vom Taxiverband kommt die Forderung, die Energiesteuer für die Branche langfristig zu senken oder auszusetzen. Innenminister Dobrindt will massiv in den Zivilschutz investieren. Wie die Bild berichtet, plant er ein 10 Milliarden Euro Sonderprogramm. Unter anderem soll an 50 Standorten eine medizinische Bundestaskforce aufgebaut werden, um auf eine Großzahl an Verletzten vorbereitet zu sein. Kurz vor den Sommerferien rückt für viele Schülerinnen und Schüler die Berufswahl in den Fokus. Unterstützung gibt es dabei diese Woche verstärkt von der Landesarbeitsagentur. Heute startet in Schleswig-Holstein die Woche des Praktikums. Geplant sind dazu unter anderem Infoveranstaltungen in Kiel, im Kreis Plön und auch online. Zum ersten Mal seit Jahren sind in Deutschland wieder weniger Fleischersatzprodukte hergestellt worden. Im vergangenen Jahr wurden laut Statistischem Bundesamt knapp 125.000 Tonnen an beispielsweise Tofu-Wurst oder Veggie-Burger produziert. Das sind 1,2% weniger als im Jahr davor. Die nächsten Delta-News gibt's in einer halben Stunde.
0: 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So, ich muss den Verkehrsmonitor einmal aktualisieren, damit ich euch keinen alten Mist erzähle. Dummerweise will mein Mauszeiger hier gerade nicht mehr so richtig und hängt hier einfach nur dumme dagegen rum. So, also jetzt habe ich es endlich geschafft. Entschuldigt bitte diese kleine Verzögerung. Auf der A7 Richtung Hannover, Höhe Heimfeld, da liegen Gegenstände auf der Straße. Seht ihr, die hätte ich jetzt fast vergessen. A1 Lübeck Richtung Hamburg zwischen Billstedt und dem Dreieck Südost, 5 Kilometer Stop and Go. A7 Hannover Richtung Hamburg ab Hausbruch bis zum Elbtunnel, 6 Kilometer. Und A21 Kiel Richtung Bagdaheide zwischen Trappenkamp und Adaldorf. Gesperrt, da ist ein LKW nämlich verunglückt. Dann haben wir den Pinkertweg in Hamburg, Höhe Bredow-Brücke, nach einem Unfall gesperrt. Finkenwerder Ring zwischen Finkenwerder Ring West und der Köbernbrücke ebenfalls Stop and Go und die Blitzer hat Feist.
3: Das ist so. B503 Schwedeneck Richtung Kiel in Höhe Friedrichsort stehen sie. Stettiner Weg ist das. Da sind 100 für euch erlaubt. Kiel Brunswiger Straße Richtung Innenstadt hinter der Bushaltestelle 50er Zone in Hohenlockstedt auf der Finnischen Allee solltet ihr beidseitig nicht schneller als 30 sein. Dann ist Wesselburg noch mit dabei. Da haben sich platziert auf der Hauptstraße Richtung Wörden 70 erlaubt und Oldersbek, Husumer Straße Richtung Rantrum, da bestenfalls 50 nicht überschreiten. Ansonsten gerne mal vorbeigucken bei uns in der Delta Plus App oder auf deltaradio.de. Da gibt's alles zum Thema Staus und Blitzern.
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0: Ja, gut, man kann sich auch mal irren, ne? 8:18 ist es und vielleicht sollten wir doch mal so einen kleinen Wochenend-Recap machen und zwar in Sachen ESC.
3: Ja, ich denke auch. Wir haben nämlich bei uns im Team einen Experten, was den ESC angeht. Das ist unser lieber Kollege Leo. Also, wobei ich sagen muss, ich habe am Freitag mit ihm geredet über den ESC und da hat er mir andere Favoriten genannt. Also Bulgarien war nicht mit dabei.
0: Da war Bangaranga nicht weit vorne.
3: Das war tatsächlich eher so ein kleiner Überraschungserfolg, muss man anscheinend sagen. Leo weiß auf jeden Fall besser Bescheid als ich, denn ich habe keine Sekunde davon gesehen.
0: Okay, dann werden wir uns gleich hier mal mit Leo unterhalten, unserem ESC-Experten. Und nächstes Jahr fahren Feist und ich dann hin. Das machen wir hier mit Schumacher fest.
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0: Auf nach Sofia.

0: Schuld dafür sind die hier. Delta hier mit Schwenker und Feis. Moin. Dara hat am Wochenende, am Samstagabend für Bulgarien den 70. ESC gewonnen.
1: Ja, Glückwunsch.
0: Für Deutschland hat es am Ende nur für Platz 23 von 25 gereicht. Ja. Kollege Leo ist der ESC-Fan hier bei uns im Delta-Team. Leo, das war ja alles ziemlich spannend, oder?
2: Ja, ich habe wirklich mitgefiebert bis zur letzten Sekunde. Dara ist ja in Bulgarien ein Superstar, unter anderem auch ein Coach von The Voice of Bulgaria. Ihr Song Bangeranga heißt auf Deutsch so viel wie Unruhestifter und war ja schon bei den Jurypunkten am Anfang auf Platz 1. Dann hatte Israel, die am Ende auf Platz 2 gekommen sind, noch bei den Publikumsvotings so einen großen Lauf. Also man dachte, die sind uneinholbar. Aber dann kam Dara eben, hat noch einen draufgelegt und am Ende bekamen sie über 500 Punkte. Völlig verdient, wie ich finde.
1: Ja, Sarah Engels hatte vor ihrem Auftritt noch gesagt, sie will in der Bild-Zeitung stehen haben, dass sie eine große Überraschung liefert.

0: Abfahrt, also im positiven Sinne.
1: Ja, oh, das hat nicht ganz so gut geklappt. Nee. Ne? Null Punkte mal wieder vom Publikum, das sind wir eigentlich fast schon gewohnt. Ansonsten gab es für uns glücklicherweise immerhin ein paar Jurypunkte, insgesamt 12 Stück aus Bulgarien, Belgien, Italien und Portugal. Aber Sarah Engels hat das eigentlich ganz gut abgefedert. Die hat erstmal schön 6-7 in die Kamera gemacht. Also ich glaube, cooler kann man auf den drittletzten Platz eigentlich gar nicht reagieren.
2: Naja, das stimmt. Schon. Nächstes Jahr in Bulgarien haben wir auch direkt den nächsten Versuch. Wir sind mal gespannt, wer dann hingeschickt wird.
0: Wir beide machen es fein.
2: Wenn Stefan Raab es nicht macht, machen wir beide das.

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1: Instagram hat gerade mit Instance eine neue Funktion gestartet, die sehr stark an Snapchat oder BeReal erinnert. Damit könnt ihr spontane Fotos direkt mit euren Leuten teilen, ohne große Bearbeitung oder perfekte Ästhetik. Die Bilder verschwinden nach dem Anschauen zwar wieder für andere, bleiben bei euch aber ein Jahr lang im Archiv gespeichert. Auf die Schnappschüsse kann man außerdem direkt reagieren oder antworten. Passend dazu gibt es jetzt sogar auch eine eigene App, Instance heißt das Ding, mit der kann man noch schneller die Kamera öffnen und Momente teilen. Viele feiern die Echtheit im Netz, andere sagen, die Auto-Upload-Funktion ist ein bisschen kritisch, denn wenn ihr ein Bild macht, bleibt nur ein kurzes Zeitfenster für rückgängig. Ansonsten ist das Ding im Netz. Komplett ausschalten lässt sich die Funktion momentan wohl noch nicht bei allen Nutzerinnen und Nutzern, aber einige berichten, dass man Instant zumindest im Posteingang ausblenden kann.
2: Allerdings, habe ich gemacht.
3: Nein, ich möchte das aber nicht.
2: Man weiß ja, dass du, lieber Schwenker, großer Katzenfan bist, ne?
1: Mau.
2: Wie viele Geschenke in Form von Mäusen oder Vögeln haben eure Katzen, egal ob die neuen oder die Vorgänger, euch denn schon mal in die Bude geschleppt?
1: Ah, leider zu viel.
2: Ja. Solche unerwünschten Katzengeschenke lassen sich vielleicht bald verhindern. Auf der Heimtiermesse Interzoo in Nürnberg wurde jetzt nämlich eine KI-Katzenklappe vorgestellt.
1: Oh cool.
2: Die lässt per Gesichtserkennung zum einen natürlich nur die eigenen Katzen rein und passt zum anderen auch noch darauf auf, dass keine ungebetenen Gäste mit ins Haus kommen. Dafür wurde ein KI-Beutesensor entwickelt. Der springt immer dann an, wenn das Gesicht der Katzen nicht vollständig frei ist. Also wenn sie zum Beispiel ein anderes Tier im Maul hat. Sollte das der Fall sein, dann bleibt die Tür verschlossen und weder Katze noch Beute kommen ins Haus.
4: Du kommst nicht rein.
2: Preislich soll die KI-Katzenklappe bei 200 Euro liegen und bald auf den Markt kommen. Du hast aber bald Geburtstag.
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bin wieder da, Leute. Aus dem Urlaub zurück. Moin! Der Delta Radio Vormittag startet gleich mit mir, dann Joshua. Und mit euch hoffentlich auch, oder? Toll, dass wir uns die nächsten 5 Stunden hier gemeinsam hören. Mit James Hype unter anderem.

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8: 9.46 Uhr.
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9: Mit Tom Husse. Die gestiegenen Spritpreise machen auch den Taxiunternehmen in Schleswig-Holstein zu schaffen. Denn ihre Fahrpreise können sie nicht einfach auch anziehen, die werden ja von den einzelnen Kommunen festgelegt. Der Vorsitzende des Taxiverbands Schleswig-Holstein, Thomas Krotz, sagte uns:
10: Wir haben ja durchaus eine ganze Reihe von Fahrzeugen, die noch mit Dieselmotoren betrieben werden. Einfach, weil es nicht praktikabel ist. Gerade auf dem flachen Land ist es schwierig mit Hybrid oder Elektro. Und da schlagen die hohen Kraftstoffkosten natürlich direkt durch, weil die Gewinnspanne äußerst gering ist.
9: In Lübeck startet heute eine große Fachkonferenz rund ums Thema Geschlechtergerechtigkeit. Rund 500 Expertinnen und Experten treffen sich in der Musik- und Kongresshalle zur Bundeskonferenz der kommunalen Gleichstellungsbeauftragten. Zur Eröffnung spricht auch Schleswig-Holsteins Gleichstellungsministerin Aminata Touré. Innenminister Dobrindt will massiv in den Zivilschutz investieren. Wie die Bild berichtet, plant er ein 10 Milliarden Euro Sonderprogramm. Nanjo Kuhlmann mit den Details.
11: Das Geld soll unter anderem in zusätzliche Ausrüstung und Gebäude oder auch Personal beim Technischen Hilfswerk fließen. Konkret will Dobrindt demnach bis 2029 unter anderem 1.000 neue Spezialfahrzeuge und 110.000 neue Feldbetten anschaffen. An 50 Standorten soll eine medizinische Bundestaskforce aufgebaut werden, um auf eine Großzahl an Verletzten vorbereitet zu sein. In der Nina-Warn-App sollen außerdem alle öffentlichen Zufluchtsorte wie Bunker, Tunnel oder Tiefgaragen angezeigt werden.
9: Wirtschaftsministerin Reiche macht Druck auf Finanzminister Klingbeil in Sachen Stromsteuersenkung. Sie sagte der Rheinischen Post, die müsse kommen, sobald im Haushalt Spielräume dafür da seien. Außerdem hat sie angedeutet, dass der Tankrabatt über die Sommerferien hinaus verlängert werden könnte. Knapp 2 Monate nach der Landtagswahl soll in Rheinland-Pfalz heute der neue Ministerpräsident ernannt werden. Der neu zusammengesetzte Landtag soll CDU-Landeschef Gordon Schnieder ins Amt wählen. Er übernimmt vom SPD-Mann Alexander Schweitzer und soll eine schwarz-rote Regierung anführen. Die nächsten Delta-News gibt's in einer Stunde.
12: Verkehr. A7 Richtung Flensburg zwischen Stellingen und dem Dreieck Nordwest ist ein Auto liegen geblieben. A7 Richtung Hamburg zwischen Hausbruch und Elbtunnel 3 Kilometer Stau. A21 Richtung Bergerheide zwischen Trappenkamp und Dahldorf ein Unfall mit einem LKW passiert, deswegen die Autobahn gerade gesperrt. Es stockt bei euch in Hamburg auf mehreren Straßen. Checkt ihr alles aus bei uns in der kostenlosen Delta Plus App. Hier einmal noch der kurze Hinweis auf den Ballindamm. Da ist Höhe Alstertor die Ampel gerade außer Betrieb. Und Blitzer gibt's auch. Kiel-Brunswicker Straße Richtung Innenstadt hinter der Bushaltestelle. Hohenlock steht Finnische Allee beidseitig und Wessel-Buren-Hauptstraße in Richtung Würden. Wenn ihr noch was habt, dann meldet's gern. 0431 986 98611. Kommt gut an, ihr seid mir wichtig.
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12: Yes, nach 2,5 Wochen Urlaub sind wir wieder vereint hier im Delta Radio. Schön, dass ihr mit dabei seid. Ich habe mich gefragt, ob ich nach all der langen Pause noch die ganzen Knöpfe hier richtig im Radio drücken kann. Aber sind wir mal ehrlich, das konnte ich noch nie.
13: Ah,

0: Und denkt sich immer mehr aus, um Promo für seine neue Mucke zu machen. Delta ist hier mit wieder Joshua. Also früher hat man das dann einfach irgendwann auf den Markt gepackt. Dann hat man irgendwann gemerkt, es ist total gemein quasi oder unfair, wenn manche Künstler montags releasen, andere ihren Song Mittwoch rausbringen, weil die dann ja unterschiedlich lang draußen sind und am Ende der Woche aber alles in den Charts gleich gewertet wird und andere Songs sind dann da schon viel besser performt als andere und deswegen hat man dann irgendwann gesagt, okay, wir bringen eigentlich alle Freitagsmusik raus und mittlerweile muss man die auch ja immer lange vorher auf Social Media anteasern, das machen eigentlich gefühlt alle, weil ich meine, wer hat keinen Instagram- oder TikTok-Account von den heutigen Stars? Olivia Rodrigo, die ist noch eine Ecke weitergegangen und hat einfach zum Release ihrer letzten Single Karaoke-Nächte organisiert in Berlin und dann noch 24 weiteren Städten in der ganzen Welt, wo sich dann Fans gemeinsam getroffen haben und ihre Lieblingssongs gesungen haben. Und dann war es natürlich um 0 Uhr soweit, da kam dann dieser Song raus, den wir auch jetzt hören.
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machen wir eine kleine Zeitreise hier auf Delta. Erinnert ihr euch noch an das Jahr 2014? Natürlich, da sind wir ja Weltmeister geworden. Wie kann man das vergessen? Und wir hatten noch Soundcloud auf dem Handy, oder? Sagt mir bitte, dass ihr Soundcloud hattet. Und wenn ihr Soundcloud habt, dann habt ihr alle diesen Song hier gefühlt.

nicht gestört, dass es 6 Minuten lang war. Das haben wir damals noch ausgehalten. Der Typ, der das produziert hat, ist übrigens niemand Geringeres als Kygo. Und es blieb nicht bei diesem einen Hit. Es kamen noch viele andere dazu. Und den neuesten spiele ich euch gleich. Zusammen mit Khalid und Griffin gibt's Save My Love. Und apropos Save, ich sag euch mal hier Save the Date. Es gibt nämlich in diesem Jahr nur ein einziges Konzert, was Kygo in Deutschland spielt. Und zwar in Gladbach. Eine fette Open-Air-Show ist das am 8. August. Ich habe für euch schon mal nachgeguckt, Leute. Keine Sorge, das ist in den Sommerferien. Also da kann man auch mal den Trip nach Gladbach machen. Weitere Konzertdates jederzeit im Konzertkalender auf Delta Radio.

0: schöner Abgang hier von Here to Love Somebody gerade gespielt. Kurze Pause, dann geht's gleich weiter mit Summer. Und Lady Gaga ist mit dabei, zusammen mit Doji. Soundtrack zu Der Teufel trägt Prada 2. Deswegen sind sie auch zweit wahrscheinlich im Studio gewesen. Runway gleich hier bei mir in der Show.
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0: A7, da liegen Gegenstände auf der Autobahn Höhe Schnelsen Nord. Dann ein Unfall, nicht abgesichert auf der A21 Richtung Kiel, Höhe der Einfahrt von der Raststätte Schackendorf. Dann haben wir noch mehr Gegenstände auf der B503, das ist die Prinz-Heinrich-Straße, Schwedeneck Richtung Kielhöhe, der Ausfahrt Wieker-Knoten, A7 Richtung Hamburg, zwischen Hausbruch und Elbtunnel 2 Kilometer Stau. A21 Richtung Bagdeheide zwischen Trappenkamp und Dahldorf, ein Unfall mit einem LKW, da durch die Sperre. Und dann haben wir noch die Elbfähre Glückstadt-Wischhafen, Wartezeiten von bis zu einer Stunde aktuell. Blitzer, Kiel-Brunswicker Straße Richtung Innenstadt hinter der Bushaltestelle. Ja, da steht Langenhamerweg in Richtung Ulzburger Straße und Hohenlock steht Finnische Allee beidseitig. Alle Staus, alle Blitzer bei uns im Web und in der Delta Plus App. Euch allen unterwegs eine gute und sichere Fahrt durch den Norden.
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0: Leute, ich war in Griechenland und dann kommt man da an, kriegt erstmal von der Reiseleitung so ein paar Ziele gesagt, wo man ja unbedingt mal vorbeilaufen soll, weil das natürlich gar nicht touristisch komplett überlaufen ist, sondern der heiße Scheiß auf der Insel. Man selber findet ja dann irgendwie über Insta und keine Ahnung, TripAdvisor und wie die ganzen Sachen heißen. Oder wenn man sich einfach ein Mietauto holt und einfach mal über die Insel fährt, selber die allerbesten Spots. Und wir haben mal gedacht, wir brauchen keine Reiseleitung, wir haben ja euch. Wo sind denn die coolsten Spots hier im Norden? In Schleswig-Holstein, aber auch in Hamburg. Ich brauche jetzt nicht das ganz große Besteck, ne? Also, ihr müsst mir jetzt nicht sagen, dass der Hamburger Dom das Place to be ist oder sowas. Das weiß man. Was ist das Unbekannte, was aber total geil ist? Haut's raus, 0431 986 986 11. Die erste prominente Stimme hören wir auch schon gleich. Nina Schuber verrät ihren Lieblingsspot in der Nähe von Hamburg. Vor noch Sombo und Homewrecker.

0: Die krassen Spots in Hamburg kennen wir alle. Platten und Blumen oder die Elbphilharmonie, um nur einiges zu nennen. Delta ist hier mit mir dann Joshua. Aber rund um Hamburg gibt es auch noch viele andere geile Spots, sagt zum Beispiel Sängerin Nina Chuba.
1: Kommt doch auch mal nach Wedel. Leute, Wedel, beste Leben. Ich komme ja aus Wedel, das ist die Stadt neben Hamburg. Da kann man auf den Deich gehen und sich Schafe angucken. Man kann zum Beispiel da auch in die Beachbar gehen und sich ein Getränk, ein Kaltgetränk holen und dann sich an die Elbe setzen. Und dann kann man wieder zurück nach Hamburg fahren.
0: Ja, wir wollen heute die kleinen Dinge groß machen. Erzählt doch mal, was der geilste Spot in eurem Dorf ist. Wo muss man unbedingt abhängen? Ist es der Parkplatz vom Supermarkt oder vielleicht auch der Imbiss, bei dem nicht nur Pommes gegessen werden, sondern auch so gefühlt Therapieratschläge gegeben werden? Haut's raus! 0431 986 986 11. Ich will die geilsten Spots aus eurem Dorf hier haben.
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Warum waren unsere Bücher in der Schule eigentlich so langweilig? Also in den USA sind sie deutlich interessanter.

0: Teddy Swims und Tones and I hören wir gleich. Gun, gun, gun.
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7: Es ist 11:15.
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8: Mit Tom Husse. Für die Taxiunternehmen im Land bleibt die wirtschaftliche Lage angespannt. Weil vieles teurer geworden ist, verzichten mehr Kunden aufs Taxifahren. Dazu kommen die gestiegenen Spritpreise. Da hilft bisher auch der Tankrabatt nicht. Der Vorsitzende des Taxiverbands Schleswig-Holstein, Thomas Krotz, sagte uns:
9: Also was wir gerne hätten und gefordert haben auch tatsächlich, ist die Energiesteuer, zumindest befristet für energieintensive Unternehmen, wie es eben Taxibetriebe sind, aber auch andere Bereiche des ÖPNV, Busunternehmen, Spedition, die Energiesteuer eben zumindest befristet auszusetzen oder geringer zu gestalten.
8: Deutschland wird seine Klimaziele bis 2030 wohl deutlich verfehlen. Auch für das kommende Jahrzehnt sieht es nicht gut aus. Das geht aus dem neuen Bericht des Expertenrats für Klimafragen hervor. Darin wird auch das kürzlich von Schwarz-Rot beschlossene Klimaschutzprogramm nichts ändern. Die Experten halten es für ungenügend. 10 Milliarden Euro für den Zivilschutz. Diese Mega-Investition plant Innenminister Dobrindt, berichtet die Bild. Das Geld soll unter anderem in zusätzliche Ausrüstung und Gebäude oder auch Personal beim Technischen Hilfswerk fließen. Konkret will Dobrindt demnach bis 2029 unter anderem 1.000 neue Spezialfahrzeuge und 110.000 neue Feldbetten anschaffen. Außerdem sollen öffentliche Zufluchtsorte wie Bunker, Tunnel oder Tiefgaragen erfasst und in der NINA-Warn-App angezeigt werden. Auf der A21 bei Trappenkamp hat es am Morgen einen schweren Unfall gegeben. Ein Auto war auf einen LKW aufgefahren. Der 41-jährige Autofahrer wurde dabei schwer verletzt und mit einem Hubschrauber ins Krankenhaus geflogen. Die A21 Richtung Bad Segeberg ist aktuell zwischen Trappenkamp und Dahldorf vollgesperrt. Bei der Eishockey-WM steht Deutschland nach der 0:2-Pleite gegen Lettland unter Druck. Um noch eine Chance aufs Viertelfinale zu haben, muss die DEB-Auswahl entweder heute gegen Gastgeber und Vizeweltmeister Schweiz gewinnen oder übermorgen gegen Titelverteidiger USA. Ansonsten droht das Frühe aus. Die nächsten Delta-News gibt's in einer Stunde.
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0: A21 Richtung Bergheide zwischen Trappenkamp und Dahldorf. Ein Unfall mit einem LKW gesperrt. Dann haben wir an der Elbwehre Glückstadt-Wischhafen Wartezeiten von bis zu einer Stunde. Und Blitze Kiel-Brunswicker Straße Richtung Innenstadt hinter der Bushaltestelle. Norderstedt-Langhamer Weg Richtung Ulzburger Straße und Hohenlockstedt für

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1: Wir reden heute über eure Spots bei euch in der Heimat. Und wenn ihr vom Dorf kommt, dann ist da garantiert auch eine Scheune der Hotspot. Nämlich da, wo dann die Scheunenfete stattgefunden hat. Immer die wichtigsten Party des Jahres. So eine Scheunenfete von der Landjugend, oder? Ganz ehrlich. Und das Krasse ist, wenn dann so eine Scheunenfete gefühlt am nächsten Tag irgendwann mal vorbei war, dann sind so Dorfkinder ja einfach nach Hause gelaufen. Also vielleicht wurden sie ein Stück mitgenommen und dann haben sie gesagt, ah, lass mich hier gerade am Feldweg raus, die letzten 4,5 Kilometer laufe ich zu Fuß. Den perfekten Soundtrack fürs Zu-Fuß-Gehen, den hat...

0: Platz. Ja, auf Platz 3, aber von hinten muss man halt ganz leider sagen. Dieses 1-2-3 war übrigens auch ein ganz geiler Song, muss ich sagen, oder? Von UK. Haben wir sehr gefeiert, genau wie diesen Song hier.
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0: Ranga. Ich hab's sehr gefeiert, muss ich sagen. Ich habe mir alle Acts angeschaut und dann habe ich ausgemacht, weil ich habe gedacht, ey, dann ist es erstens eh langweilig mit diesen ganzen Telefonvergabepunkten. Das dauert ewig und am Ende verliert Deutschland eh und so ähnlich war es auch. Kollege Leo hat sich's trotzdem angeschaut.
1: Ja, ich habe wirklich mitgefiebert bis zur letzten Sekunde. Dara ist ja in Bulgarien ein Superstar, unter anderem auch ein Coach von The Voice of Bulgaria. Mhm. Ihr Song Ranga Ranga heißt auf Deutsch so viel wie Unruhestifter und war ja schon bei den Jurypunkten am Anfang auf Platz 1. Dann hatte Israel, die am Ende auf Platz 2 gekommen sind, noch bei den Publikumsvotings so einen großen Lauf. Also ja, man dachte, die sind uneinholbar. Aber dann kam Dara eben, hat noch einen draufgelegt und am Ende bekamen sie über 500 Punkte. Völlig verdient, wie ich finde.
0: Ja, voll gut, muss man sagen. Und 500 Punkte. Das wäre wirklich ein Traum, den Deutschland schon lange nicht mehr erlebt hat. Beziehungsweise, ich glaube, sogar noch nie. Wir hatten am Ende insgesamt 12 Punkte. Also 12 Punkte klingt erstmal gut, aber wenn es halt von mehreren Ländern gewesen wäre. Wir haben halt insgesamt von allen zusammen nur 12 bekommen.

Die Welttournee von Harry Styles ist gestartet. Weißt du, richtig, Welttournee ist es ja irgendwie auch nicht. Also die meisten Konzerte finden in London statt und jetzt auch in Amsterdam. Da ist es nämlich gestartet in den Niederlanden. Da gab es dann auch wirklich wilde Preise für die Tickets. Also die günstigsten lagen so bei 74 Euro. Es gab aber auch einige Leute, die haben 828,62 € bezahlt. Und dann gab es ja noch einen Run auf diese VIP-Packages. Also das waren, wie gesagt, die ganz teuren Dinger. Und wer das teuerste VIP-Package gebucht hat, der hat vorher schon eine Plastiktüte bekommen. Und darin steckte dann ein Nagellack von Harrys eigener Beauty-Brand. Dann war da noch eine Nagelfeile drin und ein Kulturbeutel sowie ein Lautsprecher. Ja, weiß jetzt nicht. Ich glaube, das hätte man in so manchem Elektronikfachgeschäft günstiger bekommen, so ein Bluetooth-Lautsprecher. Aber egal, Hauptsache alles von Harry Styles. Und ich habe euch mal die Setlist mitgebracht und kann euch sagen, dass den Song, den ich euch jetzt spiele, als neuntes drankommt. Hier ist American Girls, neuer gestylter Delta.

0: aufgelegt, heißt es nicht mehr Insomnia, sondern New Religion.
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0: Vorsicht, Bratpfannen liegen auf der A7 Richtung Flensburg zwischen Neumünster Nord und dem Dreieck Bodersholm. Ich konnte es auch kaum glauben, als mir das eben hier aufs Ohr gesagt wurde, aber es liegen tatsächlich Bratpfannen auf der A7 Richtung Flensburg. Unfall mit LKW auf der A21 Richtung Bargteheide zwischen Trappenkamp und Dahldorf. Dann haben wir noch eine kaputte Ampel in Hamburg auf dem Ballindamm Höhe Alster Tor. B73, das ist die Buxtehuder Straße zwischen dem Bleicher Weg und der Seehafenbrücke. Nach einem Wasserrohrbruch nur eine Spur frei an der Elbfähre Glückstadt-Wischhafen. Wartezeiten von 1 Stunde und Blitzer. Kiel-Brunswicker Straße Richtung Innenstadt hinter der Bushaltestelle. Hohenlock steht, Finischallee beidseitig. Und Dobersdorf auf der Dorfstraße stadteinwärts. Alle Staus, alle Blitzer bei uns im Web und in der Delta Plus. Eine gute Fahrt.
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0: 3 Buchstaben können ein Ohrwurm machen. Glaubt ihr mir nicht? Dann hört mal gleich diesen Hit von Rosé und Bruno Mars namens Aperture. Garantiert machen euch da 3 Buchstaben ein Ohr.

0: kleines Podest und da kann man super aufs Wasser schauen und da ist niemand. Das ist eher so verlassene Lagerhallen und sowas.
1: Mobis an der Kiellinie kann ich empfehlen oder auch immer im Schrevenpark, wenn man sich mit Freunden trifft zum Grillen oder Wikingerschach.
2: Für einen Sonnenuntergang auf jeden Fall dann irgendwo am Ostufer.
3: Also in Schleswig sind es die Königswiesen an der Schlei. Da ist es dann mal ganz angenehm, zusammen Zeit verbringen. Wer so spielleidenschaftlich wizard. Ansonsten kann man da auch mal ein paar Getränke genießen.
4: Ja, ich glaube, sobald man irgendwo mit Getränken strandet, ist das einfach ein guter Spot, oder? Also das ist halt so Grundvoraussetzung. Getränke muss man dabei haben und dann hat man mit Freunden einfach eine gute Zeit da, wo man ist. 0431 986 986 11. Wo ist denn der geilste Spot bei euch im Dorf zum einfach sein? Ist es vielleicht die eine Bank mit Aussicht oder die Bushaltestelle, an der, sind wir mal ehrlich, eigentlich fast nie ein Bus fährt, also so zweimal am Tag vielleicht. 0431 986 986 11. Haut's mal raus hier bei mir in der Show.

0: gibt's nur ein Wort, um den perfekten Hit zu basteln. Delta ist hier mit wieder Joshua. Taylor Swift zum Beispiel sagt, sie hat einfach so eine Liste auf ihrem Handy mit Wörtern, die sie mal gut findet und aus denen sie dann irgendwann Songs macht.
1: I have my phone and I have this file where I'll just be like, I know I like that, or I know I like that word, or I know I like that question. And then when I'll go into a session, I'm searching for a perfect line that I thought of 4 years ago at 3 in the morning.
0: Ja, in diesen Writing Sessions, wie sie es nennt, baut ihr Team dann aus diesen Wörtern einen ganzen Song mit ihr gemeinsam. Und sie liebt diese Writing Sessions, weil da so eine tolle Kreativität entsteht von allen gemeinsam. Und das ist auch das Wichtigste, sagt sie, dass man als Team zusammenarbeitet. Ihr ist jetzt nicht wichtig, dass die Idee von ihr unbedingt umgesetzt wird, sondern halt, dass die beste Idee nachher in den Song reinkommt.
1: Writing sessions is a way that I love to write, because you're all in the room, everyone's bringing ideas, everyone's chiming in. I always apply the rule, may the best idea win. I don't care if it came from you or me. If it's better, that's what goes in the song.
0: Ja, und am Ende muss man sagen, ist das wahrscheinlich das beste System, ne? Also, dass man sein eigenes Ego so ein bisschen runterfährt und die Ideen von anderen appreciated, weil der Erfolg zeigt, dass man so sehr viele Hits bauen kann, wie Taylor Swift. Hier ist einer davon. Opel.

0: Klack Klack Born Again und wir haben Neues von den NRW-Jungs, die Giant Rooks aus Hamm, klingen aber so unfassbar international mit Want It Back.
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0: 11.46 Uhr.
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2: Mit Tom Husse. Der Expertenrat für Klimafragen kritisiert die Bundesregierung. Stand jetzt verfehlt Deutschland seine Klimaziele deutlich. Mehr von Anne Brauer.
3: Bis 2045 will Deutschland klimaneutral sein. Dafür muss der Ausstoß an Treibhausgasen runter. Bis 2030 dürften die Ziele nach dem jetzt vorgestellten Prüfbericht aber deutlich verfehlt werden. Und auch für das kommende Jahrzehnt sieht es nicht gut aus. Aktuell läuft es vor allem in den Bereichen Verkehr und Gebäude schlecht. Das im März von Schwarz-Rot beschlossene Klimaschutzprogramm ändert übrigens nichts. Die Experten halten es für ungenügend.
2: Für die Taxiunternehmen im Land bleibt die wirtschaftliche Lage angespannt. Weil vieles teurer geworden ist, verzichten mehr Kunden aufs Taxifahren. Dazu kommen die gestiegenen Spritpreise. Da könnte eine langfristige Senkung der Energiesteuer für die Branche helfen, heißt es vom Landestaxiverband. Anders als ursprünglich geplant wird der Fehmarn-Belt-Tunnel wohl nicht in einem Zug vollständig eröffnet. Die Baugesellschaft Sund und Belt plant mittlerweile eine Inbetriebnahme in zwei Etappen. Finn Riebesel, Freundlieb.
4: Zuerst sollen Autos und Lkw durch den 18 Kilometer langen Tunnel zwischen Deutschland und Dänemark fahren. Der Bahnverkehr folgt erst später, heißt es jetzt in einer Mitteilung. Grund sind Verzögerungen auf deutscher Seite bei Zulassungen und beim Bau der Gleisanbindungen. Aber auch technische Probleme auf dänischer Seite haben den Zeitplan verschoben. Ursprünglich sollte der Tunnel 2029 geöffnet werden. Mit der Fertigstellung wird inzwischen erst 2031 gerechnet.
2: Innenminister Dobrindt will massiv in den Zivilschutz investieren. Wie die Bild berichtet, plant er ein 10 Milliarden Euro Sonderprogramm. Unter anderem soll an 50 Standorten eine medizinische Bundestaskforce aufgebaut werden, um auf eine Großzahl an Verletzten vorbereitet zu sein. Zum ersten Mal seit Jahren sind in Deutschland wieder weniger Fleischersatzprodukte hergestellt worden. Im vergangenen Jahr wurden laut Statistischem Bundesamt knapp 125.000 Tonnen an beispielsweise Tofu-Wurst oder Veggie-Burger produziert. Das sind 1,2% weniger als im Jahr davor. Die nächsten Delta-News gibt's in einer Stunde.
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6: Rüberzeug auf die B73. Das ist die Buxtehuder Straße zwischen dem Bleicherweg und der Seehafenbrücke. Da gab's einen Wasserrohrbruch, dadurch nur eine Spur frei. An der Elbfähre Glückstadt Wischhafen gibt's gerade in beiden Richtungen Wartezeiten von bis zu 90 Minuten. Und die Blitzer B503 Schwedeneck Richtung Kielhöhe Friedrichsorte auf dem Stettiner Weg Neumünster, Hansenstraße beidseitig und Pinneberg Rellinger Straße beidseitig. Da am Altenheim alle Staus, alle Blitzer bei uns im Web und in der Delta Plus App. Gute Fahrt.
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6: Und hier kommt der Mann, der bei jeder Quizshow den Jackpot abräumen würde. Mr. Know-It-All.

glaube, ihr müsst euch heute Döner bestellen oder eine Pizza, weil es ist der kein schmutziges Geschirrtag. Moin, mein Name ist Dani Joshua, ihr hört Delta. Dieser Tag ist in den USA erfunden worden und wird dann immer am 18. Mai gefeiert. Und es ist jetzt wirklich das Ziel, dass die Spülmaschine heute leer bleibt. Und nein, ihr sollt das Geschirr auch nicht einfach erst morgen spülen. Heute einfach mal gar kein Geschirr dreckig machen. Das ist das Ziel des Tages. Ist natürlich ein völliger Quatschtag, wobei bei Delta wurde der in der letzten Woche wirklich gefeiert. Da war nämlich die Spülmaschine hier auf der Arbeit kaputt. Und Leute, ganz ehrlich, da bin ich direkt noch mal eine Ecke glücklicher, dass ich letzte Woche einfach Urlaub hatte.

0: Swift.
1: I'm a massive somber fan of his songwriting.
0: Ja, sie liebt es einfach, wie er Songs schreibt. Und das hat sie ihm auch schon mal wohl persönlich gesagt, beziehungsweise geschrieben, weil es gibt ein TikTok-Video von Samba, wo er sagt:
2: Taylor Swift wrote me a handwritten letter. It smells so good.
0: Ja, es freut mich sehr für Samba, dass das Ding gut riecht, aber viel mehr hätte mich noch interessiert, was sie da eigentlich Wort für Wort so geschrieben hat, die gute Frau Swift. Jetzt kriegt er erstmal den die Taylor so geil findet. Hier ist Samba mit 12. Wobei, nee, geil findet sie nicht. Das ist immer noch der Travis, den sie liebt, oder? 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

0: diesen Film Das doppelte Lottchen geguckt. Ihr vielleicht auch. Ich auf jeden Fall in der Kindheit. Heute hören wir das doppelte Leoniechen. Also Loi ist ja auch eigentlich Leonie. Die hat sich aber Loi genannt, weil es eben schon die andere große Leonie gab. Und sie hat gedacht, das ist vielleicht ein bisschen blöd, wenn dann zwei mit dem gleichen Namen da sind.
1: Klug vorüberlegt.
0: Callum Scott übrigens auch mit dabei in dieser einen Leonie-Nummer namens Stay, gleich hier bei mir in der Show. Und Leute, Billie Eilish darf auch nicht fehlen. Hier bei mir in der Playlist hat sie auch gleich ihren Platz. Und wir reden über ihren Hamster. Wie der heißt, Leute, darauf kommt ihr nie im Leben. Aber ich verrate es euch in 7 Minuten.
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12: Das Hamburger Trio Peace gehört gerade zu den spannendsten jungen Stimmen der europäischen Jazzszene. Die drei Musikerinnen und Musiker verbinden Gesang mit Bass und Gitarre. Entstanden ist das Ensemble an der Hamburger Musikhochschule. Inzwischen stehen sie schon mit Größen wie Nils Landgren auf der Bühne und waren sogar auf China-Tour unterwegs. Wenn ihr modernen Jazz mögt, der gleichzeitig so ein bisschen ruhig und experimentierfreudig klingt, dann seid ihr da genau richtig. Los geht's heute Abend um 20 Uhr im Cantina Fuchs und Gans in Hamburg. Der Eintritt kostet zwischen 8 und 15 Euro und ihr kommt am besten hin über den Bahnhof Altona. Ihr wollt mal wieder so klingen? Comedian Don Clark steht mit seinem Programm Abend mit Don Clark auf der Bühne und nimmt seinen Alltag auseinander. Seit über 30 Jahren lebt der gebürtige Engländer in Deutschland und wundert sich noch immer so ein bisschen über Sprache, Kultur und kleine Missverständnisse. Mit viel Charme, spontanen Geschichten und trockenem Humor sorgt Don Clark für einen Abend voller Lacher und bester Unterhaltung. Heute Abend ab 19:30 im Metro-Kino im Schlosshof in Kiel findet ihr direkt am Blücher. Tickets gibt's für unter 30 Euro.
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13: A210 Richtung Kiel zwischen Melsdorf und dem Kreuz Kiel West ist bis Mitte Juni eine Sperre am Start. Die großräumige Umleitung führt euch ab der Ausfahrt Melsdorf über Wettenhof und den Skandinaviendamm. An der Elbfähre Glückstadt-Wischhafen gibt es 90 Minuten Wartezeit in beide Richtungen. Und dann haben wir noch technische Probleme im Kreis Rendsburg-Eckernförde bei der Kanalfähre Seestädt. Deswegen fährt die gerade nicht vom einen zum anderen Ufer. Die Blitzer B503 Schwedeneck Richtung Kiel, Höhe Friedrichsort, da stehen sie auf dem Stettiner Weg, Neumünster am Kamm beidseitig. Und dann noch in Dobersdorf auf der Dorfstraße stadteinwärts. Alle Staus, alle Blitzer bei uns im Web und in der App. Gute Fahrt!
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13: Hey, schön, dass ihr mit dabei seid, Leute. Ich bin zurück aus dem Griechenland-Urlaub.

verstanden hat man nichts. Aber Party hat man gefühlt. Genau wie bei diesem Song hier aus Georgien. Und wir reden gleich auch nochmal ausführlich über den Eurovision Song Contest 2026. Vor noch geiler Throwback-Track von David Guetta und Sia Titanium. Neues von Leonie und Callum Scott. Und das hier ist Loy.

0: sie hat ihren Hamster wirklich Tomatencremesuppe genannt, also natürlich auf Englisch.
1: Her name is Tomato Bisque Soup.
0: Ja, letztens war der Hamster weg. Also eigentlich war Billie Eilish weg. Die hat aber natürlich vorgesorgt, den Hamsterkäfig oder besser gesagt die Hamstervilla, weil es ist wirklich ein sehr großer Hamsterkäfig, voller Kürbiskerne und anderen Snacks für den Hamster gelegt. Dann kam sie wieder und der Hamster war nicht mehr da.
2: Wo ist er?
0: Sie hat ihn tatsächlich wiedergefunden und zwar in ihrem Kleiderschrank. Da ist er irgendwie reingekrabbelt. Sie hat deswegen jetzt ein neues Hamsterhaus besorgt, das ein paar schmalere Gitter stehen hat, damit das nicht nochmal passiert. Und wir kriegen jetzt hier Billie Eilish in der Show mit Birds of a Feather.

0: getroffen hat, im Gegensatz zu dem deutschen Beitrag. Ein guter Popsong, aber da fehlt die Seele, möchte man sagen. Also, dass man damit nicht gewinnt, war eigentlich, glaube ich, den meisten von uns klar. Dass es dann aber so schlimm ausgeht, hat wirklich niemand gedacht.
1: Ja, oh, das hat nicht ganz so gut geklappt, ne? 0 Punkte mal wieder vom Publikum, das sind wir eigentlich fast schon gewohnt. Ansonsten gab es für uns glücklicherweise immerhin ein paar Jurypunkte, insgesamt 12 Stück aus Bulgarien, Belgien, Italien und Portugal. Aber Sarah Engels hat das eigentlich ganz gut abgefedert. Die hat erstmal schön 6-7 in die Kamera gemacht. Also ich glaube, cooler kann man auf den drittletzten Platz eigentlich gar nicht reagieren.
0: Sagt Leo aus dem Delta ESC-Team und ich sag's mal so, hinten zu landen heißt nicht, dass das Ding nicht im Nachhinein ein Hit wird. Die armenische Sängerin Rosalyn weiß das bestens. Sie hat nämlich vor, mittlerweile 4 Jahren lediglich Platz 20 geschafft. Das Ding kennen wir aber alle.

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0: Gleich 1:15.
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2: Mit Tom Husse. 10 Milliarden Euro für den Zivilschutz. Diese Mega-Investition plant Innenminister Dobrindt, berichtet die Bild. Unter anderem sollen öffentliche Zufluchtsorte wie Bunker, Tunnel oder Tiefgaragen erfasst und in der NINA-Warn-App angezeigt werden. Mehr dazu von Jana Klonikowski.
3: Hier bei uns in Schleswig-Holstein gibt es noch 14 dieser Schutzräume, darunter 3 klassische Bunker. Und die alle soll man dann eben über die Warn-App finden können. Es gab auch mal mehr Schutzräume. Erst seit Beginn des Ukraine-Kriegs wurde der Rückbau gestoppt. Die Landesregierung hat letztes Jahr auch eine Taskforce Zivile Verteidigung eingerichtet, die sich um das ganze Thema kümmern soll. Da sind dann unter anderem auch THW, Feuerwehr und Hilfsorganisationen vertreten.
2: Deutschland wird seine Klimaziele bis 2030 wohl deutlich verfehlen. Auch für das kommende Jahrzehnt sieht es nicht gut aus. Das geht aus dem neuen Bericht des Expertenrats für Klimafragen hervor. Nachholbedarf gibt es vor allem beim Verkehr und bei Gebäuden. Die Experten kritisieren auch das kürzlich von Schwarz-Rot beschlossene Klimaschutzprogramm als ungenügend. Wenn der Expertenrat doch im kommenden Jahr ein schlechtes Zeugnis ausstellt, muss die Bundesregierung zusätzliche Maßnahmen auf den Weg bringen. Der Fehmarn-Belt-Tunnel soll in 2 Etappen in Betrieb gehen. Nach Angaben der Baugesellschaft Sund und Belt sollen zunächst Autos und Lkw durch den Tunnel zwischen Deutschland und Dänemark fahren, der Bahnverkehr folgt später. Ursprünglich sollte alles auf einmal geöffnet werden. Grund sind unter anderem Verzögerungen beim Bau der Bahnstrecke auf deutscher Seite. Das vom Hunter-Virus betroffene Kreuzfahrtschiff ist zurück in Rotterdam. Die Hondius legte am Vormittag in der niederländischen Metropole an, wo die letzten 27 Menschen von Bord gehen sollten. Auch die Leiche einer Deutschen soll von Bord gebracht werden. Sie war an den Folgen der Infektion gestorben. Bei der Eishockey-WM steht Deutschland nach der 0:2-Pleite gegen Lettland unter Druck. Um noch eine Chance aufs Viertelfinale zu haben, muss die DEB-Auswahl entweder heute gegen Gastgeber und Vizeweltmeister Schweiz gewinnen oder übermorgen gegen Titelverteidiger USA. Ansonsten droht das Frühe aus. Die nächsten Delta-News gibt's in einer Stunde.
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4: A210 Richtung Kiel zwischen Melsdorf und dem Kreuz.

0: Seitenstraße zwischen Hörnerkirchen und Bokel in beiden Richtungen gesperrt. Und an der Elbfähre Glückstadt-Wischhafen gibt es in beiden Richtungen Wartezeiten von 90 Minuten. Gar nichts geht gerade bei der Kanalfähre Seestädt, die ist nämlich kaputt. Und es blitzt in Neumünster auf der Hansenstraße beidseitig, in Pinneberg auf der Rellinger Straße beidseitig, da am Altenheim und in Rendsburg an der Bleiche stadteinwärts. Alle Staus, alle Blitzer bei uns im Web und in der Delta Plus App. Gute Fahrt euch durch den Norden.
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0: Ey Leute, das ist so krass. Ich habe im Urlaub einfach mal komplett Social Media ausgemacht und meine Bildschirmzeit ist einfach von Woche zu Woche gesunken. Also ich war bei so 4,5 Stunden Tagesdurchschnitt und jetzt bin ich nur noch bei 2. Das ist schon ganz geil. Also man kriegt auf eine Art nichts mit. Manchmal denkt man so, FOMO und im anderen Moment denkst du dann so, ich habe jetzt hier heute gefühlt jeden, den ich auf dem Flur gesehen habe bei Delta, gefragt, und was habe ich in den letzten 2,5 Wochen verpasst? Und alle so, nix. Und that's the spirit, Leute. Ich glaube, das sollte man öfter machen. Mit allen wichtigen Infos werdet ihr ja von mir hier im Radio versorgt. Da müsst ihr euch

0: hinter dem Hit.
1: Bevor ihr ihn hört, wusstet ihr eigentlich, dass dieser Song in 10 Sprachen synchronisiert wurde, unter anderem auf Französisch? Und die Griechen haben den Song nicht einfach nur übersetzt, sondern auch nochmal neu interpretiert. Der Originalsong hat unter anderem einen Grammy bekommen, einen Oscar und auch einen Golden Globe Award und ist damit vollkommen zurecht hier auf der Delta Playlist. Das sind Handtricks mit

0: In der letzten Zeit haben wir uns hier kaum gehört bei Delta. Das lag daran, dass ich im Urlaub war, in Griechenland, um genau zu sein. Und da wurde mir ein Spot empfohlen auf der Insel Kos, nämlich Sia. Das ist so ein Bergdorf, wo es den besten Blick auf den Sonnenuntergang geben soll. Ich habe da gedacht, gut, dann fahre ich da hin. Die Idee hatte ich aber nicht als einziger. Also da sind so viele große Touribusse hingefahren. Und am Ende waren wir alle schwer enttäuscht, weil die Sonne ist zwar untergegangen, aber hinter Wolken. Also man hat einfach gar nichts gesehen, Leute. Manche Spots sind halt auch nur geil, wenn das Wetter gut ist, ne? Wie sieht's bei euch im Dorf aus oder vielleicht auch in eurer Stadt? Was sind denn da so die geilsten Spots zum Chillen? Lissy in der Show.
1: Moin Delta. Also ich würde sagen, der geilste Spot bei mir im Dorf ist nicht unbedingt mega geil, aber es ist okay. So der Marktplatz rund um die Eisdiele. Da stand früher auch noch ein Brunnen, den gibt's mittlerweile nicht mehr. Aber ja, da trifft man einfach immer Leute. Vor allem im Sommer, da ist immer irgendjemand. Egal, ob man da jetzt seine Oma trifft oder die Leute aus dem Jahrgang, die man irgendwie seit 3 Jahren nicht mehr gesehen hat. Irgendwer ist immer da und man hat irgendwie immer so einen kleinen Plausch. Ist eigentlich ganz nett.
0: Ja, ich glaube, da muss man aber auch der Typ für sein. Also meine Mutter hasst es manchmal, weil sie sagt, oh, ich war jetzt 1 Stunde auf dem Markt einkaufen und 2 Stunden quatschen. Dabei habe ich noch so viel zu tun. Ich persönlich liebe das ja. Vor allem, wenn wir hier miteinander auf dem Delta-Radio quatschen. Und heute quatschen wir halt über eure geilsten Spots im Dorf bzw. in der Stadt. Also haut sie raus an die 0431 986 986 11. Gerne als Sprachnachricht oder anrufen könnt ihr natürlich auch über diese Nummer.

0: ihr studiert schon ganz schön lange. Was soll das jetzt hier mit über 10 Semestern? Das ist doch noch gar nichts, möchte man sagen. Ed Sheeran hat zusammen mit Martin Garrix im Jahre 2014 einen Song fertig gemacht. Aber halt nicht so ganz, weil der lag die ganze Zeit in der Schublade und jetzt 12 Jahre später ist er endlich draußen. So, mehr kann ich euch nicht zeigen. Den Rest müsst ihr in unserem brandneuen Stream hören. Hier kriegt ihr gleich den Hit, den er schneller released hat, der Herr Ed Sheeran. Sapphire. Vor noch eine ganz kurze Unterbrechung.
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0: Das Hamburger Trio Peace gehört gerade zu den spannendsten jungen Stimmen der europäischen Jazzszene. Die drei Musikerinnen und Musiker verbinden Gesang mit Bass und Gitarre. Entstanden ist das Ensemble an der Hamburger Musikhochschule. Inzwischen stehen sie schon mit Größen wie Nils Lundgren auf der Bühne und waren sogar auf China-Tour unterwegs. Wenn ihr modernen Jazz mögt, der gleichzeitig so ein bisschen ruhig und experimentierfreudig klingt, dann seid ihr da genau richtig. Los geht's heute Abend um 20 Uhr im Cantina Fuchs und Gans in Hamburg. Der Eintritt kostet zwischen 8 und 15 Euro und ihr kommt am besten hin über den Bahnhof Altona. Ihr wollt mal wieder so klingen? Comedian Don Clark steht mit seinem Programm Abend mit Don Clark auf der Bühne und nimmt seinen Alltag auseinander. Seit über 30 Jahren lebt der gebürtige Engländer in Deutschland und wundert sich noch immer so ein bisschen über Sprache, Kultur und kleine Missverständnisse. Mit viel Charme, spontanen Geschichten und trockenem Humor sorgt Don Clark für einen Abend voller Lacher und bester Unterhaltung. Heute Abend ab 19:30 im Metro-Kino im Schlosshof in Kiel findet ihr direkt am Blücher. Tickets gibt's für unter 30 Euro.
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0: Vorsicht, Rehe sind auf der A21 zwischen Wahlstedt und Dahldorf. A210 Richtung Kiel zwischen Melsdorf und dem Kreuz Kiel-West bis mit Juni die Sperrung. Eine Umleitung führt euch ab der Abfahrt Melsdorf im Mettenhof und den Skandinavien-Damm. An der Elbfähre Glückstadt-Wischhafen gibt es gerade 90 Minuten Wartezeit in beiden Richtungen. Und im Kreis Rendsburg-Eckernförde, da fährt die Kanalfähre Seestädt aktuell nicht, weil sie ist kaputt. Blitzer, Kiel, Brunswicker Straße Richtung Innenstadt hinter der Bushaltestelle, Neumünster am Kamp beidseitig und Hohenlock steht Finnische Allee auch da beidseitig. Alle Staus, alle Blitzer bei uns im Web und in der Delta Plus App. Gute Fahrt euch durch den Norden.
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0: So Leute, das hatte ich auch noch nicht. Ich habe gerade fieberhaft, während ich hier den Verkehr vorgelesen habe, versucht mich daran zu erinnern, was ich euch jetzt eigentlich erzählen wollte. Aber es ist mir entfallen. Der Gedanke, der liegt wahrscheinlich noch an der Liege am Pool in Griechenland. Der macht auch noch Urlaub. Ich mache jetzt einfach weiter mit Musik. Kommt von Holly Humberstone.
9: Und gleich Neues
0: von Olivia Rodrigo, Drop Dead. Ed Sheeran auch noch mit dabei, Sapphire. Ey, das wird schön mit euch.

Delta ist hier gleich mit Selena Gomez. Aber ist es wirklich die wahre Selena Gomez oder doch nur ihr Klon? Es gibt nämlich eine neue Theorie, die besagt, Selena Gomez ist bereits vor Jahren verstorben. Fans machen das daran fest, dass sie sich optisch und auch stimmlich verändert hat in den letzten Jahren. Und haben jetzt in den Epstein-Files angeblich den Beweis dafür gefunden, dass sie eine Nierentransplantation nicht überlebt hat. Laut diesen Epstein-Files soll Justin Bieber davon auch gewusst haben. Die hatten damals ja so eine On-Off-Beziehung. Und Leute, die an diese Theorie glauben, haben auch weitere Indizien dafür gefunden, nämlich den Song Ghost von Justin Bieber. Darin singt er...

0: Verletzt heißt ja so viel wie...
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0: Ja, und auch der Fakt, dass die Beziehung 2018 dann zwischen den beiden endgültig scheiterte, wird zur Unterstützung der Klontheorie aufgegriffen. Begründung: Justin Bieber wusste ja dann, dass die Beziehung nicht mehr mit der echten Selena war und deshalb machte sie für ihn keinen Sinn mehr. Ein weiteres Indiz kommt von Selena Gomez selbst bzw. ihrem Klon. In ihrem Song It Ain't Me gibt sie ja ganz offen zu, dass er nicht mehr da ist. Mediziner hingegen sagen, naja, im Alter verändert man sich halt und der Rest kann auch einfach durch Medikamente gekommen sein, die sie genommen hat. Wir hören jetzt diesen Song auf jeden Fall in voller Länge. Hier sind Selena Gomez und Kygo mit It Ain't Me auf Delta.

0: Wer steht jetzt in einer Reihe mit Weltstars wie Cristiano Ronaldo, Selena Gomez oder auch Dua Lipa?
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13.43 Uhr, der Delta Radioverkehr ist hier. Seid vorsichtig, ein totes Tier liegt auf der A1 Richtung Hamburg, Höhe Harburg. Und dann haben wir noch Personen auf der A7, Vorsicht an beiden Richtungen, Einfahrt von der Raststätte Holmer West. Da ist außerdem noch ein Auto auf der Beschleunigungsspur liegen geblieben und deswegen sind die Personen da halt am Start und versuchen das Ganze so ein bisschen abzusichern und warten natürlich auf die Polizei und ihr passt da super gut auf. Vielen Dank. Gleich gibt's Olivia Dean für euch. Man I Need, außerdem Lady Gaga.

0: vor zwei.
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9: Mit Fabian Hoffmann. 10 Milliarden Euro für den Zivilschutz. Diese Mega-Investition plant Innenminister Dobrindt, berichtet die Bild. Unter anderem sollen öffentliche Zufluchtsorte wie Bunker, Tunnel oder Tiefgaragen erfasst und in der Nina-Warn-App angezeigt werden. Mehr dazu von Jana Klonikowski.
10: Hier bei uns in Schleswig-Holstein gibt es noch 14 dieser Schutzräume, darunter 3 klassische Bunker. Und die alle soll man dann eben über die Warn-App finden können. Es gab auch mal mehr Schutzräume. Erst seit Beginn des Ukraine-Kriegs wurde der Rückbau gestoppt. Die Landesregierung hat letztes Jahr auch eine Taskforce Zivile Verteidigung eingerichtet, die sich um das ganze Thema kümmern soll. Da sind dann unter anderem auch THW, Feuerwehr und Hilfsorganisationen vertreten.
9: Mit einer bundesweiten Woche des Praktikums sollen Schulabgänger Hilfestellungen für die Berufswahl bekommen. Auch in Schleswig-Holstein laufen zahlreiche Aktionen wie eine Jobmesse oder ein Infoabend für Eltern. Bei uns im Land gibt es über 300 Ausbildungsberufe und fast 500 Studiengänge. Die Eröffnung des Fehmarn-Belt-Tunnels scheint sich noch weiter nach hinten zu verschieben. Wie dänische Medien berichten, soll der Tunnel für Autos und Lkw erst 2032 aufmachen. Finn-Riedesel-Freundlieb, bei der Bahnstrecke soll es noch länger dauern.
11: Ja, die Baugesellschaft Sund und Belt plant nach eigenen Angaben mittlerweile eine Inbetriebnahme in 2 Etappen. Zunächst soll der Ostseetunnel zwischen Deutschland und Dänemark für den Straßenverkehr öffnen, erst später für Züge. Grund sind unter anderem Verzögerungen beim Bau der Bahnstrecke auf deutscher Seite, heißt es. Ursprünglich sollte alles auf einmal geöffnet werden, und zwar eigentlich schon 2029. Einen offiziellen neuen Zeitplan soll es geben, wenn die ersten Tunnelelemente abgesenkt wurden.
9: Deutschland wird seine Klimaziele bis 2030 wohl deutlich verfehlen. Auch für das kommende Jahrzehnt sieht es nicht gut aus. Das geht aus dem neuen Bericht des Expertenrats für Klimafragen hervor. Daran wird auch das kürzlich von Schwarz-Rot beschlossene Klimaschutzprogramm nichts ändern. Die Experten halten es für ungenügend. Bei der Eishockey-WM muss Deutschland heute gegen Gastgeber und Vizeweltmeister Schweiz ran. Nach bislang 2 Niederlagen steht Deutschland unter Druck. Übermorgen geht's gegen Titelverteidiger USA. Es droht das Vorrunden aus. Die nächsten Delta News gibt's in einer Stunde.
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12: A1 Richtung Hamburg, Höhe Harburg liegt ein totes Tier. A7 Richtung Hamburg, Vorsicht an beiden Richtungen. In Einfahrt von der Raststätte Holmer West sind Personen auf der Fahrbahn und ein Autos auf der Beschleunigungsspur. A210 Richtung Kiel, zwischen Melsdorf und dem Kreuz Kiel West bis Mitte Juni die Sperre. Es führt die Umleitung ab der Ausfahrt Melsdorf über Mettenhof und den Skandinaviendamm. Ey, dann fahrt ihr ja hier am Delta-Radio-Studio vorbei. Könnt ihr mal winken oder hupen. Hupen wäre besser, weil winken sehe ich schlecht aus dem Studio. Poppenbüttler Weg in Hamburg, das ist Richtung Schnellsen. Zwischen Rehhagen und der Glashütter Landstraße noch bis heute Nachmittag nur eine Spur frei. Und an der Elbfähre Glückstadt Wischhafen gibt es gerade Wartezeiten von bis zu 90 Minuten. Ganz umsonst wartet ihr gerade auf die Kanalfähre Seestädt. Die fährt nämlich überhaupt nicht, weil die ist kaputt.

Die ersten Harry Styles Konzerte im Jahr 2026 sind gespielt. Das Comeback ist somit geglückt und ich habe Videos gesehen von seinem Bühnenbild und ich muss sagen, es sieht aus wie bei Mario Kart. Ja, also so ein bisschen wie bei dieser Regenbogenpiste. Weil es gibt ganz viele bunt beleuchtete Wege eigentlich durchs ganze Konzertlocation. Und er läuft da, er rennt da, während er singt, über die Gänge am Publikum vorbei. Und man möchte eigentlich die ganze Zeit hoffen, dass er da nicht irgendwie mal runterfällt, wie ich immer bei der Regenbogenstrecke. Wie wir alle, müssten wir doch ehrlich sein. Wobei, andererseits wäre es auch mal für die erste Reihe ganz cool, glaube ich, wenn er runterfällt. Also ich wünsche das dem Harry Styles nicht, aber ich habe mir sagen lassen, dass Reihe 1 bei einem Harry Styles Konzert total beschissen ist aktuell dadurch, weil die Bühne ist so hoch, man sieht ihn einfach meistens gar nicht. Man weiß nicht, wo der Mann gerade läuft. Also Reihe 2 oder so dahinter, der Rang ist einfach besser als Reihe 1. Wieder was gelernt. Und das hier ist Song Nummer 9 vom Konzert.

0: Es gibt Orte, die sehen auf Google Maps komplett langweilig aus, aber für euch sind sie heilig. Delta ist hier mit Milan Joshua, weil der Feldweg hinterm Dorf ist halt nicht einfach nur ein Landwirtschaftsweg, sondern für euch der Weg, wo ihr das erste Mal mit eurem Crush spazieren gegangen seid. Delta-Hörerin Lena in der Show.
1: Hallo Delta, für mich ist der ganze Spot in meinem Heimatsdorf auf jeden Fall eine kleine Waldinsel, die nennt sich Takatuka und ist eigentlich nur bekannt unter den ganz alten Dorfmenschen. Und das ist eine kleine Waldinsel, auf der man wunderschön spazieren gehen kann.
0: Ey, wie Lena einfach ihren Spot für sich behalten will und nicht sagt, wie ihr Dorf heißt. Aber Leute, die Takatuka-Waldinsel, die ist in der Lüneburger Heide. Und wo sind eure besten Dorfspots? 0431 986 986 11. Haut's raus. Und auch, warum die eigentlich so geil sind. Weil ich meine, man kennt es ja. Man wird von einem Kumpel irgendwie zum besten Spot im Dorf geführt. Und dann denkt man so, ja, okay. Und dann heißt es aber immer, sieht jetzt vielleicht nicht so krass aus, aber warte kurz. Und dann kommt da immer so eine persönliche Vorgeschichte und dann steht dieser Ort in einem ganz anderen Lichter. Genau diese Geschichten wollen wir heute hören hier in der Show. 0431 986 986 11. Haut sie raus per WhatsApp-Sprachnachricht. Oder ruft an über genau diese Nummer 0431 986 986 11.

so auch bei diesem KI-Waffel-Fail. Delta ist hier mit wieder Joscha. Ich sag jetzt nicht die Marke, aber es gibt eine Firma, die stellt Waffeln her und die hat da jetzt so einen super süßen Text auf die Packung geschrieben, wo sie nochmal darauf eingehen, dass das wirklich mit Sorgfalt hergestellt wird. Also steht so der Satz zum Beispiel, crafted with care. Ja, ganz so sorgfältig war man dann aber wohl doch nicht, weil dieser Verpackungstext geht weiter. Möchtest du, dass ich dir noch einen anderen Satz auf die Verpackung schreibe und dabei mehr auf die Sorten eingehe? Und da merkt man ganz klar, oh, da hat jemand einfach ChatGPT gefragt und dann einfach den Rest vergessen zu löschen. Peinlich, peinlich, peinlich, sagen auch einige User auf Reddit. Die schreiben, ey, das ist so verdammt witzig, aber gleichzeitig auch so traurig. Und hier fragt noch einer ganz passend, wenn die Qualitätssicherung so etwas bei der Verpackung durchlässt, stell dir mal vor, was sie bei dem Produkt durchlässt.

0: Ludacris von WH auch nicht vergessen. Die alle sind mit dabei in diesem krassen Throwback-Track namens Yeah! Auf der ganz großen Bühne, also sie macht schon länger Musik, aber jetzt halt auch so, dass der Erfolg sich einstellt. Tiffany Harris, Vertigo, freuen wir uns gleich drauf. In 2 Minuten kriegt ihr sie.
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0: Wir gucken einmal schnell rüber zu euch auf die Straßen. Da ist gar nicht mal so viel los. Aber Vorsicht auf der B5 Richtung Itzehoe zwischen dem Abzweig nach Brunsbüttel und Brunsbüttel ist ein Auto liegen geblieben. A1, Vorsicht in beiden Richtungen zwischen dem Dreieck Südost und der Dreieck Norderelbe, Personen auf der Straße. An der Elbfähre Glückstadt-Wischhafen weiterhin lange Wartezeiten von bis zu 90 Minuten und die Blitzer Kiel-Brunswicker Straße Richtung Innenstadt hinter der Bushaltestelle Pinneberg, Rellinger Straße beidseitig am Altenheim und Dobersdorf-Dorfstraße Steinwärts. Alle Staus, alle Blitzer bei uns im Web und in der App. Gute Fahrt!
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0: Stellt euch vor, ihr plant eine Hochzeit, dann feiert ihr die, habt da wahnsinnig viel Geld ausgegeben, weil wir wissen alle, eine Hochzeit ist richtig teuer. Und am Ende redet keiner über dich als Pärchen. Keiner redet darüber, was die Braut für ein krasses Kleid anhatte, sondern nur, was deine Gäste getragen haben. Um ganz genau 2 deiner Gäste. Taylor Swift und ihr Verlobter Travis Kelce, die waren nämlich am Wochenende in Brooklyn auf einer Hochzeit und das Ding macht die Schlagzeilen komplett rum. Man kann nachlesen, welches Kleid Taylor Swift getragen hat, wo sie es gekauft hat und alles. Aber man findet nicht, wer da eigentlich geheiratet hat. Wir hören Taylor Swift gleich hier mit Opaline in der Show vor Nochte Bowser und Tiffany Harris.

0: Hier ist eigentlich nie jemand, aber 3 Sekunden später kommen dann 2 Hunde, ein Fahrradfahrer, eine alte Lehrerin und der Ex vorbei. Ja, das sind so Dorfspots, die wir doch alle irgendwie persönlich in unser Herz geschlossen haben. Und genau die wollen wir hier heute hören in der Show.
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0: Und warum eine Bank, ein Parkplatz, ein Steg oder vielleicht auch die Bushaltestelle bei euch im Ort eigentlich für viele ziemlich unspektakulär ist, für euch aber das Krasseste im Dorf, checken wir jetzt.
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2: Euer Lieblingsspot ist oft gar nicht wegen des Ortes so besonders, sondern wegen eures Gehirns. Unser Kopf speichert Orte nämlich zusammen mit Gefühlen ab. Heißt, wenn ihr an einer bestimmten Bank euren ersten Kuss hattet, am Hafen den besten Sommerabend oder auf einem Parkplatz stundenlang mit Freunden gequatscht habt, dann wird dieser Ort emotional aufgeladen. Der Aha-Effekt, euer Gehirn baut sich daraus eine Art persönliche Google Maps-Markierung, nur nicht mit Sternchenbewertung, sondern eben mit Gefühl. Deshalb kann ein Ort für andere aussehen wie, jo, ist halt ein Feldweg. Und für euch wie ein kleines Denkmal. Dann liegt's nicht am Spot, die Person hat nur eure Erinnerung eben nicht mit installiert.
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der Delta Radio Verkehr ist hier. Vorsicht, Gegenstände liegen auf der A1 Richtung Bremen zwischen dem Dreieck Norderelbe und Harburg. Und dann ist noch ein Auto liegen geblieben auf der A21 Richtung Wagterheide zwischen Wahlstedt und der Raststätte Schackendorf. Leute, kennt ihr das? Wenn ihr mit euren Buddies euch jeden Tag auf der Arbeit seht, in der Teeküche trefft, die Mittagspause miteinander verbringt. Und dann sind die auf einmal ewig nicht mehr da. Ihr seht euch einfach über einen Monat nicht. Also so ist es zum Beispiel jetzt bei Abi und mir. Ich war jetzt ja 2,5 Wochen weg. Und jetzt dachte ich, ja, hey, sehen wir uns wieder? Nee, ist nicht. Jetzt hat die nämlich Urlaub. Deswegen auch gleich keine radiopreisgekrönte Moderatorin am Nachmittag. Aber Leo ist da. Ist auch schön. Seid nett, Leute. Und wir hören uns dann morgen wieder, wenn ihr mögt.

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8: Viertel vor drei.
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10: Mit Fabian Hoffmann. Mit einer bundesweiten Woche des Praktikums sollen Schulabgänger Hilfestellungen für die Berufswahl bekommen. Auch in Schleswig-Holstein laufen zahlreiche Aktionen. Bei uns im Land gibt es über 300 Ausbildungsberufe und fast 500 Studiengänge. Der Chef der Arbeitsagentur Nord, Markus Bircher, sagte uns:
11: Wir wissen aus verschiedenen wissenschaftlichen Untersuchungen, dass ca. 70% aller jungen Menschen ihre erfolgreiche Berufswahlentscheidung tatsächlich auch über Praktika treffen. Wir wollen auf der einen Seite noch mehr Betriebe gewinnen, auch die Bedeutung herausarbeiten, aber vor allen Dingen auch junge Menschen neugierig machen, sich stärker auch für Praktika zu interessieren und dann zu bewerben.
10: Deutschland will massiv in den Zivilschutz investieren. Bundesinnenminister Dobrindt hat ein 10 Milliarden Euro Sonderprogramm angekündigt. Unter anderem sollen öffentliche Zufluchtsorte wie Bunker und Tiefgaragen erfasst und in der NINA-Warn-App angezeigt werden. Hier in Schleswig-Holstein gibt es noch 14 dieser Schutzräume. Die Landesregierung hat letztes Jahr auch eine Taskforce Zivile Verteidigung eingerichtet, die sich um das ganze Thema kümmern soll. Anders als ursprünglich geplant, wird der Fehmarn-Belt-Tunnel wohl nicht in einem Rutsch vollständig eröffnet. Die Baugesellschaft Sund und Belt plant mittlerweile eine Inbetriebnahme in 2 Etappen. Finn Riebesel, Freundlieb.
12: Zuerst sollen Autos und Lkw durch den 18 Kilometer langen Tunnel zwischen Deutschland und Dänemark fahren. Der Bahnverkehr folgt erst später, heißt es jetzt in einer Mitteilung. Grund sind Verzögerungen auf deutscher Seite bei Zulassungen und beim Bau der Gleisanbindungen. Aber auch technische Probleme auf dänischer Seite haben den Zeitplan verschoben. Ursprünglich sollte der Tunnel 2029 geöffnet werden. Mit der Fertigstellung wird inzwischen erst 2031 gerechnet.
10: Eine vermeintliche Entführung in Preetz hat für einen größeren Polizeieinsatz gesorgt. Zeugen hatten beobachtet, wie ein Mann mit einer schreienden Frau im Auto losgefahren war. Nachdem mehrere Streifenwagen den Wagen gestoppt hatten, stellte sich raus, der Mann wollte nur seine betrunkene Partnerin nach Hause bringen, womit sie offenbar nicht einverstanden war. Bei der Eishockey-WM steht Deutschland nach der 0:2-Pleite gegen Lettland unter Druck. Um noch eine Chance aufs Viertelfinale zu haben, muss die DEB-Auswahl entweder heute gegen Gastgeber und Vize-Weltmeister Schweiz gewinnen oder übermorgen gegen Titelverteidiger USA. Ansonsten droht das Frühjahr aus. Die nächsten Delta-News gibt's in einer Stunde.
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14: Auf der A1 liegen Sachen Hamburg Richtung Bremen zwischen dem Dreieck Norderelbe und Harburg. Und ein Auto ist stehen geblieben auf der B5 Heide zu Hoh zwischen Brunsbüttel Süd und Osterbilmhusen. Die A210 Rendsburg-Kiel ist zwischen Melsdorf und dem Kreuz Kiel West noch bis Mitte Juni gesperrt. Da wird die Fahrbahn mal ein bisschen schick gemacht. Ihr könnt aber drum zufahren, außer Melsdorf runter über Mettenhof und den Skandinaviendamm. Die B73 Buxtehuder Straße ist in Hamburg zwischen dem Bleicher Weg und der Seehafenbrücke auf eine Spur verkleinert. Da gab es einen Wasserrohrbruch. Und bis heute Nachmittag auch nur eine Spur frei auf dem Poppenbüttler Weg Richtung Schnellsen zwischen Rehhagen und der Glashütter Landstraße. Die Elbfähre Glückstadt-Wischhafen mit dabei, beide Richtungen plus 1,5 Stunden. Und im Kreis Rendsburg-Eckernförde ist die Kanalfähre Sehestedt in beiden Richtungen noch kaputt und fährt deshalb nicht. Geblitzt wird in Kiel auf der Brunsbecker Straße Richtung Innenstadt an der Bushaltestelle 50er-Zone Neumünster-Hansenstraße, beide Richtung 30 erlaubt. Pinneberg, Renninger Straße 30 auch dort erlaubt, dann nochmal 30 in Westensee, Antaler Bergorts auswärts. Und Stobersdorf steht einwärts auf der Dorfstraße, auch da 30 erlaubt. 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
14: Das ist die große Frage, ne? Der ESC am Wochenende, der hat mich tatsächlich ja auch beschäftigt. Und auch unser Album der Woche dreht sich um den Eurovision Song Contest. Schön, dass ihr erstmal mit am Start seid. Wir hören gleich rein in einen Song, denn unser Album der Woche sind alle Tracks vom ESC diese Woche. Den Gewinner hören wir nach Dominik Feig mit White Keys, der ist neu auf der Delta.

Dominik Falco, White Keys hier am Delta-Nachmittag, neu auf der Playlist. Ich bin Leon, Urlaubsvertretung für Amy, die chillt gerade auf Mallorca. Ich beneide sie sehr, 26 Grad da gerade, also es ist wirklich richtig, richtig geil. Fast so heiß wie unser ESC-Song dieses Jahr. I'm on fire, fire. Der heißt ja auch Fire von Sarah Engels. Hat es leider nur auf den drittletzten Platz geschafft. Da hören wir diese Woche bestimmt auch nochmal komplett rein in den Song. Denn unser Album der Woche kommt diese Woche vom Eurovision Song Contest. All die Songs, die werden ja immer auch schön nochmal auf Vinyl und so released. Zum Beispiel jetzt in dieser Woche. Und deshalb hören wir nochmal auf die schönsten Highlights rein. Da darf ein Song auch nicht fehlen. Unruhestifterin Dara, so heißt der Track nämlich auf Deutsch. Bangaranga, sie hat für Bulgarien das allererste Mal den ESC gewonnen. Das heißt, nächstes Jahr geht's nach Bulgarien. Bin ich sehr gespannt drauf, wie das da so wird. Und in den Siegersong hören wir jetzt rein. Bangaranga von Dara auf Delta.

0: Robin Schulz, Sigala und Zoe Wees, AM to PM. Hier ist der Delta-Nachmittag mit Leo. Ich bin ganz frisch umgezogen vor 2 Monaten, habe aber tatsächlich jetzt als Westuferaner hier in Kiel schon die ersten Local-Geheimtipps. Ich kam vorher vom Ostufer. Am Schrewi chillen ist einfach wirklich das Schönste, was man gerade machen kann, wenn es am Wochenende ein bisschen schöner ist. Kleines Spaßgetränk mit dazu und schon wird das Wochenende nur noch viel schöner. Deshalb suchen wir zum Start in die neue Woche jetzt direkt mal die geilsten Spots in eurem Dorf oder in eurer Stadt. Ich meine, es muss ja nicht unbedingt hier aus Kiel, aus Flensburg oder aus einer größeren Stadt sein. Es kann ja auch was richtig Schönes im Dorf sein, wenn ihr da eine Kneipe habt, wenn ihr da einen richtig schönen Bar oder sonst was Nices habt. Wir wollen das heute alles mal sammeln. 0431 986 986 11, eure Local-Tipps. Jetzt bitte mal rüber hier an mich per WhatsApp oder Telefon. Wir haben uns auch mal auf der Straße umgehört, was ihr da so für Empfehlungen habt. Die erste kommt aus Kiel.
1: Wenn man den Hafen so rumläuft, muss man ganz lange laufen und irgendwann ist da so ein kleines Podest und da kann man super aufs Wasser schauen und da ist niemand. Das ist eher so verlassene Lagerhallen und sowas.
2: Mobis an der Kiellinie kann ich empfehlen oder auch immer im Schrevenpark, wenn man sich mit Freunden trifft zum Grillen oder Wikingerschach.
3: Für einen Sonnenuntergang auf jeden Fall dann irgendwo am Ostufer.
4: Also in Schleswig sind es die Königswiesen an der Schlei. Da ist es dann mal ganz angenehm zusammen Zeit verbringen. Wer so spielleidenschaftlich Wizard. Ansonsten kann man da auch mal ein paar Getränke genießen.
0: Ja, und da wird aus einer Runde Wizard wahrscheinlich auch mal direkt ein schöner Spielabend. 0431 986 986 11. Wir suchen heute die geilsten Spots in eurem Dorf oder in eurer Stadt. Schickt es uns rüber per WhatsApp-Sprache oder ruft bei mir durch.

0: 16:11 sagt die Uhr, hier ist der Delta-Nachmittag am Montag mit Leo. Das war gerade Kenya Grace und Strangers. Gleich spiele ich euch ganz entspannte Musik von Clock Clock Doja mit auf der Delta-Playlist. Noch mit bei mir in der Show Samba um 12:12. Ich bin so sauer. Ich wollte ihn im Februar live sehen, aber ich habe es einfach zeitlich nicht geschafft. Und dann habe ich so viele TikToks von diesem Mega-Artist gesehen und mir gedacht, warum warst du nicht da? Na gut, immerhin läuft er gleich hier auf der Delta-Playlist.
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6: Verkehr. Verlassen Rehe auf der A23 Hamburg-Heide. Fahrt bitte vorsichtig in beiden Richtungen zwischen Schafstedt und Albersdorf. Die A210 Rendsburg in Richtung Kiel ist zwischen Melsdorf und dem Kreuz Kiel-West noch bis Mitte Juni dicht. Die Straße wird da ein bisschen aufgehübscht. Da könnt ihr aber ausweichen über die Ausfahrt Melsdorf, dann weiter nach Mettenhof und den Skandinaviendamm hoch. Könnt ihr mir nochmal winken, fahrt ihr nämlich hier auch an unserem Funkhaus vorbei. Die B73 Buxtehuder Straße ist zwischen dem Bleicherweg und der Seehafenbrücke auf eine Spur verkleinert. Da gibt es nämlich Reparaturarbeiten, ein Wasserrohrbruch ist passiert. Und an der Elbfähre-Glückstadt für Schaf braucht ihr in beiden Richtungen 90 Minuten länger. Geblitzt wird auf der B503 Schwedeneck Richtung Kiel-Höhe-Friedrichsort. Da sind 100 erlaubt. Dann an Neumünster, Hansenstraße, beide Richtung 30er-Zone. Pinneberg-Reddinger-Straße, 30 erlaubt. Nochmal 30 in Westensee, Antalerberg ortsauswärts. Und, Überraschung, nochmal 30 in Dobersdorf auf der Dorfstraße stadteinwärts. Das Neueste von den Straßen gibt's für euch immer online auf deltaradio.de und natürlich auch in der Delta-Plus-App.
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6: So, ihr habt euer Auto schon vorbereitet vielleicht. Ihr sitzt auch schon drin. Ihr wollt auf zum Festival. Es fehlen nur noch die Tickets. Ja, keine Sorge, um die würden wir uns einfach mal kümmern. Bei Volle Karre Hurricane, wie ihr mit euren 3 besten Friends zum Hurricane Festival kommt, for free. Und warum jeder Like zählt, das verrate ich euch gleich nach Clock Clock Adore. Und hier ist Samba 12 to 12.

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0: 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Alleine für die Jungs von Kraftklub.
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0: Ihr geht richtig steil zu 21 Pilots. 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Am besten jetzt schon mal euer Auto voll mit den Besties, denn wir schicken eure Freundesgruppe direkt mal für Lock-In.
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1: Oh, was ist das jetzt wohl wieder entspannend für manche von euch, die mit dem Zug pendeln zur Arbeit aus Hamburg. Hier ist Delta mit Leo. An alle, die mit dem RE1 fahren Richtung Schwerin, also zum Beispiel nach Müssen wollen, nach Büchen wollen, nach Schwarzmeck wollen und so weiter. Ich habe euren Pain mitgefühlt. Also es war ja wirklich unschön, der Busersatzverkehr da in den letzten Wochen und Monaten. Aber die Generalsanierung zwischen Hamburg und Berlin schreitet voran. Seit letztem Freitag rollen schon wieder die Züge zwischen Hamburg und Schwerin. Bedeutet heute der erste Montag für alle Pendlerinnen und Pendler unter euch, die in Richtung MV wollen von Hamburg, der vielleicht ein bisschen stressfreier verläuft. Na gut, ich sag mal so, der Zug ist vielleicht auch nicht immer pünktlich, aber eventuell ein bisschen angenehmer als die Schienenersatzverkehrsbusse. Und gute Nachrichten auch, wenn ihr weiter wollt nach Berlin. Da sollen die Züge dann nächsten Monat ab dem 14. Juni wieder rollen. Also dann vielleicht ein bisschen mehr Entspannung. Was sonst los ist bei uns im Norden und natürlich auch im Rest der Welt, das checken wir gleich aus. In unseren Delta News, die gibt's ja immer um

0: hoffentlich habt ihr es gleich auch geschafft. Der Feierabend ist nah und wir machen uns die Zeit bis dahin noch richtig gut. Hier ist Delta mit Leo. Gleich mit Miles Smith. Stay if you wanna dance. Und außerdem gibt's Taylor Swift. Swift Tribute Show ist ja vor kurzem gestartet. Da könnt ihr zwar nicht die echte Taylor sehen, aber Performances, die sehr nah an unserer Pop-Icon dran sind. The Fate of Ophelia gleich hier bei mir am Delta-Nachmittag.
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0: Es ist jetzt 3:45.
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10: Mit Fabian Hoffmann. Mit einem Praktikum wird Schulabgängern in den meisten Fällen klar, was kommt als Beruf in Frage und was nicht. Die heute bundesweit gestartete Woche des Praktikums richtet sich an Betriebe, Schulen und Schüler, um noch mehr Einblicke in das Berufsleben zu ermöglichen. Für Bildungsministerin Dorit Stenke steht fest, dass sich auch an den Schulen etwas ändern muss. Sie sagte uns:
11: Ja, es wird sich ändern, dass Schulen flexibler reagieren, nämlich dass sie den Schülerinnen und Schülern auf Anfrage tatsächlich auch ermöglichen, eben für ein paar Tage auch während der Unterrichtszeit mal die Schule zu verlassen. Was sich auch ändert, ist, Praktika werden zum Teil auch kürzer. Also da müssen wir wie in vielen anderen Lebensbereichen auch einfach flexibler sein. Beide Seiten, Schule und Betrieb.
10: Deutschland will seinen Zivilschutz massiv ausbauen. Das hat Bundesinnenminister Alexander Dobrindt angekündigt. 10 Milliarden Euro sollen bis 2029 investiert werden. Das Geld soll unter anderem in Ausrüstung, Personal und Technik des THW gesteckt werden. Außerdem sollen Bund, Länder und Kommunen beim Zivilschutz künftig enger zusammenarbeiten, so Dobrindt.
12: Das gehört zusammen mit einer Bereitschaft, dass wir ein neues Instrument nutzen, Kommando Zivile Verteidigung etabliert wird im Bundesministerium und den nachgelagerten Behörden, die dafür sorgen, dass wir den Bedrohungslagen entgegenwirken können.
10: Der Fehmarn-Belt-Tunnel soll in 2 Etappen in Betrieb gehen. Nach Angaben der Baugesellschaft Sund und Belt sollen zunächst Autos und Lkw durch den Tunnel zwischen Deutschland und Dänemark fahren. Der Bahnverkehr folgt später. Ursprünglich sollte alles auf einmal geöffnet werden. Grund sind unter anderem Verzögerungen beim Bau der Bahnstrecke auf deutscher Seite. Eine vermeintliche Entführung in Preetz hat für einen größeren Polizeieinsatz gesorgt. Zeugen hatten beobachtet, wie ein Mann eine schreiende Frau in ein Auto gebracht hat und dann losgefahren war. Hanna Messerschmidt berichtet.
13: Die Polizei startete sofort eine umfangreiche Fahndung. Weil das Auto dänische Kennzeichen hatte, wurde vermutet, dass der Fahrer auch nach Dänemark wollte. Kurz vor der Grenze konnte der Wagen dann auf der A7 mit mehreren Streifenwagen gestoppt werden. Der Fahrer wurde aus dem Wagen geholt und zu Boden gebracht. Dann stellte sich raus, der 46-Jährige wollte nur seine stark betrunkene Partnerin nach Hause bringen, womit sie offenbar zunächst nicht einverstanden war.
10: Die nächsten Delta News gibt's in einer Stunde.
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0: Wir starten auf der A23 Hamburg-Heide. Da sind Rehe. Zwischen Scharfstedt und Albersdorf fahrt bitte vorsichtig in beiden Richtungen. Die A210 Rendsburg-Kiel ist zwischen Melsdorf und dem Kreuz Kiel-West wegen einer Fahrbahnerneuerung bis Mitte Juni dicht. Da wird es ein bisschen schicker gemacht. Fahrt am besten über die Ausfahrt Melsdorf, dann Richtung Mettenhof und zum Skandinaviendamm. Die B73 Buxtehuder Straße ist zwischen dem Bleicherweg und der Seehafenbrücke nach einem Wasserrohrbruch auf eine Spur verkleinert. Und auf der A21 Kiel-Bagdeheide zwischen Wahlstedt und Raststätte Schackendorf ist die rechte Spur gesperrt. Da ist ein Auto stehen geblieben. An der Elbphilharmonie Wilhelmshaven braucht ihr in beiden Richtungen 90 Minuten länger. Und es wird geblitzt in der Münster-Hansenstraße, beide Richtung 30er-Zone. Nochmal 30 in Pinneberg-Rellinger-Straße. Dann steht einer in Seet-Ekold auf der Dorfstraße, Ekolter Aue in der 50er-Zone. Danke Timo fürs Melden. In Westensee, Antalerberg aus Aussetz 30 erlaubt. Und in Dobersdorf auf der Dorfstraße, wenn ihr da reinfahrt, in der 30er. Alle Staus, alle Blitzer für euch immer online auf deltaradio.de und natürlich auch in der Delta Plus App.
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0: So ein Spot, wo ihr immer früher gewesen seid, habt ihr bestimmt. Oder wo ihr vielleicht auch jetzt noch seid, der bei jedem Kumpel, der nicht aus dem Ort kommt, gezeigt wird, wenn er vor Ort ist. Wo ihr dann auf der kleinen Städtetour durch Kiel vielleicht sagt, so und jetzt guck mal hier, da müssen wir auf jeden Fall auch noch hin. Also bin ich mir doch ziemlich sicher, oder gibt's das etwa nicht? Wir wollen heute ja unseren kleinen Delta-Reiseführer zusammenstellen und suchen die Orte, die vielleicht nicht bei Google Maps direkt angezeigt werden, wenn ihr eingebt, Sehenswürdigkeit Kiel, Hamburg oder auch in eurem kleinen Dorf. 0431 986 986 11. Welche Spots sind das bei euch? 0431 986 986 11. Ihr könnt mir per WhatsApp-Sprache oder Telefonbeschreibung

0: Wir alle kennen die riesengroßen Hamburg-Spots oder auch die klassischen Ausflugsziele in Schleswig-Holstein, St. Peter-Ording oder auch in Kiel schwimmen, an der Kiellinie gehen, im Schrevenpark, das kennen wir, ja. Aber die wirklich geilen Orte, das sind oft die, die nur Locals kennen. Der beste Sonnenuntergang am Feldweg, die Bank mit Blick aufs Wasser, der Döner nach dem Feiern oder einfach der Parkplatz, auf dem früher alle rumgehangen haben. Welcher Spot ist bei euch so richtig legendär in eurer Stadt, in eurem Dorf? Suchen wir 0431 986 98611. Machten wir zusammen einfach mal heute unseren kleinen Delta-Reiseführer voll. Per WhatsApp-Sprache oder per Anruf. Wer ist jetzt am Telefon? Hi.
1: Timo hier, moin Leo.
0: Moin Timo, wir suchen ja heute die besten Dorf- oder Stadtspots. Also so Geheimtipps, wo man nach Feierabend gerne mal hingeht oder so. Hast du da auch einen?
1: Nee, haben wir einen Bots, gibt's Bots nicht.
0: Ist das Dorf zu klein oder wie?
1: Das Dorf, wir sind weniger als 1000 Einwohner.
0: Gibt's denn einen Fußballplatz, wo man sich treffen kann?
1: Nee. Oh. Haben wir auch nicht. Wir
0: überhaupt
1: haben
0: wir
1: eine Feuerwehr haben wir, aber ja, da treffen wir uns nur die Feuerwehrleute, aber sonst auch nicht.
0: Na gut, dann sagen wir einfach mal, dein Garten ist der beste Geheimspot da.
1: Ja, genau.
0: Adresse müssen wir nicht liegen.
1: Nee.
0: Timo, mein Lieber, ganz liebe Grüße nach Seet-Ekold. Und vielleicht sagt ihr jetzt, also wir sind ein Dorf und wir haben trotzdem diesen einen Spot, an den man sich zurückerinnert aus der Jugend. Da hat man die besten Partys gemacht. Da war man abends immer gerne nach Feierabend oder nach der Schule. Es gibt doch überall so einen Spot. Oder ihr kommt aus einer etwas größeren Stadt und meint, alle gehen immer an die Kiellinie. Aber da ist es in Kiel oder sonst irgendwo Flensburg, Schleswig, Neumünster viel, viel besser. Oder natürlich auch in Hamburg. Bin ich sehr gespannt, ob ihr mir da vielleicht noch so ein paar geheime Ecken zeigen könnte ich noch nicht kennen. 0431 986 98611. Klingelt gerne mal durch bei mir hier im Studio oder schickt eine WhatsApp-Sprache.
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0: Everything's gonna be good. Alle Farben und Janik, Little Hollywood. Das Little Hollywood, das habt ihr vielleicht auch an eurem ganz persönlichen Lieblingsort. Den vielleicht auch nur ihr kennt, weil es an einem Feldweg irgendwo mitten ist, auf dem Dörfchen und ihr da einfach immer am liebsten auf der einen Bank chillt. Habe ich bei mir in der Heimat beispielsweise. Das verrate ich aber nicht. Bleibt heute unter uns. Vielleicht habt ihr ja auch genau so einen Lieblingsort. Der fühlt sich schon irgendwie ganz groß an, obwohl er eigentlich nur was ganz Kleines ist. Warum ist das so? Was Kollegin Pia.
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2: Euer Lieblingsspot ist oft gar nicht wegen des Ortes so besonders, sondern wegen eures Gehirns. Unser Kopf speichert Orte nämlich zusammen mit Gefühlen ab. Heißt, wenn ihr an einer bestimmten Bank euren ersten Kuss hattet, am Hafen den besten Sommerabend oder auf einem Parkplatz stundenlang mit Freunden gequatscht habt, dann wird dieser Ort emotional aufgeladen. Der Aha-Effekt, euer Gehirn baut sich daraus eine Art persönliche Google Maps-Markierung, nur nicht mit Sternchenbewertung, sondern eben mit Gefühl. Deshalb kann ein Ort für andere aussehen wie, jo, ist halt ein Feldweg. Und für euch wie ein kleines Denkmal. Dann liegt's nicht am Spot. Die Person hat nur eure Erinnerung eben nicht mit installiert.
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0: Sisters von Pitbull und Kesha. Hier ist Delta mit Leo. Und gleich gehen wir ein bisschen ab und holen uns Summer Vibes von Talk to You. Gone gibt's auch noch. Das ist Musik von David Guetta, Teddy Swims und Tones and I'm. Gleich.
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0: Verkehr. Stau im Moment vorm Elbtunnel auf der A7 Flensburg-Hamburg zwischen dem Dreieck Nordwest und dem Elbtunnel 5 Kilometer. Die A210 Rendsburg Richtung Kiel ist zwischen Melsdorf und dem Kreuz Kiel West noch bis Mitte Juni dicht. Da wird die Straße schick gemacht. Ihr könnt aber drum rumfahren über die Ausfahrt Melsdorf über Mettenhof und dann rauf auf den Skandinaviendamm. Die B73 Buxuder Straße ist zwischen dem Bleicherweg und der Seehafenbrücke nach einem Wasserrohrbruch auf eine Spur verkleinert. Und wir haben die rechte Spur dicht auf der A21 Kielbagter Heide zwischen Wallstedt und der Raststätte Schackendorf. Da ist ein Auto stehen geblieben. An der Elbfähre Glückstadt für Schafen in beiden Richtungen plus 90 Minuten und geblitzt wird in Seed-Eckholt auf der Dorfstraße Eckholter Au in der 50er-Zone und 2x30, einmal maximal so schnell fahren in Westensee, Antaler Bergorts auswärts und in Oberstdorf, wenn ihr da reinfahrt, auf der Dorfstraße sind auch 30 erlaubt. Alle Staus, alle Blitzer für euch immer online auf deltaradio.de.

0: als sie mein Instant gesehen haben. Das ist diese neue Funktion, wenn ihr eure privaten Nachrichten durchguckt und unten rechts da auf einmal so ein kleines Kamera-Emoji auftaucht. Was das mit dieser Funktion auf sich hat und wie ihr die vor allen Dingen ausschalten könnt, ich habe doch alle Infos gleich in der Internetinspektion. Talk to you, Freunde, auch und hier sind David Guetta und Teddy Swims. Gun, gun, gun.
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0: Wenn ihr heute Morgen so wie ich aufgewacht seid und auf einmal in euren Insta-DMs ein Foto an alle verschickt habt, das kann passieren. Das ist eine neue Funktion bei Instagram, die Instance. Peinliche Schnappschüsse erinnern so ein bisschen an Be Real. Seit einigen Tagen gibt's die in den Insta-DMs. Ganz unten rechts können eure Freunde dann einfach so ein kleines Sofortfoto mit allen teilen. Ja, und wenn man es kurz dann doch verschickt hat, so wie ich, weil ich noch sehr müde war und nicht wusste, wo man drauf drückt, es gibt noch einen Rückgängig-Button. Für kurze Zeit kann man damit das Bild noch zurückholen, soll aber irgendwann abgeschafft werden. Deshalb hier mein Service für euch. So macht ihr die Instance aus. Ihr geht in die Einstellung, drückt auf Content-Präferenzen und da könnt ihr dann die Instance in eurem Postfach verbergen. Ich habe das direkt gemacht, weil seit heute Morgen wissen alle, wie verschlafen ich morgens aussehe. Natürlich auch im Netz sind die Instance ein großes Streitthema.
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0: Influencer Tommy Dorkling schreibt, das Feature ist nicht intuitiv, völlig unübersichtlich und kein Mehrwert gegenüber Stories und Co. Peter meint, alles was wir wollen ist doch einfach nur der chronologische Feed zurück. Was wir bekommen sind irgendwelche teilweise unnötigen Funktionen. Golden Girl noch, ich hab doch schon Be Real, was soll ich denn jetzt noch damit? Und Hannah schreibt, nur also eigentlich finde ich die Funktion ja voll süß. Ja, eigentlich, bis dann auf einmal ein Selfie im Badezimmer oder so passiert.
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0: Von den Black Eyed Peas mit I Got a Feeling geht's jetzt hier bei Delta nach Südkorea.
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0: Bevor ihr ihn hört, die Jungs von BTS mussten Wehrdienst bei der Armee oder in einer sozialen Einrichtung machen. Das ist in Südkorea Pflicht. Deshalb hat es 3 Jahre gedauert, bis die Army, also die Fans rund um BTS, so nennen die sich nämlich, sich auf neue Musik jetzt endlich wieder freuen können. Swim heißt der neue Song, der direkt mal wieder alle Rekorde zurückgeholt hat. BTS haben damit nämlich direkt sich Platz 1 gesichert. Den Song Slim gibt's jetzt hier auf der Delta Playlist.

0: Eine Meldung von der B430 Schönefeld Richtung Neumünster zwischen Aurkrug-Innin und Aurkrug-Bargfeld. Da brennt ein Auto. Fahrt bitte vorsichtig da. Delta ist hier am Nachmittag mit Leo um 16.42 Uhr und gleich mit neuer Musik von Olivia Rodrigo. Drop Dead mit bei mir in der Show, genauso wie Ray. Where's my husband? Gibt's dann gleich hier. Ray wurde auf der Bühne übrigens von ihrem Team neulich überrascht. Sie brachte da Hans Zimmer zu ihr auf die Bühne und Ray sagt, sie brach ihm fast den Rücken, als sie ihm auf den Arm gesprungen ist. Den ganzen Song nach unseren Delta News. Und vorher gibt's jetzt noch was Kleines hier vielleicht für euch zu gewinnen.
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0: Viertel vor fünf.
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6: Mit Fabian Hoffmann. Mit der bundesweiten Woche des Praktikums sollen Schüler bei der Berufswahl unterstützt werden. Zum Start in Schleswig-Holstein erklärte der Chef der Arbeitsagentur Nord, Markus Bircher, dass gerade in Zeiten des Fachkräftemangels der Blick in den Betrieb ein wichtiger Türöffner für beide Seiten ist. Er sagte uns weiter:
7: Das Interesse wird zunehmend größer und immer mehr Betriebe merken, dass das ein sehr, sehr erfolgreicher Weg ist, um auch gute Auszubildende zu gewinnen. Wir haben rund 8000 Praktikumsplätze, die zu besetzen sind auf den unterschiedlichen Börsen. Ich freue mich natürlich, wenn wir noch mehr junge Menschen interessieren können, zu merken, ist das was für mich oder ist das vielleicht auch nichts für mich, denn das ist auch ein gutes Ergebnis, was dabei rumkommen kann.
6: Bundesinnenminister Dobrindt will massiv in den Zivilschutz investieren. Dabei soll ein 10 Milliarden Euro Sonderprogramm aufgelegt werden. Das Geld soll etwa in Ausrüstung, Personal und Technik des THW fließen. Das entsprechende Gesetz will die Bundesregierung übermorgen beschließen. Die Eröffnung des Fehmarn-Belt-Tunnels scheint sich noch weiter nach hinten zu verschieben. Wie dänische Medien berichten, soll der Tunnel für Autos und Lkw erst 2032 aufmachen. Finn-Riedesel Freundlieb, bei der Bahnstrecke soll's noch länger dauern.
8: Ja, die Baugesellschaft Sund und Belt plant nach eigenen Angaben mittlerweile eine Inbetriebnahme in zwei Etappen. Zunächst soll der Ostseetunnel zwischen Deutschland und Dänemark für den Straßenverkehr öffnen, erst später für Züge. Grund sind unter anderem Verzögerungen beim Bau der Bahnstrecke auf deutscher Seite, heißt es. Ursprünglich sollte alles auf einmal geöffnet werden, und zwar eigentlich schon 2029. Einen offiziellen neuen Zeitplan soll es geben, wenn die ersten Tunnelelemente abgesenkt wurden.
6: Die Kieler Polizei hat eine mutmaßliche Betrügerbande gefasst. Die fünf Männer sollen eine Frau um rund 200.000 Euro gebracht haben. Sie gaben sich als Firma aus, die Leistungen der privaten Krankenversicherung optimiert. Die Polizei rät, solche Angebote genau zu prüfen und skeptisch zu werden, wenn Barzahlungen verlangt werden. Bei der Eishockey-WM steht Deutschland nach der 0:2-Pleite gegen Lettland unter Druck. Um noch eine Chance aufs Viertelfinale zu haben, muss die DEB-Auswahl entweder heute gegen Gastgeber und Vize-Weltmeister Schweiz gewinnen oder übermorgen gegen Titelverteidiger USA. Ansonsten droht das früher aus. Die nächsten Delta-News gibt's in einer Stunde.
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0: Auf der A23 Hamburg in Richtung Heide ist zwischen Eidelstedt und Halstenmikropunda ein Auto stehen geblieben und es brennt ein Auto. Fahrt bitte vorsichtig. Auf der B430 Schinnefeld Richtung Neumünster zwischen Aukrug-Innin und Aukrug-Bargfeld. Stop and Go auf der A7 Flensburg Richtung Hamburg zwischen dem Dreieck Nordwest und dem Elbtunnel 5 Kilometer. Die A210 Rendsburg Richtung Kiel ist zwischen Melsdorf und dem Kreuz Kiel West noch bis Mitte Juni dicht. Da wird die Straße schick gemacht. Ihr könnt aber drum zufahren über die Ausfahrt Melsdorf, dann Richtung Mettenhof und zum Skandinaviendamm. Die B73 Buxtehuder Straße ist zwischen dem Bleicherweg und der Seehafenbrücke nach einem Wasserrohrbruch auf eine Spur verengt und an der Elbfähre Glückstadt-Wischhafen in beiden Richtungen plus 90 Minuten länger. Geblitzt wird auf der B202 St. Peter-Ording Richtung Grenzburg Höhe Ortsdurchfahrt Grevenhorst 70 erlaubt, in Seed-Ekold-Dorfstraße Höhe Ekolter Au in der 50er-Zone und 2x30 erlaubt, einmal in Westensee, Antalerberg ortsauswärts und in Dobersdorf auf der Dorfstraße stadteinwärts. Das Neueste von den Straßen gibt's als Update für euch immer auf deltaradio.de online und natürlich auch in der kostenlosen Delta Plus App. Gute Fahrt!
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0: Ich habe gerade mal einmal hier auf Google Maps geguckt, den Tipp, den nächsten Geheimtipp aus eurem Dorf und eurer Stadt. Nee, den gibt's hier echt nicht. Zumindest nicht unter dem Namen. Was wir für eine coole Location aus einem kleinen Dörfchen so gleich haben für euch. Das erfahrt ihr noch, Olivia Rodrigo, Drop Dead und jetzt erstmal Ray, Where's My Husband? Wir suchen nämlich heute eure kleinen Insider aus dem Dörfchen oder aus der Stadt. 0431 986 986 11. Schickt gerne eine WhatsApp-Sprache rüber oder klingelt bei mir durch. Vielleicht habt ihr ja auch noch einen Local-Geheimtipp.

0: Wenn in eurem Dorf die Bürgersteige hochgeklappt sind, dann wissen nur noch die Locals, wo es jetzt am besten hingeht. Wir suchen genau diese Spots heute am Delta-Nachmittag. Moin, ich bin Leo, das war gerade Olivia Rodrigo mit Drop Dead. Die echten Geheimpunkte bei euch in eurem Ort, das konnten nur eine kleine Bank sein, wo man perfekt den Sonnenuntergang sieht, eine Badestelle, wo ihr noch viel besser als an der Kiellinie irgendwo ins Wasser springen könnt oder auch ein ganz geheimer Strandabschnitt, den außer euch gefühlt niemand kennt, weil er auch gar nicht auf Google Maps und Apple Karten eingezeichnet ist. 0431 986 986 11. Per WhatsApp-Sprache oder Telefon klingelt ihr durch und zusammen gucken wir dann heute mal, wo wir vielleicht viel besser hin können als zu den 3-4 Top-Spots, die in jedem Dorf und in jeder Stadt vorhanden sind.
1: Hallo Delta, für mich ist der geilste Spot in meinem Heimatsdorf auf jeden Fall eine kleine Waldinsel, die nennt sich Takatuka und ist eigentlich nur bekannt unter den ganz alten Dorfmenschen. Und das ist eine kleine Waldinsel, auf der man wunderschön spazieren gehen kann.
0: Takatuka nehmen wir also mit auf. Und ich sag's ja immer wieder, Menschen, die schon länger im Dorf wohnen, die kennen das schon und die vererben das dann hoffentlich auch, diese Infos über die kleinen Jugendpunkte, wo man dann am liebsten ist, wenn man ganz jung noch ist. 0431 986 986 11. Was sind eure geilsten Spots im Dorf oder in der Stadt? Jetzt rüberschicken per WhatsApp-Sprache oder ihr ruft bei mir im Studio durch.
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0: Rihanna, Calvin Harris, We Found Love. Hier ist der Delta-Nachmittag mit Leo. Als ich frisch nach Kiel gezogen bin, da habe ich meinen Friends gezeigt, die sehr gerne Fischbrötchen essen. Da müssen wir hin, zu genau dieser Bude. Ja, und dann sehe ich, dass die in Winterpause sind. Da war mein Lieblingsspot in Laboe auf einmal nicht mehr ganz so gut im Kurs. Manche Leute denken einfach, sie hätten den perfekten Spot und dann kommt irgendwie alles anders. Genau von solchen Touriguide-Freunden kennt ihr bestimmt auch diese fünf. Hier habe ich euch mal zusammengesucht.
1: Platz 5.
0: Okay, sieht jetzt vielleicht nicht krass aus, aber warte kurz.
2: Der Ort braucht mindestens eine persönliche Vorgeschichte und gutes Licht.
1: Platz 4.
0: Hier waren wir früher immer.
3: So wird aus jedem Parkplatz ein Jugendkulturdenkmal.
1: Platz 3.
0: Bei Sonnenuntergang ist das richtig schön. Ja, es ist halt gerade grauwindig und ein bisschen traurig, aber theoretisch ist es schon schön, das stimmt.
1: Platz 2.
0: Das kennen halt nur Locals. Entweder kommt jetzt ein echter Geheimtipp oder ein Ort, der seit 2014 bei Google Maps drin steht.
1: Platz 1.
0: Eigentlich ist hier nie jemand. Außer die zwei Hunde, der Fahrradfahrer, eine alte Lehrerin und deine Ex.
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0: Bebe Rexha und Faithless, New Religion. Die hatte übrigens bei dem Song mehrere Versionen im Kopf, also sie war sich nicht ganz sicher, welche nehme ich jetzt. Am Ende ist es dann aber doch die hier geworden, New Religion, in wenigen Sekündchen für euch. Vorher gucken wir mal, warum ihr euch jetzt sofort mal im Play Store unsere Delta Plus App runterladen solltet.
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4: Viertel nach 5 und das geht ab.
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4: Das Hamburger Trio Peace gehört gerade zu den spannendsten jungen Stimmen der europäischen Jazzszene. Die drei Musikerinnen und Musiker verbinden Gesang mit Bass und Gitarre. Entstanden ist das Ensemble an der Hamburger Musikhochschule. Inzwischen stehen sie schon mit Größen wie Nils Landgren auf der Bühne und waren sogar auf China-Tour unterwegs. Wenn ihr modernen Jazz mögt, der gleichzeitig so ein bisschen ruhig und experimentierfreudig klingt, dann seid ihr da genau richtig. Los geht's heute Abend um 20 Uhr im Cantina Fuchs und Gans in Hamburg. Der Eintritt kostet zwischen 8 und 15 Euro und ihr kommt am besten hin über den Bahnhof Altona. Ihr wollt mal wieder so klingen? Comedian Don Clark steht mit seinem Programm Abend mit Don Clark auf der Bühne und nimmt seinen Alltag auseinander. Seit über 30 Jahren lebt der gebürtige Engländer in Deutschland und wundert sich noch immer so ein bisschen über Sprache, Kultur und kleine Missverständnisse. Mit viel Charme, spontanen Geschichten und trockenem Humor sorgt Don Clark für einen Abend voller Lacher und bester Unterhaltung. Heute Abend ab 19:30 im Metro-Kino im Schlosshof in Kiel findet ihr direkt am Blücher. Tickets gibt's für unter 30 Euro.
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4: Auf der A23 Hamburg-Heide zwischen Eitelstedt und Halsmikropunda ist ein Auto stehen geblieben. Und auf der B430 brennt ein Auto Schönefeld Richtung Neumünster zwischen Aukrug in Nien und Aukrug Bargfeld. Stop and Go auf der A7 Flensburg-Hamburg zwischen dem Dreieck Nordwest und dem Elbtunnel 5 Kilometer. Die A210 Rendsburg-Kiel ist zwischen Melsdorf und dem Kreuz Kiel West bis Mitte Juni gesperrt. Da wird die Straße schick gemacht. Ihr kommt aber drum zu über die Ausfahrt Melsdorf Richtung Mettenhof, dann auf den Skandinaviendamm hoch. Die B73 Buxtehuder Straße in Hamburg ist zwischen dem Bleicherweg und der Seehafenbrücke wegen Reparaturarbeiten auf eine Spur dicht, da gab es einen Wasserrohrbruch. Und an der Elbfähre Glückstadt Schafen braucht ihr beidseits 90 Minuten länger. Geblitzt wird auf der B202 St. Peter-Ording Richtung Rendsburg, Höhe Ortsdurchfahrt Grevenhorst, 70er Zone ist das. Auf der B503 Kiel-Schwedeneck, Höhe Flughafen, 100er Zone. In Neumünster stehen sie auf der Bostädter Straße statt einwärts beim Baumarkt, da sind auch 50 erlaubt. Genauso wie in Seelt-Ekold auf der Dorfstraße, Höhe Ekolter-Au. Und einer steht noch in Dobersdorf, Dorfstraße statt einwärts, da bitte maximal 30. 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
4: So, nachdem wir hier schon mal gecheckt haben, was auf den Straßen los ist, könnt ihr euch ja jetzt eigentlich ins Auto setzen. Na gut, vielleicht solltet ihr noch so und bei einen Monat warten, denn dann geht ja das Hurricane Festival in Scheese los. Nur vielleicht habt ihr mit euren Besties noch gar kein Festival-Ticket. Ja, das kann ja sein. Naja, dafür gibt's ja uns, ne? Wir hauen einfach mal 4 Tickets raus zu Hurricane Festival. Nicht 2, nicht 3, sondern direkt 4 für eure ganze Crew. Schnappt euch euren Rucksack, schnappt euch euer Zelt und auf geht's mit eurer Karre voll zum Hurricane. Wie ihr rankommt und warum die Likes auf Insta da besonders wichtig sind bei euch. Gleich nach Ray Dalton mit Blood Running und hier sind erstmal Bebe Rexha und Faithless. New Religion.

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0: 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Und selbst wenn ihr mal ein bisschen melancholischer werdet, wie zum Beispiel bei Kyla Shikes, dann ist das zu viert einfach doch irgendwie ein Vibe, oder? Weil wir bisher ja meistens immer zwei Tickets des Hurricane verlost haben und so viel von euch gesagt haben, ich will doch aber mit meiner ganzen Crew hin, haben wir unsere Chefin sehr lange überredet. 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Sie hat einfach gesagt, ja, wir sind auch Delta, machen wir.
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0: Schnell schon mal die ganzen Rucksäcke und Taschen in den Kofferraum laden. Euch selbst solltet ihr auch noch mit reintun ins Auto und dann geht's auf nach Schesel zum Hurricane Festival. Kollegin Amy und ich sind natürlich auch am Start, also vielleicht sehen wir uns ja da am Delta-Stand und dann geht das auch schon los. Einfach jetzt schnell ein kleines Video fertig machen. Das kann wirklich ganz kurz sein, das kann mit euren Besties sein, das kann einfach nur mit euch alleine sein. Da müsst ihr natürlich kreativ, lustig, vielleicht auch ganz abgefahren erklären, warum gerade ihr mit eurer Crew zum Festival wollt. Wir posten die vier Besten bei uns auf Instagram und dann habt ihr vier Tage lang Zeit, so viele Likes wie möglich zu sammeln. Das Video mit den meisten Likes gewinnt am Ende vier Hurricane-Tickets. Also ich glaube, leichter seid ihr noch nie dran gekommen. Jetzt einmal ganz schnell Video drehen und dann einreichen auf deltaradio.de oder in der Delta Plus App. Und mit euren drei Besties zu Kraftklub, Youngblood, Bosse, Roy Bianco, den 21 Pilots, Halsey, Provinz und so vielen mehr abgehen. Das wird ein Fest.
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Wochen oder ein paar Monate mal in seinen Traumberuf reinschnuppern. Das geht ja tatsächlich ganz easy mit einem Praktikum. Und da ist es besonders gut, dass wir aktuell die Woche des Praktikums hier in Schleswig-Holstein haben. Noch bis Freitag gibt es ein paar Events und Veranstaltungen, sei es Messen, sei es irgendwelche Infoabende. Also wenn ihr gerade ein Praktikum sucht, wäre das ja vielleicht eine kleine Idee, da mal hinzugehen. Oder ihr geht jetzt einfach auf deltaradio.de, denn auch wir hier bieten Praktika an für 3 Monate. Könnt ihr einfach mal so ein bisschen reinschnuppern in den Betrieb, was ein Mensch, der beim Radio arbeitet, so macht. Also das ist ja nicht nur hier reden, sondern wir überlegen ja auch vorher, was wir alles so in der Sendung bequatschen wollen. Ihr könnt draußen auf die Straße gehen, ihr kommt natürlich auch selber mal ins Radio und ihr erfahrt, warum meine Pizza so besonders lecker ist, denn einmal im Monat essen wir ja auch Pizza gemeinsam. Fürs Praktikum könnt ihr euch natürlich bewerben auf deltaradio.de. Da findet ihr übrigens auch die Delta News. Die gibt's gleich um 15:15, genauso wie in der Delta Plus App schon jetzt oder dann eben gleich bei uns hier im Radio. Da hört ihr alles Wichtige aus Deutschland und der Welt natürlich, aber auch aus dem Norden.

0: Delta-Verkehr ist hier. Fahrt bitte vorsichtig auf der A7 Hamburg-Flensburg zwischen dem Kreuz Rendsburg und Rendsburg-Büdelsdorf. Da ist eine Leitbarke auf der Straße. With the MC, Bees, Honey, Take My Mind. Gleich nach den Delta-News für euch. Und dazu gibt's noch Teddy Swims, Mr. Know-It-All. Und vorher checken wir mal aus, was heute Morgen eigentlich so ging.
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0: Es ist jetzt 17.45 Uhr.
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7: Mit Fabian Hoffmann. Mit einem Praktikum wird Schulabgängern in den meisten Fällen klar, was kommt als Beruf in Frage und was nicht. Die heute bundesweit gestartete Woche des Praktikums richtet sich an Betriebe, Schulen und Schüler, um noch mehr Einblicke in das Berufsleben zu ermöglichen. Für Bildungsministerin Dorit Stenke steht fest, dass sich auch an den Schulen etwas ändern muss. Sie sagte uns:
8: Ja, es wird sich ändern, dass Schulen flexibler reagieren, nämlich dass sie den Schülerinnen und Schülern auf Anfrage tatsächlich auch ermöglichen, eben für ein paar Tage auch während der Unterrichtszeit mal die Schule zu verlassen. Was sich auch ändert, ist, Praktika werden zum Teil auch kürzer. Also da müssen wir wie in vielen anderen Lebensbereichen auch einfach flexibler sein. Beide Seiten, Schule und Betrieb.
7: Deutschland will massiv in den Zivilschutz investieren. Bundesinnenminister Dobrindt hat ein 10 Milliarden Euro Sonderprogramm angekündigt. Unter anderem sollen öffentliche Zufluchtsorte wie Bunker und Tiefgaragen erfasst und in der NINA-Warn-App angezeigt werden. Hier in Schleswig-Holstein gibt es noch 14 dieser Schutzräume. Die Landesregierung hat letztes Jahr auch eine Taskforce Zivile Verteidigung eingerichtet, die sich um das ganze Thema kümmern soll. Eine vermeintliche Entführung in Preetz hat für einen größeren Polizeieinsatz gesorgt. Zeugen hatten beobachtet, wie ein Mann eine schreiende Frau in ein Auto gebracht hat und dann losgefahren war. Hanna Messerschmidt berichtet.
9: Die Polizei startete sofort eine umfangreiche Fahndung. Weil das Auto dänische Kennzeichen hatte, wurde vermutet, dass der Fahrer auch nach Dänemark wollte. Kurz vor der Grenze konnte der Wagen dann auf der A7 mit mehreren Streifenwagen gestoppt werden. Der Fahrer wurde aus dem Wagen geholt und zu Boden gebracht. Dann stellte sich raus, der 46-Jährige wollte nur seine stark betrunkene Partnerin nach Hause bringen, womit sie offenbar zunächst nicht einverstanden war.
7: Die Debatte um ein Social-Media-Verbot für Kinder in Deutschland geht weiter. Laut einer aktuellen Umfrage sind 2/3 für ein Verbot von Instagram, TikTok und Co. für unter 14-Jährige. Dirk Justes.
10: Ja, viele zweifeln aber, dass man so ein Verbot überhaupt umsetzen kann. Mehr als die Hälfte glaubt nicht daran, dass es Kinder wirklich von TikTok, Instagram oder Snapchat fernhält. Auch die Wissenschaft ist skeptisch. Forscher fordern statt Verboten lieber strengere Regeln für die Plattformen und mehr Medienkompetenz. In Australien dürfen Jugendliche unter 16 Social Media schon nicht mehr nutzen.
7: Die nächsten Delta News gibt's in einer Stunde.
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0: Eine Leitbarke liegt auf der A7 Hamburg-Flensburg zwischen dem Kreuz Rendsburg und Rendsburg-Büdelsdorf. A23 Hamburg-Heide zwischen Eidelstedt und Halstenmikropunda ist ein Auto stehen geblieben. Und auf der B430 Schönefeld Richtung Neumünster brennt ein Auto zwischen Aukrug in Nien und Aukrug-Bargfeld. Stop and Go auf der A7 Flensburg-Hamburg zwischen dem Dreieck Nordwest und dem Elbtunnel 5 Kilometer. Die A210 Rendsburg-Kiel ist zwischen Melsdorf und dem Kreuz Kiel-West bis Mitte Juni dicht. Ihr kommt aber außenrum über über die Ausfahrt Melsdorf, dann nach Mettenhof und weiter auf den Skandinaviendamm. Die B73 Buxtehuder Straße in Hamburg ist zwischen dem Bleicherweg und der Seehafenbrücke nach einem Wasserrohrbruch auf eine Spur verkleinert. Und in Hamburg bitte Vorsicht, an der Isarstraße Höhe Oderfelder Straße ist die Ampel kaputt. Bitte an der Kreuzung da schön vorsichtig fahren. An der Elbfähre Glückstadt Wischhafen braucht ihr in beiden Richtungen eine Stunde länger. Und es wird geblitzt auf der B202 St. Peter-Ording Richtung Rendsburg, Höhe Ortsdurchfahrt Gelvenhorst in der 70er-Zone. B503 Kiel Richtung Schwedeneck, Höhe Flughafen, 100er Bereich. In der Münster stehen sie Bostädter Straße, stadteinwärts beim Baumarkt, da sind 50. In Pinneberg auf dem Teesdorfer Weg beide Richtungen 30er-Zone und nochmal 30 in Westensee, Antalerberg ortsauswärts. 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
0: Wir suchen heute die geilsten Spots in eurem Dorf oder in eurer Stadt. Also Geheimtipps, die nicht auf Google Maps und Co. stehen, sondern die nur ihr als Insider kennt. 0431 986 98611. Schickt sie mir gerne rüber per WhatsApp-Sprache oder Telefon. Und den nächsten habe ich gleich für euch nach Wiz DMC und Take My Mind. Und jetzt erstmal Teddy Swims, Mr. Know It All.
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0: Ich kann natürlich in Google eingeben, was am besten machen in Stadt XY oder in Dorf XY, aber dann kommen halt auch wirklich nur diese klassischen Touri-Sachen, ne? Hier ist Delta mit Leo. Diese großen Hotspots, die kennen wir auf jeden Fall, aber heute wollen wir wirklich mal die geilen Orte finden. Das sind meistens nämlich nur die, die Locals kennen. Der beste Sonnenuntergang. Eine Bank mit richtig geilem Blick auf die Ostsee drauf. Oder auch einfach einen Dönerladen, den ihr über alles feiert. 0431 986 98611. Wir suchen die besten Geheimtipps aus eurem Dorf oder aus eurer Stadt. Meldet euch einfach mal rein per WhatsApp-Sprache. Oder ihr telefoniert mit mir unter der gleichen Nummer. Geht's direkt ins Studio.
1: Moin Delta. Also ich würde sagen, der geilste Spot bei mir im Dorf ist nicht unbedingt mega geil, aber es ist so der Marktplatz rund um die Eisdiele. Da stand früher auch noch ein Brunnen, den gibt es mittlerweile nicht mehr. Aber da trifft man einfach immer Leute, vor allem im Sommer, da ist immer irgendjemand. Egal, ob man da jetzt seine Oma trifft oder die Leute aus dem Jahrgang, die man irgendwie seit 3 Jahren nicht mehr gesehen hat. Irgendwer ist immer da und man hat irgendwie immer so einen kleinen Plausch. Ist eigentlich ganz nett.
0: Und genau das ist es nämlich, die Orte, wo man einfach immer jeden trifft zum Beispiel. Das sind solche Geheimspots, die wir heute aus eurem Dorf oder aus eurer Stadt brauchen. Wo bringt ihr Leute hin, wenn sie mal eure Stadt kennenlernen sollen? 0431 986 98611, WhatsApp oder Telefon. Jetzt reinmelden.
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1: Daughter from Hell, so heißt das neue Album von Gracie Abrams, kommt in gut 2 Monaten raus, am 17. Juli und ist entstanden während ihrer Tour. Also es reicht hier nicht, durch ganz viele Städte zu cruisen, wahrscheinlich auch wenig Schlaf zu bekommen. Sie musste währenddessen auch nochmal ein ganzes neues Album machen. Na gut, dass sie einfach crazy und sowas von erfolgreich ist, das wissen wir spätestens seit dem Song schon. Ja? So True kennt ihr ja auch von der Delta-Playlist. Und so einen kleinen Vorboten, den allerersten Vorgeschmack auf ihre neue Platte, gibt's jetzt. Denn Gracie hat ganz frisch draußen ihren Song Hit The Wall. Der geht total viral schon jetzt auf TikTok. Und deshalb läuft er jetzt auf der Delta-Playlist für euch. Hier ist Gracie Abrams. I'm a crack.

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5: Das Hamburger Trio Peace gehört gerade zu den spannendsten jungen Stimmen der europäischen Jazzszene. Die drei Musikerinnen und Musiker verbinden Gesang mit Bass und Gitarre. Entstanden ist das Ensemble an der Hamburger Musikhochschule. Inzwischen stehen sie schon mit Größen wie Nils Landgren auf der Bühne und waren sogar auf China-Tour unterwegs. Wenn ihr modernen Jazz mögt, der gleichzeitig so ein bisschen ruhig und experimentierfreudig klingt, dann seid ihr da genau richtig. Los geht's heute Abend um 20 Uhr im Cantina Fuchs und Gans in Hamburg. Der Eintritt kostet zwischen 8 und 15 Euro und ihr kommt am besten hin über den Bahnhof Altona. Ihr wollt mal wieder so klingen? Comedian Don Clark steht mit seinem Programm Abend mit Don Clark auf der Bühne und nimmt seinen Alltag auseinander. Seit über 30 Jahren lebt der gebürtige Engländer in Deutschland und wundert sich noch immer so ein bisschen über Sprache, Kultur und kleine Missverständnisse. Mit viel Charme, spontanen Geschichten und trockenem Humor sorgt Don Clark für einen Abend voller Lacher und bester Unterhaltung. Heute Abend ab 7:30 im Metro-Kino im Schlosshof in Kiel findet ihr direkt am Blücher. Tickets gibt's für unter 30 Euro.
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6: Auf der A23 Hamburg-Heide, Achtung, besteht in Höhe Pinneberg-Mitte in beiden Richtungen Aquaplaning-Gefahr. Die A210 Rendsburg Richtung Kiel ist zwischen Melsdorf und dem Kreuz Kiel-West wegen Fahrbahnerneuerung bis Mitte Juni gesperrt. Eine großräumige Umleitung führt ab der Ausfahrt Melsdorf über Mettenhof und den Skandinaviendamm. Die B73 Buxtehuderstraße ist zwischen dem Bleicherweg und der Seehafenbrücke wegen Reparaturarbeiten nach einem Wasserrohrbruch auf eine Spur verengt. Und an der Elbfähre Glückstadt-Wischhafen kommt es in beiden Richtungen zu langen Wartezeiten von bis zu 60 Minuten. Geblitzt wird in Lürschau stadtauswärts auf der B201 kurz vor der B76. Außerdem blitzt es in Neumünster auf der Sauerbruchstraße kurz vor der Karlstraße. Und in Pinneberg steht ein Blitzer beidseitig auf dem Teesdorfer Weg in Höhe des Seniorenzentrums. 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
5: Und wir starten rein in den ersten Feierabend der neuen Woche mit neuer Musik von Bella Kay. I love it, I love it, I love it. Und den hier liebe ich mindestens genauso. Bruno Mars, I just might. Jetzt hier für euren Montagabend.
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0: Neu bei uns auf der Delta-Playlist Bella Kay und I love it, I love it, I love it. Hier ist Leo für euch, einen wunderschönen Montagabend wünsche ich. Der Sommer kommt ja immer näher, auch wenn es wettertechnisch vielleicht heute nicht ganz so aussieht, höchstens von den Temperaturen in Hamburg ja gerade um die 18 Grad. Lübeck sogar 19, in Heide haben wir 14 Grad. Aber die meisten Geheimtipps für den Sommer, die sind ja schon lange nicht mehr auf Google Maps, sondern die kennen nur noch echte Locals. Deshalb schmeißen wir heute unsere Delta Community Power an und suchen die geilsten Spots in eurem Dorf, in eurer Stadt. Jetzt gerne nochmal rüberschicken per WhatsApp an die 0431 986 98611. Gleiche Nummer gilt auch, wenn ihr hier anrufen wollt. Und wenn ihr im Dorf lebt und auch irgendwie so einen Geheimtipp kennt, dann ist das auch
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2: Dorfspot. Das ist kein Parkplatz, das ist unser Jugendzentrum. Ja, hier war früher wirklich jeden Abend was los. Also bei gutem Wetter sitzt da immer irgendjemand, den man kennt. Nee, also wenn du diesen Feldweg hier nicht kennst, dann bist du auch nicht von hier. Oh, das bei Sonnenuntergang. Aber erzähl's keinem, sonst sitzen nachher alle noch hier. Boah, Pommes da vorne in dem Imbiss, legendär. Da haben wir immer eine Mittagspause gegessen. Im Sommer ist es hier Ibiza, nur mit Meermücken. Google Maps sagt vielleicht nichts Besonderes, wir sagen emotionales Weltkulturerbe.

0: Eminem, The Real Slim Shady, hier am Delta-Nachmittag mit Leo und jetzt mit Musik von Alex Warren.
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0: Bevor ihr ihn hört, der Song hier ist nicht für alle von euch, die gerade vielleicht an der kleinen Frühjahrsgrippe leiden. Alex Warren singt in Fever Dream nämlich davon, dass er seit Wochen nicht mehr geschlafen hat, anfängt Dinge zu sehen, fast wie in einem Fiebertraum. Und das alles nur, weil er in Love ist. Sein Liebessong. Fever Dream, jetzt hier auf der Delta-Playlist. Das ist Alex Warren.
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1: Mit Fabian Hoffmann. Mit der bundesweiten Woche des Praktikums sollen Schüler bei der Berufswahl unterstützt werden. Zum Start in Schleswig-Holstein erklärte der Chef der Arbeitsagentur Nord, Markus Bircher, dass gerade in Zeiten des Fachkräftemangels der Blick in den Betrieb ein wichtiger Türöffner für beide Seiten ist. Er sagte uns weiter:
2: Das Interesse wird zunehmend größer und immer mehr Betriebe merken, dass das ein sehr, sehr erfolgreicher Weg ist, um auch gute Auszubildende zu gewinnen. Wir haben rund 8000 Praktikumsplätze, die zu besetzen sind auf den unterschiedlichen Börsen. Ich freue mich natürlich, wenn wir noch mehr junge Menschen interessieren können, zu merken, ist das was für mich oder ist das vielleicht auch nichts für mich, denn das ist auch ein gutes Ergebnis, was dabei rumkommen kann.
1: Die Eröffnung des Fehmarn-Belt-Tunnels zwischen Deutschland und Dänemark verschiebt sich offenbar weiter nach hinten. Laut dänischen Medien soll die Straßenverbindung erst 2032 öffnen, 3 Jahre später als ursprünglich geplant. Die Baugesellschaft Sund und Belt plant inzwischen eine Betriebnahme in 2 Etappen. Zuerst für Autos und Lkw, später für Züge. In Deutschland soll mehr für den Zivilschutz getan werden. Bundesinnenminister Dobrindt plant ein 10 Milliarden Euro Sonderprogramm. Einzelheiten hat Dirk Justes.
3: Das Geld soll unter anderem in zusätzliche Ausrüstung und Gebäude oder auch Personal beim Technischen Hilfswerk fließen. Konkret will Dobrindt bis 2029 unter anderem 1000 neue Spezialfahrzeuge und 110.000 neue Feldbetten anschaffen. In der Nina-Warn-App sollen außerdem alle öffentlichen Zufluchtsorte wie Bunker, Tunnel oder Tiefgaragen angezeigt werden. Außerdem ist eine neue Stabsstelle im Bundesinnenministerium geplant. Darüber sollen Bund, Länder und Kommunen beim Zivilschutz künftig enger zusammenarbeiten.
1: Deutschland wird seine Klimaziele bis 2030 wohl deutlich verfehlen. Auch für das kommende Jahrzehnt sieht es nicht gut aus. Das geht aus dem neuen Bericht des Expertenrats für Klimafragen hervor. Daran wird auch das kürzlich von Schwarz-Rot beschlossene Klimaschutzprogramm nichts ändern. Die Experten halten es für ungenügend. Bei der Eishockey-WM steht Deutschland nach der 0:2-Pleite gegen Lettland unter Druck. Um noch eine Chance aufs Viertelfinale zu haben, muss die DEB-Auswahl entweder heute gegen Gastgeber und Vize-Weltmeister Schweiz gewinnen oder übermorgen gegen Titelverteidiger USA. Ansonsten droht das frühe Aus. Die nächsten Delta-News gibt's in einer Stunde.
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4: Auf der A23 Hamburg-Heide, Achtung, besteht in Höhe Pinneberg-Mitte in beiden Richtungen Aquaplaning-Gefahr. In der Gegenrichtung A23 Heide Richtung Hamburg ist in Höhe Pinneberg-Mitte die linke Spur aufgrund von Überschwemmungen vorübergehend gesperrt. Die A210 Rendsburg Richtung Kiel ist zwischen Melsdorf und dem Kreuz Kiel West wegen Fahrbahnerneuerung bis Mitte Juni dicht. Eine großräumige Umleitung führt ab der Ausfahrt Melsdorf über Mettenhof und den Skandinaviendamm. Außerdem ist die B73 Buxtehuder Straße zwischen dem Bleicherweg und der Seehafenbrücke wegen Reparaturarbeiten nach einem Wasserrohrbruch auf eine Spur verengt. Geblitzt wird in Lürschau stadtauswärts auf der B201 kurz vor der B76. In Neumünster auf der Sauerbruchstraße kurz vor der Karlstraße. Außerdem blitzt es in Pinneberg beidseitig auf dem Teesdorfer Weg in Höhe des Seniorenzentrums. 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
6: Und wir schauen gleich mal auf euer Abendessen oder wenn ihr gerade vielleicht noch im Supermarkt steht und am Einkaufen seid, auf das, was ihr da so greift. Ist das vegetarisch Veggie-Fleischersatz oder doch noch ganz normal schön zur Fleischdicke? Die aktuellen Zahlen gleich nach Zartmann mit Weißt du überhaupt noch, wer ich bin? Und jetzt erstmal Basti, Save My Soul.
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1: Zartmann, weißt du überhaupt noch, wer ich bin? Hier ist der Delta-Nachmittag mit Leo und jetzt gucken wir mal, was heute alles so los war.
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1: Und da gucken wir jetzt erstmal auf euren Feierabendeinkauf. Vielleicht steht ihr ja gerade am Supermarkt und überlegt euch, gehe ich jetzt zur Fleischtheke oder greife ich doch mal kurz zum Veggie-Ersatz? Kollegin Pia ist bei mir. Das machen in letzter Zeit wohl wieder weniger Menschen, oder?
3: Ja, denn die Produktion von Fleischersatz, die ist zum ersten Mal seit ein paar Jahren leicht rückläufig bei uns in Deutschland. Ich hau dir jetzt mal eben ein paar Zahlen um die Ohren, weil mit rund 124.900 Tonnen lag die Produktionsmenge um 1,2% unter der aus dem Vorjahr. Das geht aus aktuellen Zahlen des Statistischen Bundesamts hervor. Aber trotz des Rückgangs hat sich die Herstellung der Fleischalternativen seit 2019 gesehen mehr als verdoppelt.
1: Ich wollte es gerade sagen, denn wenn ich mir hier mal das ganze Diagramm angucke, also das ging ja doch schon ordentlich ab. Und an uns kann es auf keinen Fall liegen, dass da irgendwie weniger gekauft wird oder produziert wird,
3: nee,
1: oder?
3: Also wir haben das eher richtig hochgepusht.
1: Ja, aber mal schauen, was sich da noch so ergibt. Ob vielleicht nicht nochmal ein Boom kommt oder so. Danke dir auf jeden Fall, Pia. 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

0: dass St. Pauli abgestiegen ist, das wissen wir mittlerweile, glaube ich, alle. Aber fußballtechnisch geht doch noch so einiges diese Woche. Checken wir jetzt aus im Teil 2 von
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0: Wenn mir vor ein paar Jahren mal jemand erzählt hätte, dass der SC Freiburg mal in einem Europa-League-Finale steht, ich glaube, ich hätte gefragt, ob da jemand so tief ins Stadionbier geguckt hat. Aber genau das passiert, denn Freiburg spielt in Istanbul gegen Aston Villa im Europa-League-Finale. Für Freiburg jetzt schon Vereinsgeschichte. International war sonst immer nämlich im Achtelfinale Schluss. Es gab höchstens mal ein DFB-Pokalfinale und so. Aber das ist dann noch was ganz Besonderes. Ich bin sehr gespannt. Mittwochabend, 21 Uhr, steht das Spiel dann an. So, und dann eine schlechte Nachricht, falls ihr gehofft habt, diesen Sommer wieder mit ganz vielen Leuten Fußball zu gucken. Vielleicht vom Brandenburger Tor an der Fanmeile. Zur Fußball-WM gibt es dieses Mal keine auf der Straße des 17. Juli. Normalerweise wird ja bei großen Turnieren da immer alles abgesperrt, Leinwände aufgebaut, Public Viewing, Bierbecher und Autokorso. Das volle Programm zwischen Siegessäule und Brandenburger Tor. Genau das fällt zur WM 2026 aus. Erst hieß es auf der Seite von der Stadt Berlin noch, die Fanmeile wäre geplant, war aber wohl nur irgend so ein technischer Fehler. Jetzt ist alles korrigiert. Also keine riesige WM-Party. Liegt übrigens daran, dass das ganze Jahr in Nordamerika und auch in Mexiko stattfindet. Das bedeutet, die Spiele finden in Deutschland dann erst abends und in der Nacht statt. Und dann noch da eine große Fanmeile aufbauen, das lohnt sich wohl wirtschaftlich nicht.

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4: Auf der A23 Heide Richtung Hamburg ist in Höhe Pinneberg-Mitte die linke Spur wegen Überschwemmungen vorübergehend gesperrt. Die A210 Rendsburg Richtung Kiel ist zwischen Melsdorf und dem Kreuz Kiel-West wegen Fahrbahnerneuerung bis Mitte Juni dicht. Eine großräumige Umleitung führt ab der Ausfahrt Melsdorf über Mettenhof und den Skandinaviendamm. Außerdem ist die B73 Buxtehuder Straße zwischen dem Bleicher Weg und der Seehafenbrücke nach einem Wasserrohrbruch auf eine Spur verengt. Geblitzt wird in Westensee ortsauswärts am Annenthaler Berg. Außerdem steht ein Blitzer in Lürschau stadtauswärts auf der B201 kurz vor der B76. Und in Neumünster wird auf der Sauerbruchstraße kurz vor der Karlstraße geblitzt. 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
5: Als ich heute Morgen aufgewacht bin und erstmal schön an alle meine Freundinnen sofort Bild mit meiner Handykamera verschickt habe, da dachte ich mir, oh Gott, ist das peinlich. Zum Glück kann man es auch rückgängig machen. Instagram Instance, die neueste Funktion, die jetzt schon das halbe Netz hasst. Wir gucken gleich mal auf die Reaktion und, kleiner Service von mir, ich werde euch erklären, wie ihr diese Funktion abschalten könnt, damit euch nicht genau so was Peinliches passiert wie mir. In der Internetinspektion nach Haven mit I Run und jetzt erstmal Holly Humberstone. Here's to love somebody.
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0: Wenn ihr heute Morgen so wie ich aufgewacht seid und auf einmal in euren Insta-DMs ein Foto an alle verschickt habt, das kann passieren. Das ist eine neue Funktion bei Instagram, die Instance. Peinliche Schnappschüsse erinnern so ein bisschen an Be Real. Seit einigen Tagen gibt's die in den Insta-DMs. Ganz unten rechts können eure Freunde dann einfach so ein kleines Sofortfoto mit allen teilen. Ja, und wenn man es kurz dann doch verschickt hat, so wie ich, weil ich noch sehr müde war und nicht wusste, wo man drauf drückt, es gibt noch einen Rückgängig-Button. Für kurze Zeit kann man damit das Bild noch zurückholen, soll aber irgendwann abgeschafft werden. Deshalb hier mein Service für euch. So macht ihr die Instance aus. Ihr geht in die Einstellung, drückt auf Content-Präferenzen und da könnt ihr dann die Instance in eurem Postfach verbergen. Ich habe das direkt gemacht, weil seit heute Morgen wissen alle, wie verschlafen ich morgens aussehe. Natürlich auch im Netz sind die Instance ein großes Streitthema.
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0: Influencer Tommy Dorkling schreibt, das Feature ist nicht intuitiv, völlig unübersichtlich und kein Mehrwert gegenüber Stories und Co. Peter meint, alles was wir wollen ist doch einfach nur der chronologische Feed zurück. Was wir bekommen sind irgendwelche teilweise unnötigen Funktionen. Golden Girl noch, ich hab doch schon Be Real, was soll ich denn jetzt noch damit? Und Hannah schreibt, nur also eigentlich finde ich die Funktion ja voll süß. Ja, eigentlich, bis dann auf einmal ein Selfie im Badezimmer oder so passiert.
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Nachmittag hier mit Leo die ganze Woche noch, weil Kollegin Amy gerade auf Mallorca chillt. Ich bin ja so neidisch. Schönen Urlaub an der Stelle, falls du das gerade hörst, Amy, und euch jetzt einen schönen ersten Feierabend dieser neuen Woche. Weiter geht's hier bei Delta mit der Buzzbeat Boutique und DJ Frankie und Melle. Entdeckt ja schon mal die Lieblingssongs von morgen. Und wir hören uns dann auch morgen wieder ab 3:15. Hier sind Leonie und Callum Scott mit Stay. Euch einen ganz entspannten Montag noch.

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6: Mit Fabian Hoffmann. Mit einem Praktikum wird Schulabgängern in den meisten Fällen klar, was kommt als Beruf in Frage und was nicht. Die heute bundesweit gestartete Woche des Praktikums richtet sich an Betriebe, Schulen und Schüler, um noch mehr Einblicke in das Berufsleben zu ermöglichen. Für Bildungsministerin Dorit Stenke steht fest, dass sich auch an den Schulen etwas ändern muss. Sie sagte uns:
7: Ja, es wird sich ändern, dass Schulen flexibler reagieren, nämlich dass sie den Schülerinnen und Schülern auf Anfrage tatsächlich auch ermöglichen, eben für ein paar Tage auch während der Unterrichtszeit mal die Schule zu verlassen. Was sich auch ändert, ist, Praktika werden zum Teil auch kürzer. Also da müssen wir wie in vielen anderen Lebensbereichen auch einfach flexibler sein. Beide Seiten, Schule und Betrieb.
6: Anders als ursprünglich geplant, wird der Fehmarn-Belt-Tunnel wohl nicht in einem Rutsch vollständig eröffnet. Die Baugesellschaft Sund und Belt plant mittlerweile eine Inbetriebnahme in zwei Etappen. Finn Riedesel-Freundlieb.
8: Zuerst sollen Autos und Lkw durch den 18 Kilometer langen Tunnel zwischen Deutschland und Dänemark fahren. Der Bahnverkehr folgt erst später, heißt es jetzt in einer Mitteilung. Grund sind Verzögerungen auf deutscher Seite bei Zulassungen und beim Bau der Gleisanbindungen. Aber auch technische Probleme auf dänischer Seite haben den Zeitplan verschoben. Ursprünglich sollte der Tunnel 2029 geöffnet werden. Mit der Fertigstellung wird inzwischen erst 2031 gerechnet.
6: Deutschland will massiv in den Zivilschutz investieren. Bundesinnenminister Dobrindt hat ein 10 Milliarden Euro Sonderprogramm angekündigt. Unter anderem sollen öffentliche Zufluchtsorte wie Bunker und Tiefgaragen erfasst und in der NINA-Warn-App angezeigt werden. Hier in Schleswig-Holstein gibt es noch 14 dieser Schutzräume. Die Landesregierung hat letztes Jahr auch eine Taskforce Zivile Verteidigung eingerichtet, die sich um das ganze Thema kümmern soll. Die Kieler Polizei hat eine mutmaßliche Betrügerbande gefasst. Die fünf Männer sollen eine Frau um rund 200.000 Euro gebracht haben. Sie gaben sich als Firma aus, die Leistungen der privaten Krankenversicherung optimiert. Die Polizei rät, solche Angebote genau zu prüfen und skeptisch zu werden, wenn Barzahlungen verlangt werden. Mit den steigenden Temperaturen zieht es in Hamburg wieder viele an die Badeseen und Flüsse. Die Stadt warnt aber, in der Alster sollte man nicht schwimmen. Oft sind Keime im Wasser. Außerdem machen der Bootsverkehr sowie Scherben und anderer Müll das Baden gefährlich. In der Elbe besteht sogar Lebensgefahr, heißt es. Bei der Eishockey-WM muss Deutschland heute gegen Gastgeber und Vizeweltmeister Schweiz ran. Nach bislang zwei Niederlagen steht Deutschland unter Druck. Übermorgen geht's gegen Titelverteidiger USA. Es droht das Vorrunden aus. Die nächsten Delta-News gibt's in einer Stunde.
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9: Auf der A7 Hamburg Richtung Flensburg ist zwischen Neumünster Mitte und Neumünster Nord die Autobahn nach einem Unfall gesperrt. Bitte aufpassen, auf der A23 Hamburg Richtung Heide ist zwischen Eidelstedt und Halstenbeek-Krupunda ein Fahrzeug liegen geblieben. Die A210 Rendsburg Richtung Kiel ist zwischen Melsdorf und dem Kreuz Kiel West wegen Fahrbahnerneuerung bis Mitte Juni dicht. Und die B73 Buxtehuderstraße ist zwischen dem Bleicherweg und der Seehafenbrücke wegen Reparaturarbeiten nach einem Wasserrohrbruch auf eine Spur verengt. Geblitzt wird in Westensee ortsauswärts am Annenthaler Berg, außerdem in Lürschau stadtauswärts auf der B201 kurz vor der B76. Und in Neumünster steht ein Blitzer auf der Sauerbruchstraße kurz vor der Karlstraße. 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
10: Einen wunderschönen guten Abend, lieber Frank. Auch dir wünsche ich einen wunderschönen Abend. Hallo Melle.
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10: Heute ist das die 983. Ausgabe. Das bedeutet, wenn wir runterzählen, sind es noch 17 Montage. Dann werden Melle und ich mit dieser Sendung 1000. Und heute sind wieder in dieser Sendung in 60 Minuten 8 Songs aus der Buzzbeat Boutique DNA Rubrik Buzzbeat Boutique Artist Debüt. Das sind KünstlerInnen, also 8 heute von den 12, die wir euch noch nie vorgestellt haben. Und die kommen heute unter anderem aus Kanada, aus Irland, aus Sambia, aus den USA, aus Polen. Sehr selten, dass hier mal ein Track aus Polen kommt. Und das verdammt gut klingt eher nach England und Amerika. Und dann sind wir eben auch noch in England und haben, wie ich finde, den aufstrebendsten Singer-Songwriter der Gegenwart in der Sendung.
11: Könnte das der sein, der jetzt gleich als erstes kommt?
10: Genau, es geht um Ro Byrne aus Irland. Und den stellen wir euch heute als Single der Woche und als Feel-Good-Track der Woche nicht zum ersten Mal vor, sondern tatsächlich bereits zum 4. Mal. Der junge Mann kommt aus Dublin, lebt aber jetzt in Berlin und ist heute mit diesem Track vor allen Dingen mal in einer Rubrik angekommen, in der er zuvor noch nicht war. Er ist zwar ein klassischer Singer-Songwriter, aber bislang die anderen 3 Lieder, die wir euch vorgestellt haben, waren alles Balladen. Also erstmals Uptempo mit Fairly Happy und Ro Byrne.
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0: The Second Voice war das hier bei Delta in der Basebeat Boutique aus unserer Rubrik Afrobeats Track der Woche. Der Song hieß Let Me Be.
1: Und an dem Song kommt ja wohl aktuell auch niemand mehr vorbei. Ich wette, der wird noch mindestens ein Top-10-Hit in Deutschland. Denn ganz Insta und ganz TikTok, egal wo ich reinschalte, alle tanzen zu diesem Afrobeat-Song. Die aktuell virale Nummer 1 bei Shazam. Also der meistgesuchte Song und in ganz vielen Streamingdiensten global ebenfalls mindestens in den Top 3. Afrobeats, Amapiano, wahnsinnig guter Song. Das ist ganz, ganz schön. Das ist Sommer, Sonne, Sonnenschein und es werden ja bald 30 Grad. Beach Club Sound mit Afro-Amapiano-Vibes hier in der Buzzbeat Boutique.
0: Und weiter geht's bei Delta jetzt mit einem Song namens Storm 2 von Generation und Young Lean.
1: Superlative sind unfassbar schwierig, vielleicht gerade auch, wenn ihr diese Sendung häufiger hört, weil ich sie manchmal benutze, ohne es zu wollen. Aber das hier, wenn wir diesen Song uns bitte alle mal auch auf YouTube anschauen, ist das mit Abstand beste Musikvideo seit gefühlt 20 Jahren. Ein absolutes Meisterwerk mit Trainspotting-Vibes, egal ob ich euch das jetzt was sagt oder nicht. Das ist ein legendärer Kinofilm, der etwas neu gemacht hat, was damals vorher keiner gewagt hat.
0: Ist das dieser Typ, der inmitten von den anderen steht?
1: Ja.
0: Ja, okay, alles klar.
1: Ja, ja. Und das ganze Video muss man am Stück gucken, diese kurze Sequenz. Nach dem Video, ich habe es all meinen Dudes geschickt, meiner ganzen Bubble und alle haben zurückgemeldet. Unfassbar, wirklich, Frank, du hast recht, das ist das beste Musikvideo. Und das ist auch kein Zufall, denn derjenige, der dahinter steckt, der hat auch schon für MIA, Paper Planes und viele andere Musikkünstler Videos gemacht, die alle mit Preisen überschüttet worden sind. Und die Musik muss aber natürlich auch irgendwo herkommen. Und Generation kommt aus Frankreich, steht eher so für einen cineastischen Bombast-Kino-Cinematic-Sound und Young Lean, der ist der Typ aus dem Video, der da den Bad Guy spielt. Da hätte ich jetzt meinen Hintern drauf verwettet, der würde aus England kommen, weil das ganze Video so unfassbar strictly British.
0: Er sieht auch sehr, sehr britisch aus, muss man sagen. Er sieht aus wie aus, direkt aus Manchester raus.
1: Ja, aber er kommt aus Schweden, Vater Schriftsteller, Mutter irgendwie auch Künstlerin und das Ganze ist eine Mischung aus French Electro Club Sound, aber mit so Cloud Rap. Und dann so ein UK-Indie-Vibe. Und wie gesagt, Leute, wirklich zu diesem Song, der ohnehin sehr, sehr gut ist. Also für mich ein wahnsinnig toller Song und ein Buzzbeat Boutique Artist-Debüt für beide Künstler, also Generation und Young Lean. Aber das Video, ihr müsst es euch geben, ganz wichtig dabei, Storm 2 heißt dieser Song. Aber das gesamte Kunstwerk sind Storm 1 und Storm 2 zusammen als ein Film.
0: Hier sind Generation und Young Lean in der Basebeat Boutique bei Delta.

0: unser Duett der Woche hier in der Buzzbeat Boutique bei Delta ist Zaya Rashad und SZA mit Boy in Red.
1: Ein Buzzbeat Boutique Artist Debüt für Zaya Rashad. Der kommt und ist geboren in den USA aus Chattanooga. Den Ort habe ich noch nie gelesen, finde ihn unglaublich schön vom Klang her. Chattanooga. Und hier hat er einen Track produziert, er hat seit 5 Jahren kein Album mehr gemacht und die Fans von ihm waren sehr gespannt, was kommt jetzt. Und dann kommt er gleich mit einem Feature von SZA. Der Track hier ist so hypnotisch, fesselnder, sehr sinnlicher Indie, feel good, vielleicht so Cloud Rap dann auch doch eher mit so Billie Eilish-esken, geflüsterten Flow. Das Ganze ist so clever produziert und genau, ziemlich genau nach einer Minute, da kommt plötzlich SZA mit ihrer Strophe. Lässig, cool, so toll. Es geht in dem Song um spätnächtliche Nähe.
0: Das beschreibt unsere Sendung sehr gut. Spätnächtliche Nähe. Wir kommen zu unserem Feelgood-Track der Woche hier in der Buzzbeat Boutique bei Delta. Der Song heißt 10 Feet Tall und ist von Clyde.
1: Und auch das ist ein Artist-Debüt für Clyde. Das bedeutet, für die, die die Sendung noch nicht gehört haben, das ist unsere Rubrik, in der wir euch KünstlerInnen vorstellen, die wir noch nie in den vergangenen, in dem Fall 982 Sendungen gespielt haben. Und damit sind wir bei einem Künstler, der ist geboren in den USA, lebt aber schon längere Zeit in Berlin, ist 25 Jahre jung, heißt bürgerlich eigentlich Claudio Masselli. Da habe ich so gedacht, ob ich mich dann Clyde nennen würde. Weiß ich nicht, ich finde den Namen nämlich ausgesprochen schön. Und der klingt in diesem Track hier, ich habe übrigens noch einen anderen mir vor ein paar Monaten gekauft, der liegt in dem Lost and Found Ordner, den werde ich demnächst dann irgendwann auch nochmal vorstellen. Der liefert hier Singer, Songwriter, Pop, der so ein bisschen mich an die ganz frühen Justin Bieber Songs erinnert. Das bedeutet, da ist ein R&B-Kick drin, es ist trotzdem poppig, es ist sehr smooth, es ist exzellent produziert und daher wirklich ganz verdient, endlich mal hier bei uns in der Sendung zu Gast mit eben 10 Feet Tall, seine aktuelle Single. Die andere eben erwähnte, stellen wir euch im nächsten Lost and Found Spezial vor, die ist nämlich auch sehr gut.
0: Hier ist Clyde mit 10 Feet Tall in der Buzzbeat Boutique bei Delta, unser Feel-Good-Track der Woche.

0: toll hier in der Buzzbeat Boutique bei Delta. Die Sendung gibt's immer montags abends ab 20 vor 8 und donnerstags abends ab 20 vor 9 und wann immer ihr Bock darauf habt, im Stream auf deltaradio.de oder unterwegs über die Delta Plus App. Als nächstes hört ihr hier einen Song aus der Rubrik Alternative Pop Track der Woche und es ist ein Song von Missy.
1: Der Song heißt Shotgun und für Missy ist auch dieser Song ihr Debüt bei uns in der Sendung, noch nie zuvor gespielt, diese Künstlerin aus. Zu Beginn der Sendung hatte ich darauf hingewiesen, Polen. Passiert wirklich komischerweise recht selten. Das hier ist Indie-Pop, der klingt wie Lord. Und in den Indie-Playlisten, also die Playlisten, die tendenziell Indie-Artists vorstellen, war der jetzt plötzlich überall. Mal ganz oben, mal in der Mitte, relativ weit unten. Aber der Song ist sehr neu. Es geht um ja Beziehungshochspannung explizit. Also es geht um so eine Art rohe Dynamik in einer Beziehung. Der Song ist sehr kurz, aber der hat's echt in sich. Pure Girl Power. Wahnsinnig guter Song.
0: Hier ist Missy mit Shotgun in der Buzzbeat Boutique.

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1: Wir starten hier in eine neue halbe Stunde von der Buzzbeat Boutique. Es gibt heute hier neue Musik und einen weiteren Track aus der Rubrik Alternative Pop Track der Woche. Der Song heißt My Love und ist von Mother.
2: Und das ist vielleicht der Song, der mich in dieser Woche am meisten gecatcht hat. Und zwar sofort, weil er ultra catchy ist. Es ist ein Kollektiv aus England, was hinter Mother steckt. Und das ist ein Kollektiv rund und gegründet um Robbie Firth. Der war vorher bei The Big Pink. Und der hat hier einen Track geschaffen. Wenn man ihn einmal hört, den kriegt man nicht mehr aus dem Ohr. Das könnte, wenn er den richtigen Weg durch die komischen kleinen Wegzweigungen des Internets findet, in die richtigen Kanäle und dann irgendwie auf Insta und TikTok explodiert, könnte das echt ein richtiger Nummer 1-Hit werden. Hymnischer, ultra catchy, so langsam, aber sehr, sehr beeindruckend und tief vor sich hin walzender Psychedelic, ist sehr schwer, das zu beschreiben. Bitte verzeiht mir das. Psychedelic 90s Alternative Rock Indie Underground. Und in dem Text geht es einerseits um den Tod der Mutter und die Geburt der eigenen Tochter. Hat natürlich beides was mit Mother zu tun. Und genauso heißt der Act.
1: Hier ist My Love, unser Alternative Pop Track der Woche.
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0: Unser Indie-Track der Woche hier in der Buzzbeat Boutique bei Delta, Lemon Gelato von Cassia.
1: Das sind in dem Fall alte Bekannte und es soll ja demnächst sehr, sehr warm hier oben im Norden werden. Dieses Trio, das kommt aus UK, also aus England und zwar aus Macclesfield. Das ist in der Nähe von Manchester und mit diesem Track Lemon Gelato, da stellen wir euch sie heute zum vierten Mal seit dem Jahr 2018 vor. Damals mit dem Track 100 Times Over und mit diesem aktuellen Song hier, Lemon Gelato, der durchaus ein bisschen Indie-viral ist, da liefern sie astreinen, strictly British Indie-Singer-Songwriter-Pop mit seiner gehörigen und clever versteckten Portion 90s Brit-Pop. Und das ist am Ende, auch schon wegen des Titels, dein Song für den ersten Besuch in der Eisdiele deiner Wahl. Lemon Gelato einfach mal bestellen. Vielleicht wissen die dann, was du meinst.
0: Wir machen weiter mit unserem Soul-Track der Woche hier in der Buzzbeat Boutique bei Delta. Der Song heißt But Never Mind und ist von Baby Rose.
1: Und ganz verdient hat Baby Rose hier ihr Buzzbeat Boutique Artist-Debüt. Der Song ist richtig stark. Der ist so stark, dass ich mir für sie sehr wünschen würde, dass auch sie den Weg findet, irgendwie dahin, wo es weiter nach oben führt. Der richtige Fahrstuhl ist hier gesucht für eine Künstlerin aus Atlanta. Sie ist noch sehr jung, 26. Jasmine liefert hier einen Track, der für mich so nach Lola Young klingt. Und zwar wirklich gut. Ein richtig starker Track. Also wirklich perfekter Pop fürs Radio gemacht und braucht jetzt nur irgendwie noch die richtigen Spuren, um ganz weit nach oben zu führen. Das ist eine Mischung aus R&B und Indie-Pop. Ein guter Schuss Melancholie ist auch dabei. Und der Text, der ist nicht ganz so schön wie der Song selber. Es geht um das Loslassen einer verblassten Liebe. Und der Song hat für mich übrigens wegen dem Soul, deswegen ist es ja auch unser Soul-Track der Woche, das ist der einzige Unterschied zu Lola Youngs Musik, klingt vom Soul-Vibe her eher wie Olivia Dean. Also zwei ganz große Namen, die diese Künstlerin für mich synaptisch verbindet. Und der Track stammt aus einem Album, das erst erscheinen wird, und zwar am 10. Juli.
0: But Nevermind ist hier von Baby Rose in

0: Cry for Me von Charmy und Pooh Bear war das hier in der Busby Boutique bei Delta.
1: Und den kann man kennen, den Pooh Bear, nicht nur aus dem Kino oder aus den Kinderzimmern dieser Welt. Dieser Feel-Good-Track der Woche ist für in dem Fall Charmy und Pooh Bear gleichermaßen ein Busby Boutique Artist-Debüt. Und wir müssen sortieren. Also auf der einen Karte haben wir Charmy, der kommt aus Paris, demnach aus Frankreich. Ist Produzent und Songwriter und der hat sich hier zusammengeschmissen in diesen Track mit einem echten Hitmaker, kann man sagen, aus den USA, nämlich Pooh Bear. Und das ist ein guter Freund und ein Songwriter und Produzent, der unter anderem Justin Biebers What Do You Mean mitgeschrieben hat. Der Song ist veröffentlicht worden auf Charmys ganz eigenem Label. Das finde ich immer sehr, sehr mutig, weil dahinter, hinter so einem Label, da steckt ja nicht nur, oh, die coolen ist, ein eigenes Label zu haben, sondern ein ganzer Haufen Arbeit. Da frage ich mich dann immer, wer managt das, wie funktioniert das? Und sie haben noch nicht mal Radio-Promo gemacht. Der Song ist vor allen Dingen in dem Kontext von sehr coolen Club-Playlisten in der letzten Zeit relativ viral geworden. Und ich bin auch in so einem, ja, in so einer DJ-Bubble drin, wo der Song jetzt auch schon 3-4 Mal genannt wurde, als ein aktuell sehr guter Track aus dem Genre Future House. Ja, das Ganze eine total treibende Bassline. Und für übrigens Charmy gibt es hier typische so Kirchenästhetik im Gesang. Also ganz spannender Track, mega catchy. Ich bin sehr, sehr froh, dass die diesen Song veröffentlicht haben. Der gehört zu meinen aktuellen Lieblingssongs, wenn es so um Club-Kontext geht.
0: Hier ist die Buzzbeat Boutique bei Delta, wie immer montags und donnerstags abends. Und wir kommen jetzt hier zu unserer Pop-Perle der Woche. Surprise, Surprise von Chloe Kisha.
1: In England ist sie längst ein Superstar und ich frage mich, wann das endlich hier passiert. Verdient hätte sie es schon längst gehabt. Diese Künstlerin ist geboren in Malaysia, ist dann mit 16 Jahren nach London gezogen, ist inzwischen 27 und heute hört ihr sie hier in der Sendung das vierte Mal. Das erste Mal war es im Februar 25 mit 21st Century Cool Girl. Und bislang war Kisha ja eher so oder stand für so 80s Pop, vielleicht ein bisschen so mit so Purple Disco Machine Vibes. Und sie war übrigens One to Watch bei Spotify, BBC, Vogue, Elle, Clash, überall eine hochgehandelte Künstlerin, die aber irgendwie am deutschen Markt noch vorbeigeht. Und erstmals präsentiert sie hier mit diesem Track eine Ballade. Also wirklich, der Titel passt. Surprise, surprise. Wir haben eine Ballade, die klingt nach Chaperones The Subway, wenn man da so einen Vergleich ziehen möchte. Wahnsinnig gute Künstlerin, die wird in Deutschland noch werden. Aber hier seid ihr früh dran. Zum vierten Mal bei uns in der Sendung.
0: Hier ist Chloe Kisha mit Surprise, Surprise, unsere Popperle der Woche in der Buzzbeat Boutique bei Delta.

0: Der Song hieß Surprise, Surprise, die Künstlerin Chloe Kisha und hier ist wie immer montags und donnerstags abends die Buzzbeat Boutique und das bringt uns jetzt hier zu unserer Zeitlupe zum Schluss, kommt in dieser Woche von Forest Black und der Song heißt Butterflies.
1: Das könnte, ich hänge mich mal sehr weit aus dem Buzzbeat Boutique Fenster, der nächste Alex Warren werden, denn auch bei dem hat es ein bisschen gedauert. Insgesamt haben wir den, glaube ich, 6 Mal gespielt, bevor dann irgendwann Ordinary kam. Und das hier ist auch schon zum 4. Mal, dass wir euch Forest Black vorstellen, der bislang eher so wirklich typischen Indie-Singer-Songwriter-Folk mit dem Schwerpunkt auf Folk gemacht hat. Und das hier ist jetzt eher klassischer Singer-Songwriter-Pop als Ballade. Sehr stark, ein idealer, fast schon so eine Art Hochzeitsdiamant. Also wenn ich ein Hochzeitspaar wäre, würde ich den als Eröffnungstanz wählen.
0: Das wäre so schön, wenn du in einer Person ein Hochzeitspaar wärst. Dann könntest du dich selbst heiraten.
1: Das wäre schön, ne?
0: Das wäre schön.
1: Ja, das passt dann am besten. Also der kommt aus Kanada, aus Montreal, lebt längere Zeit schon und produziert in L.A., 33 Jahre jung, Jesse James Cameron. Und heute, wie gesagt, das 4. Mal in der Buzzbeat Boutique mit einer Single, die es wirklich auch verdient hätte, so ein richtig massiver Radiohit zu werden. Butterflies, eine Traumballade. Es dauert nicht mehr lange. Der kommt groß raus.
0: Dann verabschieden wir uns jetzt mit Forest Black und seid euch sicher, am kommenden Montag, auch wenn da Pfingstmontag ist, sind wir wieder da. Ab 20 vor 8 abends. Hier, die Buzzbeat Boutique. Bei Delta.
1: Da lösen wir ein Versprechen ein. Ewigkeiten erzählen wir euch schon immer, ja, die Künstlerin, der Künstler war bei der Brit School und nächsten Montag.
0: Und nächstes Jahr ist es schon soweit.
1: Auf die Brit School mal ein bisschen genauer. Nämlich, wann wurde die gebaut? Von wem wurde sie bezahlt? Wie finanziert sich das? Was muss man bezahlen, um da teilzunehmen und so weiter? Es wird wirklich spannend nächsten Montag mit ganz vielen tollen KünstlerInnen, die da alle zur Schule gegangen sind.
0: Hier ist Forest Black in der Buzzbeat Boutique. Mein Delta, schönen Abend für euch noch.
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0: 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Das war heute bei uns los.
2: Mit Fabian Hoffmann. Mit einer bundesweiten Woche des Praktikums sollen Schulabgänger Hilfestellungen für die Berufswahl bekommen. Auch in Schleswig-Holstein laufen zahlreiche Aktionen. Bei uns im Land gibt es über 300 Ausbildungsberufe und fast 500 Studiengänge. Der Chef der Arbeitsagentur Nord, Markus Bircher, sagte uns:
3: Wir wissen aus verschiedenen wissenschaftlichen Untersuchungen, dass ca. 70% aller jungen Menschen ihre erfolgreiche Berufswahlentscheidung tatsächlich auch über Praktika treffen. Wir wollen auf der einen Seite noch mehr Betriebe gewinnen, auch die Bedeutung herausarbeiten, aber vor allen Dingen auch junge Menschen neugierig machen, sich stärker auch für Praktika zu interessieren und dann zu bewerben.
2: Die Eröffnung des Fehmarn-Belt-Tunnels scheint sich noch weiter nach hinten zu verschieben. Wie dänische Medien berichten, soll der Tunnel für Autos und Lkw erst 2032 aufmachen. Finn-Riebesel Freundlieb, bei der Bahnstrecke soll's noch länger dauern.
4: Ja, die Baugesellschaft Sund und Belt plant nach eigenen Angaben mittlerweile eine Inbetriebnahme in 2 Etappen. Zunächst soll der Ostseetunnel zwischen Deutschland und Dänemark für den Straßenverkehr öffnen, erst später für Züge. Grund sind unter anderem Verzögerungen beim Bau der Bahnstrecke auf deutscher Seite, heißt es. Ursprünglich sollte alles auf einmal geöffnet werden, und zwar eigentlich schon 2029. Einen offiziellen neuen Zeitplan soll es geben, wenn die ersten Tunnelelemente abgesenkt wurden.
2: Eine vermeintliche Entführung in Preetz hat für einen größeren Polizeieinsatz gesorgt. Zeugen hatten beobachtet, wie ein Mann eine schreiende Frau in ein Auto gebracht hat und dann losgefahren war. Hanna Messerschmidt berichtet.
5: Die Polizei startete sofort eine umfangreiche Fahndung. Weil das Auto dänische Kennzeichen hatte, wurde vermutet, dass der Fahrer auch nach Dänemark wollte. Kurz vor der Grenze konnte der Wagen dann auf der A7 mit mehreren Streifenwagen gestoppt werden. Der Fahrer wurde aus dem Wagen geholt und zu Boden gebracht. Dann stellte sich raus, der 46-Jährige wollte nur seine stark betrunkene Partnerin nach Hause bringen, womit sie offenbar zunächst nicht einverstanden war.
2: Mit den steigenden Temperaturen zieht es in Hamburg wieder viele an die Badeseen und Flüsse. Die Stadt warnt aber, in der Alster sollte man nicht schwimmen. Oft sind Keime im Wasser. Außerdem machen der Bootsverkehr sowie Scherben und anderer Müll das Baden gefährlich. In der Elbe besteht sogar Lebensgefahr, heißt es. Die nächsten Delta News gibt's in einer Stunde.
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6: Auf der A23 Hamburg Richtung Heide, Achtung, zwischen Hamburg-Eidelstedt und Halstenbek-Kruppunder liegt ein totes Tier auf der Autobahn. In Flensburg-Weiche kommt es in der Lilienthalstraße durch einen Brand zu starker Rauchentwicklung. Es wird empfohlen, das Gebiet zu umfahren, Fenster und Türen geschlossen zu halten und Lüftungen sowie Klimaanlagen abzuschalten. Die A210 Rendsburg Richtung Kiel ist zwischen Melsdorf und dem Kreuz Kiel-West wegen Fahrbahnerneuerung bis Mitte Juni gesperrt. Eine großräumige Umleitung führt ab der Ausfahrt Melsdorf über Mettenhof und den Skandinaviendamm. Außerdem ist die B73 Buxtehuder Straße zwischen dem Bleicherweg und der Seehafenbrücke wegen Reparaturarbeiten nach einem Wasserrohrbruch auf eine Spur verengt. Geblitzt wird in Westensee ortsauswärts am Annenthaler Berg, außerdem in Lürschau stadtauswärts auf der B201 kurz vor der B76. Und in Neumünster steht ein Blitzer auf der Sauerbruchstraße kurz vor der Karlstraße. 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

0: Leute, ich glaube, ihr müsst euch heute Döner bestellen oder eine Pizza, weil es ist der kein schmutziges Geschirrtag. Moin, mein Name ist Dani Joshua, ihr hört Delta. Dieser Tag ist in den USA erfunden worden und wird dann immer am 18. Mai gefeiert. Und es ist jetzt wirklich das Ziel, dass die Spülmaschine heute leer bleibt. Und nein, ihr sollt das Geschirr auch nicht einfach erst morgen spülen. Heute einfach mal gar kein Geschirr dreckig machen. Das ist das Ziel des Tages. Ist natürlich ein völliger Quatschtag, wobei bei Delta wurde der in der letzten Woche wirklich gefeiert. Da war nämlich die Spülmaschine hier auf der Arbeit kaputt. Und Leute, ganz ehrlich, da bin ich direkt noch mal eine Ecke glücklicher, dass ich letzte Woche einfach Urlaub hatte.
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3: Mit Anna Löwer. 10 Milliarden Euro für den Zivilschutz. Diese Mega-Investition plant Innenminister Dobrindt. Das Geld soll unter anderem in zusätzliche Ausrüstung und Gebäude oder auch Personal beim Technischen Hilfswerk fließen. Außerdem sollen öffentliche Zufluchtsorte wie Bunker, Tunnel oder Tiefgaragen erfasst und in der NINA-Warn-App angezeigt werden. Dazu sagte Dobrindt:
4: Man muss ja erlernen, wo die dann auch zur Verfügung stehen. Und zu diesem Erlernen gehört erstmals die Identifikation. Arbeiten daran gemeinsam mit den Ländern, diese Identifikation aller möglichen Schutzräume zu ermitteln.
3: Die Bundesregierung will das entsprechende Gesetz am Mittwoch beschließen. In der Görlitzer Innenstadt ist am Abend ein Mehrfamilienhaus nach einer Gasexplosion eingestürzt. Polizei, Feuerwehr und THW sind im Großeinsatz. In dem betroffenen Mehrfamilienhaus sind Ferien- und Mietwohnungen gemeldet. Ob es Vermisste oder Tote gibt, ist noch unklar. Das Umweltministerium hält die Lage beim Klimaschutz für weniger dramatisch, anders als der zuständige Expertenrat. Das Ministerium spricht von einer überschaubaren Lücke beim Erreichen der Ziele. Jetzt gehe es darum, alles zu tun, damit die eigenen Annahmen eintreffen und nicht die konservativeren des Expertenrates. Ein Sprecher verwies auf noch geplante Energiegesetze. Der Expertenrat erwartet, dass Deutschland die Ziele bis 2030 deutlich verfehlt. Vor allem in den Bereichen Verkehr und Gebäude hinkt man hinterher. Weltweit sind letztes Jahr so viele Menschen hingerichtet worden wie seit Jahrzehnten nicht mehr. Amnesty International hat 2700 Hinrichtungen dokumentiert. Allerdings fehlen da die Zahlen aus China und das Land vollstreckt der Menschenrechtsorganisation zufolge die meisten Todesstrafen weltweit. Zum ersten Mal seit Jahren sind in Deutschland wieder weniger Fleischersatzprodukte hergestellt worden. Im vergangenen Jahr wurden laut Statistischem Bundesamt knapp 125.000 Tonnen an beispielsweise Tofuwurst oder Veggie-Burger produziert. Das sind 1,2% weniger als im Jahr davor. Die nächsten Delta-News gibt's in einer Stunde.
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5: Auf der A24 Schwerin Richtung Hamburg, Achtung, zwischen Jenfeld und Horn ist ein Unfall passiert. Die A210 Rendsburg Richtung Kiel ist zwischen Melsdorf und dem Kreuz Kiel West wegen Fahrbahnerneuerung bis Mitte Juni gesperrt. Eine großräumige Umleitung führt ab der Ausfahrt Melsdorf über Mettenhof und den Skandinaviendamm. Außerdem ist die B73 Buxtehuder Straße zwischen dem Bleicherweg und der Seehafenbrücke wegen Reparaturarbeiten nach einem Wasserrohrbruch auf eine Spur verengt. Geblitzt wird in Lürschau stadtauswärts auf der B201 kurz vor der B76 und in Neumünster auf der Sauerbruchstraße kurz vor der Karlstraße. 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
1: Instagram hat gerade mit Instance eine neue Funktion gestartet, die sehr stark an Snapchat oder BeReal erinnert. Damit könnt ihr spontane Fotos direkt mit euren Leuten teilen, ohne große Bearbeitung oder perfekte Ästhetik. Die Bilder verschwinden nach dem Anschauen zwar wieder für andere, bleiben bei euch aber ein Jahr lang im Archiv gespeichert. Auf die Schnappschüsse kann man außerdem direkt reagieren oder antworten. Passend dazu gibt es jetzt sogar auch eine eigene App, Instance heißt das Ding, mit der kann man noch schneller die Kamera öffnen und Momente teilen. Viele feiern die Echtheit im Netz, andere sagen, die Auto-Upload-Funktion ist ein bisschen kritisch, denn wenn ihr ein Bild macht, bleibt nur ein kurzes Zeitfenster für rückgängig. Ansonsten ist das Ding im Netz. Komplett ausschalten lässt sich die Funktion momentan wohl noch nicht bei allen Nutzerinnen und Nutzern, aber einige berichten, dass man Instance zumindest im Posteingang ausblenden kann.
2: Allerdings, habe ich gemacht.
3: Nein, ich möchte das aber nicht.
2: Man weiß ja, dass du, lieber Schwenker, großer, großer Katzenfan bist, ne?
1: Mau.
2: Wie viele Geschenke in Form von Mäusen oder Vögeln haben eure Katzen, egal ob die neuen oder die Vorgänger, euch denn schon mal in die Bude geschleppt?
1: Ah, leider zu viel.
2: Ja. Solche unerwünschten Katzengeschenke lassen sich vielleicht bald verhindern. Auf der Heimtiermesse Interzoo in Nürnberg wurde jetzt nämlich eine KI-Katzenklappe vorgestellt.
1: Oh cool.
2: Die lässt per Gesichtserkennung zum einen natürlich nur die eigenen Katzen rein und passt zum anderen auch darauf auf, dass keine ungebetenen Gäste mit ins Haus kommen. Dafür wurde ein KI-Beutesensor entwickelt. Der springt immer dann an, wenn das Gesicht der Katzen nicht vollständig frei ist. Also wenn sie zum Beispiel ein anderes Tier im Maul hat. Sollte das der Fall sein, dann bleibt die Tür verschlossen und weder Katze noch Beute kommen ins Haus.
4: Du kommst nicht rein.
2: Preislich soll die KI-Katzenklappe bei 200 Euro liegen und bald auf den Markt kommen. Du hast aber bald Geburtstag.
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0: Weißt du überhaupt noch, wer ich?
1: Es gibt in jeder Stadt und vor allem auch in jedem Dorf diesen einen Spot, der für Normalos komplett unspektakulär aussieht. Also wo die Freunde, die euch das erste Mal besuchen, fragen, was ist das? Ein Parkplatz? Und ihr sagt, nein, das ist Geschichte. Der Spot, an dem man früher rumhing, über den man sagt, ey, früher war das hier im Dorf das Krasseste, was es gab und mittlerweile halt nicht mehr. Aber früher war das total geil. Eben
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3: Dorfspot. Das ist kein Parkplatz, das ist unser Jugendzentrum. Ja, hier war früher wirklich jeden Abend was los. Also bei gutem Wetter sitzt da immer irgendjemand, den man kennt. Nee, also wenn du diesen Feldweg hier nicht kennst, dann bist du auch nicht von hier. Oh, das bei Sonnenuntergang. Aber erzähl's keinem, sonst sitzen nachher alle noch hier. Boah, Pommes da vorne in dem Imbiss, legendär. Da haben wir immer eine Mittagspause gegessen. Im Sommer ist es hier Ibiza, nur mit mehr Mücken. Google Maps sagt vielleicht nichts Besonderes, wir sagen emotionales Weltkultur.

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1: Mit Anna Löwer. Das Bundesumweltministerium sieht Deutschland beim Thema Klimaschutz nicht ganz so schlecht aufgestellt. Anders als der Expertenrat für Klimafragen. Mehr von Dirk Justus.
2: Im Berliner Ministerium spricht man von einer überschaubaren Lücke beim Erreichen der Klimaziele. Es gehe jetzt darum, alles dafür zu tun, dass unsere Annahmen eintreffen und nicht die konservativeren Annahmen des Expertenrats, sagte ein Sprecher. Der Sprecher verwies dabei auch auf die derzeit in der Regierung noch geplanten Energiegesetze. Laut Expertenbericht wird Deutschland seine Klimaziele bis 2030 deutlich verfehlen. Nachholbedarf gibt es demnach vor allem beim Verkehr und bei Gebäuden.
1: Bundesinnenminister Dobrindt will den Zivilschutz in Deutschland massiv ausbauen. Das Ministerium werde dafür 10 Milliarden Euro bis 2029 investieren, sagte der CSU-Mann. Das Geld soll unter anderem in Ausrüstung, Personal und Technik des THW gesteckt werden. Außerdem sollen, laut Dobrindt, Bund, Länder und Kommunen beim Zivilschutz künftig enger zusammenarbeiten.
3: Das gehört zusammen mit einer Bereitschaft, dass wir ein neues Instrument nutzen, Kommando zivile Verteidigung, etabliert wird im Bundesministerium und den nachgelagerten Behörden, die dafür sorgen, dass wir den Bedrohungslagen entgegenwirken können.
1: In der Görlitzer Innenstadt ist am Abend ein Mehrfamilienhaus nach einer Gasexplosion eingestürzt. Polizei, Feuerwehr und THW sind im Großeinsatz. In dem betroffenen Mehrfamilienhaus sind Ferien- und Mietwohnungen gemeldet. Ob es Vermisste oder Tote gibt, ist noch unklar. Das vom Hunter-Virus betroffene Kreuzfahrtschiff ist zurück in Rotterdam. Die letzten 27 Menschen an Bord sind an Land gegangen. Sie kommen erstmal in Quarantäne. Auch die Leiche einer Deutschen war noch an Bord. Sie soll in ihre Heimat gebracht werden. Die Frau war an den Folgen einer Infektion gestorben. Die nächsten Delta-News gibt's in einer Stunde.
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4: Auf der A23 Hamburg Richtung Heide, Achtung, zwischen Halstenbek-Rellingen und Pinneberg Süd steht ein defektes Fahrzeug. Die A210 Rendsburg Richtung Kiel ist zwischen Melsdorf und dem Kreuz Kiel West wegen Fahrbahnerneuerung bis Mitte Juni gesperrt. Eine großräumige Umleitung führt ab der Ausfahrt Melsdorf über Mettenhof und den Skandinaviendamm. 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

0: Bei mir in Quickborn ist es auf jeden Fall das Himmelmoor. Da kann ich sagen, wenn ich das jemandem zeige tatsächlich, dann ist aber auf jeden Fall der Eindruck groß, weil das erwartet man einfach nicht, diese Weiten, und ist auch ganz schön da. Außerdem gibt es auch noch so ein paar Schlangenwarnschilder. Das mögen die meisten Leute eigentlich. Also da kann man sagen, das ist eigentlich ein ganz cooler Spot bei uns im Dorf. Schwenker und Feist für euch hier bei Delta. Moin.
1: Es gibt ja so Spots, die findet man selber vielleicht total toll. Dann möchte man andere Leute davon überzeugen. Ja. Vielleicht das nächste Date oder die Familie oder Freunde, die zum ersten Mal im neuen Wohnort sind, wie auch immer. Und man möchte sie unbedingt von einem richtig schönen Spot überzeugen, an dem man sich richtig gerne aufhält. Und dann kommen sie dahin, gucken sich das an und denken so, hey, Moment mal, so cool ist das gar nicht. Könnte ungefähr so klingen.
2: Platz 5.
3: Okay, sieht jetzt vielleicht nicht krass aus, aber warte kurz.
4: Der Ort braucht mindestens eine persönliche Vorgeschichte und gutes Licht.
2: Platz 4.
3: Hier waren wir früher immer.
5: So wird aus jedem Parkplatz ein Jugendkulturdenkmal.
2: Platz 3.
3: Bei Sonnenuntergang ist das richtig schön. Es ist halt gerade grauwindig und ein bisschen traurig, aber theoretisch ist es schon schön, das stimmt.
2: Platz 2.
3: Das kennen halt nur Locals. Entweder kommt jetzt ein echter Geheimtipp oder ein Ort, der seit 2014 bei Google Maps drin steht.
2: Platz 1.
3: Eigentlich ist hier nie jemand. Außer die zwei Hunde, der Fahrradfahrer, eine alte Lehrerin und deine Ex.

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0: Wenn ihr heute Morgen so wie ich aufgewacht seid und auf einmal in euren Insta-DMs ein Foto an alle verschickt habt, das kann passieren. Das ist eine neue Funktion bei Instagram, die Instants. Peinliche Schnappschüsse erinnern so ein bisschen an Be Real. Seit einigen Tagen gibt's die in den Insta-DMs. Ganz unten rechts können eure Freunde dann einfach so ein kleines Sofortfoto mit allen teilen. Ja, und wenn man es kurz dann doch verschickt hat, so wie ich, weil ich noch sehr müde war und nicht wusste, wo man drauf drückt, es gibt noch einen Rückgängig-Button. Für kurze Zeit kann man damit das Bild noch zurückholen, soll aber irgendwann abgeschafft werden. Deshalb hier mein Service für euch. So macht ihr die Instants aus. Ihr geht in die Einstellung, drückt auf Content-Präferenzen und da könnt ihr dann die Instants in eurem Postfach verbergen. Ich habe das direkt gemacht, weil seit heute Morgen wissen alle, wie verschlafen ich morgens aussehe. Natürlich auch im Netz sind die Instants ein großes Streitthema.
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0: Influencer Tommy Dorkling schreibt, das Feature ist nicht intuitiv, völlig unübersichtlich und kein Mehrwert gegenüber Stories und Co. Peter meint, alles was wir wollen ist doch einfach nur der chronologische Feed zurück. Was wir bekommen sind irgendwelche teilweise unnötigen Funktionen. Golden Girl noch, ich hab doch schon Be Real, was soll ich denn jetzt noch damit? Und Hannah schreibt, nur also eigentlich finde ich die Funktion ja voll süß. Ja, eigentlich, bis dann auf einmal ein Selfie im Badezimmer oder so passiert.
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3: Mit Anna Löwer. Innenminister Dobrindt will massiv in den Zivilschutz investieren. Der CSU-Politiker plant ein 10 Milliarden Euro Sonderprogramm. Mehr von Dirk Justus.
4: Das Geld soll unter anderem in zusätzliche Ausrüstung und Gebäude oder auch Personal beim Technischen Hilfswerk fließen. Konkret will Dobrindt bis 2029 unter anderem 1.000 neue Spezialfahrzeuge und 110.000 neue Feldbetten anschaffen. In der Nina-Warn-App sollen außerdem alle öffentlichen Zufluchtsorte wie Bunker, Tunnel oder Tiefgaragen angezeigt werden. Außerdem ist eine neue Stabsstelle im Bundesinnenministerium geplant. Darüber sollen Bund, Länder und Kommunen beim Zivilschutz künftig enger zusammenarbeiten.
3: Das Umweltministerium hält die Lage beim Klimaschutz für weniger dramatisch, anders als der zuständige Expertenrat. Das Ministerium spricht von einer überschaubaren Lücke beim Erreichen der Ziele. Jetzt gehe es darum, alles zu tun, damit die eigenen Annahmen eintreffen und nicht die konservativeren des Expertenrates. Ein Sprecher verwies auf noch geplante Energiegesetze. Der Expertenrat erwartet, dass Deutschland die Ziele bis 2030 deutlich verfehlt. Vor allem in den Bereichen Verkehr und Gebäude hinkt man hinterher. Elon Musk ist mit seiner Milliardenklage gegen das KI-Unternehmen OpenAI vor Gericht gescheitert. Ein Gericht in Kalifornien wies die Vorwürfe gegen OpenAI und Firmenchef Sam Altman als verjährt zurück. Musk hatte dem ChatGPT-Entwickler vorgeworfen, die Sicherheit dieser Technologie vernachlässigt zu haben. In der Görlitzer Innenstadt ist am Abend ein Mehrfamilienhaus nach einer Gasexplosion eingestürzt. Laut Polizei werden aktuell noch 5 Menschen vermisst. Es ist unklar, ob sie sich im Gebäude aufgehalten haben. Unter anderem mit Spürhunden wird in den Trümmern gesucht. Mehrere Nachbarhäuser wurden vorsichtshalber evakuiert. Die Diskussion um ein Social-Media-Verbot für Kinder in Deutschland hält an. Laut einer aktuellen Umfrage sind 2/3 dafür. Viele zweifeln aber, dass das umgesetzt werden kann. Auch Forscher sind skeptisch. Sie wollen etwa strengere Regeln für Plattformen. In Australien gilt schon ein Social-Media-Verbot für unter 16-Jährige. Die nächsten Delta-News gibt's in einer Stunde.
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5: Die A210 Rendsburg Richtung Kiel ist zwischen Melsdorf und dem Kreuz Kiel West wegen Fahrbahnerneuerung bis Mitte Juni gesperrt. Eine großräumige Umleitung führt ab der Ausfahrt Melsdorf über Mettenhof und den Skandinaviendamm. 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
1: Instagram hat gerade mit Instance eine neue Funktion gestartet, die sehr stark an Snapchat oder BeReal erinnert. Damit könnt ihr spontane Fotos direkt mit euren Leuten teilen, ohne große Bearbeitung oder perfekte Ästhetik. Die Bilder verschwinden nach dem Anschauen zwar wieder für andere, bleiben bei euch aber ein Jahr lang im Archiv gespeichert. Auf die Schnappschüsse kann man außerdem direkt reagieren oder antworten. Passend dazu gibt es jetzt sogar auch eine eigene App, Instance heißt das Ding, mit der kann man noch schneller die Kamera öffnen und Momente teilen. Viele feiern die Echtheit im Netz, andere sagen, die Auto-Upload-Funktion ist ein bisschen kritisch, denn wenn ihr ein Bild macht, bleibt nur ein kurzes Zeitfenster für rückgängig, ansonsten ist das Ding im Netz. Komplett ausschalten lässt sich die Funktion momentan wohl noch nicht bei allen Nutzerinnen und Nutzern, aber einige berichten, dass man Instance zumindest im Posteingang ausblenden kann.
2: Allerdings, habe ich gemacht.
3: Nein, ich möchte das aber nicht.
2: Man weiß ja, dass du, lieber Schwenker, großer Katzenfan bist, ne?
1: Mau.
2: Wie viele Geschenke in Form von Mäusen oder Vögeln haben eure Katzen, egal ob die neuen oder die Vorgänger, euch denn schon mal in die Bude geschleppt?
1: Ah, leider zu viel.
2: Ja. Solche unerwünschten Katzengeschenke lassen sich vielleicht bald verhindern. Auf der Heimtiermesse Interzoo in Nürnberg wurde jetzt nämlich eine KI-Katzenklappe vorgestellt.
1: Oh cool.
2: Die lässt per Gesichtserkennung zum einen natürlich nur die eigenen Katzen rein und passt zum anderen auch noch darauf auf, dass keine ungebetenen Gäste mit ins Haus kommen. Dafür wurde ein KI-Beutesensor entwickelt. Der springt immer dann an, wenn das Gesicht der Katzen nicht vollständig frei ist. Also wenn sie zum Beispiel ein anderes Tier im Maul hat. Sollte das der Fall sein, dann bleibt die Tür verschlossen und weder Katze noch Beute kommen ins Haus.
4: Du kommst nicht rein.
2: Preislich soll die KI-Katzenklappe bei 200 € liegen und bald auf den Markt kommen. Du hast aber bald Geburtstag.
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1: Yoga mal anders. Beim Red Light Tata Yoga verbinden sich entspannte Bewegungen mit der besonderen Atmosphäre von Rotlicht. Die Kombination aus Yoga, Atemübungen und Meditation ist nicht nur sehr entspannt, sondern regt auch eure Durchblutung richtig an. Regeneration und mentale Klarheit fördern, eine Stunde zum Abschalten, Durchatmen und Wohlfühlen. Das Red Light Tata Yoga findet ab heute Abend 6:30 in der Elephant Superfood Bar in Hamburg statt. U-Bahnhof Eppendorfer Baum ist das. Tickets kosten um die 20 Euro. Bei der Art Night bei Kugu in Hamburg wird gemalt, gebastelt und gemeinsam gestaltet. Egal ob mit viel Talent oder einfach nur Lust auf einen entspannten Abend. Kreativität und Austausch sind das Wichtigste. Die Sachen, die ihr so braucht, um künstlerisch zu werden und auch irgendwelche Vorlagen, gibt's vor Ort. Eigene Werke könnt ihr natürlich auch mit nach Hause nehmen. Begleitet wird der Abend von einem Künstler, der mit Tipps und Ideen supportet. Die Art Night bei Kugu, heute Abend bis 22 Uhr bei Kultur und Gut in den Zeisaalen in Hamburg. Die findet ihr am Bahnhof Altona und Tickets gibt's für unter 20 Euro.
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6: Mit Anna Löwer. 10 Milliarden Euro für den Zivilschutz. Diese Mega-Investition plant Innenminister Dobrindt. Das Geld soll unter anderem in zusätzliche Ausrüstung und Gebäude oder auch Personal beim Technischen Hilfswerk fließen. Außerdem sollen öffentliche Zufluchtsorte wie Bunker, Tunnel oder Tiefgaragen erfasst und in der NINA-Warn-App angezeigt werden. Dazu sagte Dobrindt:
7: Man muss ja erlernen, wo die dann auch zur Verfügung stehen. Und zu diesem Erlernen gehört erstmals die Identifikation. Arbeiten dann gemeinsam mit den Ländern, diese Identifikation aller möglichen Schutzräume zu ermitteln.
6: Die Bundesregierung will das entsprechende Gesetz am Mittwoch beschließen. Bei einem Angriff auf eine Moschee im kalifornischen San Diego sind 5 Menschen ums Leben gekommen. Nach Polizeiangaben wurden 3 Menschen vor einem islamischen Zentrum erschossen, darunter ein Sicherheitsmitarbeiter. Die beiden mutmaßlichen Täter, offenbar Minderjährige, wurden später tot in einem Auto gefunden. Das Umweltministerium hält die Lage beim Klimaschutz für weniger dramatisch, anders als der zuständige Expertenrat. Das Ministerium spricht von einer überschaubaren Lücke beim Erreichen der Ziele. Jetzt gehe es darum, alles zu tun, damit die eigenen Annahmen eintreffen und nicht die konservativeren des Expertenrates. Ein Sprecher verwies auf noch geplante Energiegesetze. Der Expertenrat erwartet, dass Deutschland die Ziele bis 2030 deutlich verfehlt. Vor allem in den Bereichen Verkehr und Gebäude hinkt man hinterher. In der Görlitzer Innenstadt ist am Abend ein Mehrfamilienhaus nach einer Gasexplosion eingestürzt. Laut Polizei werden aktuell noch 5 Menschen vermisst. Es ist unklar, ob sie sich im Gebäude aufgehalten haben. Unter anderem mit Spürhunden wird in den Trümmern gesucht. Mehrere Nachbarhäuser wurden vorsichtshalber evakuiert. Drittes Spiel, dritte Niederlage. Das deutsche Eishockey-Team hat bei der WM in der Schweiz am Abend auch ihr drittes Vorrundenspiel verloren. Gegen die Gastgeber stand es am Ende 1:6 aus deutscher Sicht. Gegen die USA morgen Abend muss ein Sieg her, sonst ist das deutsche Team raus. Die nächsten Delta-News gibt's in einer Stunde.
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8: Die A210 Rendsburg Richtung Kiel ist zwischen Melsdorf und dem Kreuz Kiel West wegen Fahrbahnerneuerung bis Mitte Juni gesperrt. Eine großräumige Umleitung führt ab der Ausfahrt Melsdorf über Mettenhof und den Skandinaviendamm. 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

0: Leute, ich glaube, ihr müsst euch heute Döner bestellen oder eine Pizza, weil es ist der kein schmutziges Geschirrtag. Moin, mein Name ist Danny Joshua, ihr hört Delta. Dieser Tag ist in den USA erfunden worden und wird dann immer am 18. Mai gefeiert. Und es ist jetzt wirklich das Ziel, dass die Spülmaschine heute leer bleibt. Und nein, ihr sollt das Geschirr auch nicht einfach erst morgen spülen. Heute einfach mal gar kein Geschirr dreckig machen. Das ist das Ziel des Tages. Ist natürlich ein völliger Quatschtag, wobei bei Delta wurde der in der letzten Woche wirklich gefeiert. Da war nämlich die Spülmaschine hier auf der Arbeit kaputt. Und Leute, ganz ehrlich, da bin ich direkt noch mal eine Ecke glücklicher, dass ich letzte Woche einfach Urlaub hatte.
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4: Mit Anna Löwer. Das Bundesumweltministerium sieht Deutschland beim Thema Klimaschutz nicht ganz so schlecht aufgestellt. Anders als der Expertenrat für Klimafragen. Mehr von Dirk Justus.
5: Im Berliner Ministerium spricht man von einer überschaubaren Lücke beim Erreichen der Klimaziele. Es gehe jetzt darum, alles dafür zu tun, dass unsere Annahmen eintreffen und nicht die konservativeren Annahmen des Expertenrats, sagte ein Sprecher. Der Sprecher verwies dabei auch auf die derzeit in der Regierung noch geplanten Energiegesetze. Laut Expertenbericht wird Deutschland seine Klimaziele bis 2030 deutlich verfehlen. Nachholbedarf gibt es demnach vor allem beim Verkehr und bei Gebäuden.
4: Ab heute können Privathaushalte die neue staatliche Prämie für E-Autos beantragen. Je nach Einkommen und Fahrzeug gibt es bis zu 6.000 Euro Zuschuss. Die Förderung gilt auch rückwirkend für Autos, die seit Jahresbeginn zugelassen wurden. In Deutschland wird weiter über ein Social-Media-Verbot diskutiert. Laut aktueller Umfrage sind 2/3 für ein Verbot von Instagram, TikTok und Co. für unter 14-Jährige. Gleichzeitig glaubt eine Mehrheit nicht, dass so ein Verbot überhaupt funktioniert. Auch die Wissenschaft ist skeptisch. Forscher fordern statt Verboten lieber strengere Regeln für die Plattformen und mehr Medienkompetenz. In Australien dürfen Jugendliche unter 16 Social Media schon nicht mehr nutzen. Bei einem Angriff auf eine Moschee im Ganschen ums Leben gekommen. Nach Polizeiangaben wurden 3 Menschen vor einem islamischen Zentrum erschossen, darunter ein Sicherheitsmitarbeiter. Die beiden mutmaßlichen Täter, offenbar Minderjährige, wurden später tot in einem Auto gefunden. Drittes Spiel, dritte Niederlage. Das deutsche Eishockey-Team hat bei der WM in der Schweiz am Abend auch ihr drittes Vorrundenspiel verloren. Gegen die Gastgeber stand es am Ende 1:6 aus deutscher Sicht. Gegen die USA morgen Abend muss ein Sieg her, sonst ist das deutsche Team raus. Die nächsten Delta-News gibt's in einer Stunde.
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6: Die A210 Rendsburg Richtung Kiel ist zwischen Melsdorf und dem Kreuz Kiel West wegen Fahrbahnerneuerung bis Mitte Juni gesperrt. Eine großräumige Umleitung führt ab der Ausfahrt Melsdorf über Mettenhof und den Skandinaviendamm. 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

0: Bei mir in Quickborn ist es auf jeden Fall das Himmelmoor. Da kann ich sagen, wenn ich das jemandem zeige tatsächlich, dann ist aber auf jeden Fall der Eindruck groß, weil das erwartet man einfach nicht, diese Weiten, und ist auch ganz schön da. Außerdem gibt es auch noch so ein paar Schlangenwarnschilder. Das mögen die meisten Leute eigentlich. Also da kann man sagen, das ist eigentlich ein ganz cooler Spot bei uns im Dorf. Schwenker und Feist für euch hier bei Delta. Moin.
1: Es gibt ja so Spots, die findet man selber vielleicht total toll. Dann möchte man andere Leute davon überzeugen. Ja. Vielleicht das nächste Date oder die Familie oder Freunde, die zum ersten Mal im neuen Wohnort sind, wie auch immer. Und man möchte sie unbedingt von einem richtig schönen Spot überzeugen, an dem man sich richtig gerne aufhält. Und dann kommen sie dahin, gucken sich das an und denken so, hey, Moment mal, so cool ist das gar nicht. Könnte ungefähr so klingen.
2: Platz 5.
3: Okay, sieht jetzt vielleicht nicht krass aus, aber warte kurz.
4: Der Ort braucht mindestens eine persönliche Vorgeschichte und gutes Licht.
2: Platz 4.
3: Hier waren wir früher immer.
5: So wird aus jedem Parkplatz ein Jugendkulturdenkmal.
2: Platz 3.
3: Bei Sonnenuntergang ist das richtig schön. Das ist halt gerade grauwindig und ein bisschen traurig, aber theoretisch ist es schon schön, das stimmt.
2: Platz 2.
3: Das kennen halt nur Locals. Entweder kommt jetzt ein echter Geheimtipp oder ein Ort, der seit 2014 bei Google Maps drinsteht.
2: Platz 1.
4: Eigentlich ist hier nie jemand. Außer die zwei Hunde, der Fahrradfahrer, eine alte Lehrerin und deine Ex.